0: Sehr gut. Okay, dann mache ich mit meinem Platz 3 weiter. Und mein Platz 3 ist eine Talkshow. aus Deutschland, vom RBB, also Radio Berlin-Brandenburg. Mhm. Und jede Folge dauert ungefähr 30 Minuten. Und 7 Staffeln gab es zwischen 2019 und 2022.
1: Ah, geil.
0: 41 Folgen insgesamt, genau. Und die Produktion hat übernommen Friedrich Küppersbusch. Der ein oder andere mag ihn kennen. Die Sendung heißt Che Krömer.
1: Jawohl.
0: Also bei Krömer natürlich. Kurt Krömer begrüßt in diesem Format praktisch in jeder Folge wieder einen neuen Gast, einen neuen Gesprächspartner. Und das Ganze ist so ein bisschen aufgebaut wie ein Verhörraum damals in der DDR. Mit so einem alten DDR-Fernseher, wo er dann immer die Tür aufschließt, draußen erklärt er nochmal ganz kurz, er nimmt eine Akte mit rein. Also wirklich sehr, sehr gut. Meistens hat er sich Gäste eingeladen, die er halt eben nicht mag. Ja, das sind die schönsten Folgen, wie ich immer finde.
1: Oh ja.
0: Genau, also unter anderem, also natürlich auch Freunde, er hat auch Freunde eingeladen, er sagt dann zwischendurch, braucht er mal wieder ein bisschen was, um sich zu regenerieren. Mit dabei unter anderem, also wie gesagt, 41 Folgen, da gibt's ja eine ganze Menge. Ich habe jetzt mal ein paar rausgesucht. Philipp Amthor war mit am Start, Sido war mit dabei, Boris Palmer war mit dabei, Frauke Petri, er hat auch ganz schön durch die Mangel genommen, Bushido war mit drin. Hat 2020 und 2022 den Grimme-Preis bekommen für die beste Unterhaltungssendung und ich habe es geliebt. Also ich habe es dann nicht im RBB geguckt, sondern ich habe es schon vorher immer im YouTube-Kanal geguckt, immer wenn die Folge raus kam, wenn ich von der Arbeit zurück war, habe ich Che Krömer geguckt und freue mich einfach oder habe mich immer gefreut, wenn es kam und war ein bisschen traurig, als dann irgendwann die letzte Folge war. Ich glaube, der hatte auch wirklich keinen Bock mehr gehabt, das durchzuziehen mit den Leuten, weil irgendwie hat man auch das Gefühl gehabt, es hat ihm schlechte Laune gemacht. Ja, und dementsprechend hat er aufgehört.
1: Ja. Ich glaube, die letzte Folge, die ihr gemacht habt, das war hier mit Faisal Kawusi. Und der hatte da ja seinen Skandal mit seinem beknackten Instagram-Kommentar abgelassen.
0: Ja.
1: Wenn ich da auch noch mal ganz kurz was sagen darf. Eine Folge, die ich besonders gut fand, das war zwei Folgen waren das sogar. Einmal mit Thorsten Sträter, wo sie ganz offen über die Depressionen gesprochen haben, die ja beide haben.
2: Ja.
1: Super geil gemacht. Also wow, da habe ich echt Gänsehaut gehabt, als ich das gesehen habe. Und eine andere Folge mit, Teddy Tecklerman. Mhm. Dazu musste ich einmal sagen, die Folge war auch richtig, die war super, die war mega klasse, die habe ich echt gerne geguckt, weil ich mochte, also ich mag diese Kunst- und Comedy-Figur von Teddy einfach nicht so sehr. Ist halt nicht mein Humor, ich habe nichts gegen ihn persönlich, spricht mich einfach nur nicht komplett an. So, ist mir halt ein bisschen zu überdreht, ein bisschen zu albern. Aber was er da gesagt hat und wie er das Interview mit dem Krömer geführt hat, oder wie der Krömer das Interview mit ihm geführt hat, so rum, absolut beeindruckend, absolut klasse. Und da ist mir dann auch mal wieder bewusst geworden, verdammt, dieser Teddy, der spielt eine Figur in seinem Programm und ist ist in Wirklichkeit gar nicht so bekloppt, ne? Also ist nicht abfällig gemeint jetzt, ne? Aber geil gemacht, super.
2: Ja, ist eine reine Kunstfigur halt, die man sonst sieht. Ne?
0: Genau.
2: Ja.
0: Genau. Kurt Krömer halt eben auch.
1: Ja, richtig.
0: Und da vielleicht nochmal eben abschließend zu gesagt, dass Kurt Krömer ja als Kunstfigur im Fernsehen rauchen darf, seine Gäste, die er eingeladen hat.
1: Die nicht.
0: Also ich sage jetzt mal als Beispiel, wenn der Boris Palmer, ich weiß jetzt nicht, ob es bei ihm so war, oder Prinz Markus von Sachsen-Anhalt oder sowas, wie hier, ne, der komische Prinz da, der auch rauchen wollte. Nee, der nicht, weil er eben keine Kunstfigur ist und dementsprechend nicht rauchen durfte. Sido durfte rauchen, weil er halt eben auch eine Kunstfigur ist. Sensationell. Also wirklich eine ganz, ganz tolle Sendung. Und wie gesagt, ich habe es immer gefeiert, wenn er die Leute gegrillt hat und einfach nochmal den Leuten einfach gezeigt hat, wer wirklich hinter diesen Menschen steht und was die einfach für Scheiße fabrizieren manchmal in ihrem Leben.
1: Mhm.
0: Ja, also das sehr, sehr toll und wie gesagt, hört auch gerne mal rein bei Krömer im Podcast. Ich finde auch da hat er aber Leute, die er mag. Das ist schon mal das Schöne. Ja. Also daher, lieber Kurt Krömer, liebe Grüße von Podcaster zu Podcaster. Wir gucken und hören, aber wer hat es denn auf Platz 3 geschafft?
2: Ja.
0: Bei Nele.
2: Bei mir hat es ein US-amerikanisches Historiendrama geschafft von Greta Gerwig. Dieses Mal verfilmt. Und hierzu muss ich sagen, dieses der Platz ist während meiner Recherche sehr viel gewandert. Sehr viel hoch, sehr viel runter. Das liegt daran, dass ich das Buch Little Women von Louisa May Alcott absolut liebe. Ich liebe diese Geschichte schon so unglaublich lange, als ich sie das erste Mal 1994 in eine fröhliche Familie gesehen habe. Das ist ein Anime tatsächlich, der da in Deutschland erschienen ist. Ursprünglich 1987 schon, aber in Deutschland eben da lief im Kinderprogramm. Und ich habe diese Geschichte um Joe und ihre Schwestern Meg, Amy und Betty so krass geliebt. Es spielt während des amerikanischen Bürgerkriegs und es ist eben eine Geschichte dieser jungen Frauen. Es ist ein Entwicklungsroman, sehr autobiografisch geprägt, extrem emanzipiert. Also man muss sich eben, also der Vater kämpft, oder nee, er kämpft nicht, er ist Pastor im Krieg, unterstützt natürlich die Nordstaaten, musste seine Schule schließen, weil er farbige Kinder aufgenommen hat, die waren gegen Sklaverei und haben sich immer für alte, kranke, schwache der Gesellschaft eingesetzt. Und die Familie in dem Sinne hatte ursprünglich mal Geld, also gehört eigentlich zu einer guten Familie, ist aber doch, also lebt eher in Armut, so ein bisschen. Und das Wichtigste eigentlich ist für die Mutter, die Kinder, also die hat ja 4 Mädchen und diese 4 Mädchen will sie irgendwie verheiraten. Und passt natürlich nicht. Die heiraten irgendwie aus Liebe passieren noch einige Dinge, was sehr interessant ist. So, jetzt aber noch mal kurz zu dem, warum diese Geschichte oder dieser Film so ein extremes Auf und Ab bei mir verursacht hat. Ich habe, also wie gesagt, diese Geschichte geliebt. Es gibt, also dieser Film, also diese Geschichte wurde unfassbar oft verfilmt schon, oder, ne? Also.
0: Ist das auch hier Betty und ihre Schwestern?
2: Darauf komme ich.
0: Oder so?
2: Ja. Von 1994. Okay. So ein geiler Film mit Winona Ryder, Kirsten Dunst, Claire Danes und Christian Bale. Von Gillian Armstrong verfilmt. Ich liebe ihn. Und das ist nämlich auch was ich nicht verstanden habe. Der ist tatsächlich auch bei der Bewertung nicht so gut weggekommen. Der Film hier jetzt schon. Wir haben Tomaten von 95%, Popcorn 92%, IMDb 7,8. Der ist einfach mega gut weggekommen. Der ist mit Emma Watson, ich kann den Namen schon wieder nicht aussprechen. Das wird jetzt eine schlimme Folge. Saoirse Ronan.
1: Saoirse.
2: Saoirse Ronan. Mhm. Alter, da wäre ich nie drauf gekommen. Florence, aber Florence Puck, die kennen wir
0: Pugh,
2: auch.
0: Pugh.
2: So, genau. Kann ich mir das merken. Okay, Florence Pugh, aber die kennen wir eben auch aus dem Marvel Universe und Eliza Scanlon. An sich gut besetzt. Jetzt kommt das aber für mich ein Aber. Emma Watson spielt die älteste Tochter und ist aber kleiner und sieht viel jünger aus als, ich habe den Namen schon wieder vergessen, Ronan.
1: Saoirse.
2: Ich brauche so einen Knopf, dass wenn ich den Namen sagen will, du den dann sagst. Also, die sieht viel jünger aus und ich finde, die hat diese Rolle überhaupt nicht rübergebracht. Florence Pugh ist viel zu alt und zu groß für die Rolle, weil Amy mega, mega geil, also in der 94er-Version von Kirsten Dunst als Kind dargestellt wurde und später im Verlauf des Films von einer älteren Schauspielerin. Und das haben die richtig, richtig gut gemacht, um diesen Zeitsprung und diesen Altersunterschied der Mädchen darzustellen. So sieht die halt genau gleich alt aus. Und wie gesagt, Emma Watson sieht jünger aus. Und was mich richtig gekillt hat, ist, dass dieser Film nicht chronologisch erzählt wird. Ich weiß nicht, also normalerweise im Buch ist es so, das fängt halt quasi irgendwie an einer bestimmten Stelle, man begleitet die Mädchen eine ganze Weile in ihrem Leben und dann gibt's einen Zeitsprung und dann So, ne? Es ist aber chronologisch. Hier fangen wir irgendwie aber auch nicht am Ende an, sondern wir fangen, wenn wir den Film quasi so in zwei Teile teilen, fangen wir in der Mitte an, haben dann ständig Rückblicke nach vorne. Der Zeitstrang, aber der zweite geht auch immer weiter. Das heißt, es springt ständig zwischen diesen zwei Zeitsträngen hin und her. Irgendwann weiß man ungefähr, in welchem man ist, weil ab einer Stelle quasi in der Zukunft hat die Joe kurze Haare. Da weiß man, ach, ich bin jetzt wieder da. Ich habe den mit Einstein Junior geguckt, die den eigentlich auch ganz gut fand, aber die konnte überhaupt nicht folgen. Und ich habe auch gedacht, wenn ich das Buch und den ursprünglichen Film nicht gekannt hätte, hätte ich dem Ganzen überhaupt nicht folgen können. Ja. Und das hat mich so traurig gemacht, weil ich eben diese Geschichte so geil finde. Und ja, das habe ich nicht verstanden, warum die das so gemacht haben.
0: Aber trotzdem hat das dann schlussendlich bei dir auf Platz 3 geschafft.
2: Genau, wegen eben dieser Mega-Geschichte.
0: Ja. Schön. Sehr gut, der ist voll an mir vorbeigegangen, tatsächlich.
2: Ja, ach so, den gibt es auf Netflix aktuell.
0: Ah, sehr
2: gut. Also kannst du noch gucken.
0: Ich mag ja auch, also wenn wir nochmal über die besten Schauspielerinnen was machen, da ist ja Florence Pugh bei mir auch weit, weit vorne, muss ich ehrlicherweise sagen. Spannend. Also ich gucke gerne Filme mit Florence Pugh. Gut, wir machen weiter mit Silver und unseren Silver Surfer McFly.
1: Ja. Nee, der Silver Surfer ist es nicht. Allerdings eine andere.
0: Naja, eine andere. Ist halt die Frage, ob du auch auf dem Brett stehen bleiben könntest.
1: Wenn es nicht bewegt wird, ja.
0: Da haben wir beide den gleichen Move, ja.
1: Gut, ne? Nein, es geht bei mir weiter mit Platz 2 natürlich. Silver bekommt eine andere Comicfigur. Joaquin Phoenix spielte
0: den Joker.
1: Spielte den Joker. Arthur Fleck, ein einsamer, gescheiterter Comedian aus Gotham City. Ja, er durchlebt immer mehr Ablehnungen, psychische Belastung und verwandelt sich irgendwann in den Verbrecher Joker. Eines der besten Zitate, ich weiß jetzt nicht mal, ob es aus dem Film oder aus dem Dark Knight Film ist, aber das ist so eine Art Lebensmaxime von mir gewesen. Es reicht ein einziger schlechter Tag, um den vernünftigsten Mann in den Wahnsinn zu treiben. Also jetzt sei lieb zu mir, Doc. So. Der ist eingefroren.
0: Das ist bei dir ja eh Hopfen und Malz verloren. Du bist ja dem Wahnsinn schon verfallen.
1: Weißt du, was am Ende des Films passiert?
0: Ja, es gibt einen zweiten Teil.
1: Es gibt einen zweiten
0: Teil. Lady Gaga.
1: Ja, den habe ich allerdings noch nicht gesehen, aber der soll auch nicht besonders gut sein. Nein.
0: Die einen sagt so, die anderen so.
1: Ja, soll nicht gut sein. Ich weiß, ich habe ihn noch nicht geguckt, keine Ahnung.
0: Wir sprechen erstmal über den.
1: Genau. Laufzeit sind 118 Minuten. Todd Phillips führt die Regie. Wir haben 4,3 Millionen Zuschauer hierzulande gehabt. Und bei den Kritikern ist der eher durchschnittlich angekommen. 68% Tomaten, dafür allerdings 69% auf der Popcorn-Seite und IMDb sagt auch 8,3 in der Bewertung.
2: Oh, das aber viel.
1: Der ist hoch gewertet. Und ich muss sagen, ich finde den auch gut. Also es gibt die bekannte Tanzszene, wie er die Treppe runterwandert, die ist einfach klasse, die ist richtig stilprägend mittlerweile auch für den ganzen Film geworden. Und eine improvisierte Szene, da hat er das komplette Set überrascht. Phoenix geht in seinem kompletten Joker-Outfit oder in seiner Maskerade, er macht eine Kühlschranktür auf, räumt alles raus, klettert einfach rein und lässt seine Crew einfach völlig irritiert zurück, um einfach nur zu zeigen, der Joker ist tatsächlich komplett wahnsinnig, der ist total bekloppt, warum hat er das gemacht? War eine spontane Eingebung von ihm und Todd Phillips war davon so begeistert, dass er sagt, das muss drin bleiben. er wird am Ende des Films auch in eine Talkshow eingeladen, die geführt wird von Robert De Niro. Und Robert De Niro macht da auch so ein bisschen seine bösen Scherze über alle möglichen Leute, auch über eben Arthur Fleck. Ja, seine Antwort ist durchschlagend, muss man so sagen. Sagen wir es einfach mal so. Ich gehe jetzt nicht ins Detail. Schaut euch den Film an, bei Prime könnt ihr ihn angucken. Und als ich den Film das erste Mal gesehen habe und dachte ich mir nur, okay, der Mann hat zu Recht dafür auch den Oscar verdient. Ja. Generell, also Joaquin Phoenix ist so ein mega Schauspieler.
0: Ja.
1: Johnny Cash hat er ja auch bei In Walk the Line gemacht, an den Imperator.

0: menschlichen Problemen. Ja,
1: ja, genau.
0: Das finde ich auf der einen Seite ganz gut. Auf der anderen Seite erwartet man von DC, finde ich, erwarte ich von DC immer ein bisschen was anderes. Aber er hat also seine absolute Berechtigung auch in der Filmwelt und kann das absolut nachvollziehen. Aber ich bin tatsächlich auch eingeschlafen und ich muss sagen, ich fand den zweiten Teil auch echt grauenvoll. aber da scheinen sich die Geister. Das ist eine 50-50-Geschichte. Also es gibt so und so.
1: Könnte man natürlich jetzt vermuten. Ich meine, du hast ja vorhin gesagt, du bist so ein Marvel-Fan, so ein großartiger. Ist ja auch.
0: Ja, auch DC. Ja, das ist
1: ja. Aber vielleicht fehlt dir da dann dieser positive Gegenpart, weil da, du hast beim Joker, da hast du ja den Batman nicht dabei gehabt.
0: Ja, das stimmt. Ja, das stimmt.
1: Der ihm da so ein bisschen auf die Finger klopft und sagt so, jetzt ist Schluss hier.
0: Ja, ja, das kann gut sein. Mhm. Ja.
1: Aber ich bin da, ich bin auch definitiv da ganz deiner Meinung, was Heath Ledger und vor allem Jack Nicholson angeht. Also super, also Jack Nicholson ist für mich sowieso der beste Joker aller Zeiten.
0: Da ist Heath Ledger schon sehr weit vorne, aber da kommen wir mit Sicherheit noch zu.
1: Ja, es ist alles schön. Es sind alles unterschiedliche Erzählweisen oder solche Stile.
0: Ja.
1: Ja.
0: Wir kommen zu Platz 2, Silber in den Serien. Und da sage ich euch, ich glaube, bewertungstechnisch hatten wir sowas noch nicht.
1: Oh.
0: Es ist eine Miniserie, 5 Folgen. Es ist ein Drama, ein Geschichtsdrama, eine Co-Produktion aus USA und UK. Und es heißt Tschernobyl. Und es ist eine Realverfilmung im Endeffekt, also eines realen Ereignisses, nämlich von der Naturkatastrophe, Blödsinn, nicht Natur, sondern Nuklearkatastrophe, Entschuldigung, vom 26. April 1986. Ich kann mich da noch dran erinnern. Da war ich noch nicht ganz 10 Jahre alt und ich durfte nicht raus in den Sandkasten spielen gehen. Mhm. Ja, und stützt sich halt eben auf diese realen Gegebenheiten rund um den und die Nuklearkatastrophe von Tschernobyl in der Ukraine. Der Cast, da muss man gar nicht so viel sagen, außer dass Stellan Skarsgård mitspielt als einer der Main Character. Stellan Skarsgård, so viel S da drin und Cast, das ist ja Wahnsinn. Hatte einer wohl gewürfelt. Der ist der Vater hier von Bill Skarsgård und so, also hier diese ganze Skarsgård-Familie, ihr kennt sie von S und wo sie nicht überall mitgespielt haben. Mhm. Jared Harris ist noch mit dabei, das ist auch ein Gesicht, was man mit Sicherheit schon mal gesehen hat, unter anderem bei The Crown oder auch bei Foundation in den Serien. Wie gesagt, eine Serie, die seinesgleichen sucht, Golden Globes 2020 bekommen als beste Miniserie, als bester Nebendarsteller. Der Skarsgård hat tatsächlich auch einen Golden Globe abgesahnt. Und jetzt kommt das Wahnsinnige. Ich habe sie auch gesuchtet, also ich habe diese 5 Folgen wirklich durchgeguckt und das Ganze irgendwie jetzt als Erwachsener nochmal nacherlebt, was da so vorgegangen ist. Und IMDb 9,3. Absolut. Krass. 95% Tomatometer und 97% Popcornmeter. Wow. Ich kann nur empfehlen, schaut euch diese Serie an. Seht ihr bei Wow oder bei Amazon.
1: Wow.
0: Es ist wirklich ein Stück Zeitgeschichte. Die Russen distanzieren sich tatsächlich auch davon, wie es abgelaufen ist. Gut, war nicht anders zu erwarten. War damals schon so. Guckt es euch an, es ist wirklich ein Stück Geschichte und ganz schön hart, was da abgeht.
2: Cool. Klingt ja, also richtig gut.
0: Ja, da wurden Leute in den Nuklearreaktor geschickt, ohne Schutzanzüge und allem drum und dran. Naja, wie gesagt, guckt es euch an, aber ihr müsst halt hart gesotten sein. Mhm. Es ist nicht, ist harte Kost, aber es ist tatsächlich so passiert, ja.
1: Krass.
0: Ja, so ist es. Vielleicht ist es bei den Serien ein bisschen lustiger als bei meinem Serien.
2: Nee, andersrum.
0: Andersrum. Bei den Filmen ein bisschen lustiger als in meinem Serien.
2: Genau. Es ist nicht schlimm. Das ist, das passiert im Alter. Und zwar werde ich jetzt ein bisschen seichter wieder. Und ich habe noch eine Realverfilmung. Diesmal aber von einem Videospiel. Das ist nämlich neu. Wir landen dieses Mal im Pokémon-Franchise bei Pokémon-Meisterdetektiv Pikachu. Und auch wenn euch das wahrscheinlich inhaltlich nicht so interessiert, unsere Familie schon. Einstein Junior ist begeistert. Die hat's geliebt. Und es basiert halt auf dem Videospiel Meisterdetektiv Pikachu und generell eben Pokémon.

0: gibt es ja auch schon diverse Serien, Filme und alles von Merchandising.
1: Ne? Fundstück der Woche.
0: Genau,
2: Ling
0: ein
2: Ling,
0: Pikachu. Ein Pikachu ist dabei. Und was hier eben besonders ist, ist, dass es eine Realverfilmung ist. Das heißt, die Pokémon sind natürlich computeranimiert, spielen mit echten Menschen. Und ihr seid wahrscheinlich nicht so im Game drin, was das so ist. Ne? Es ist so eine Art Tiere, die ihren Namen immer nur sagen können. Außer es gab früher eine Katze, die konnte richtig sprechen. Aber alle Pokémon in der Regel, was weiß ich, Pikachu sagt nur Pika, Pikachu, Pikachu, Pikachu. Also so kommunizieren die in der Regel. Und die sind auch richtig toll animiert, richtig flauschig. Man sieht die Texturen. Bei einem Pokémon habe ich gedacht, ach, das hat auch Fell. Ach, das ist ja interessant. Hat man gezeichnet, so noch nie gesehen. Oder die Pixel, also das war richtig schön. Ist auch das mit bei Rotten Tomatoes insgesamt am besten bewertete Computerspielverfilmung gewesen, was jetzt auch nicht unbedingt was so heißen muss, glaube ich. Ich mochte die Geschichte sehr gerne, da werde ich jetzt aber nicht weiter drauf eingehen. Es ist halt schon auf der einen Seite so, dass man eben merkt, hier gibt es eine Stadt, da sind die Pokémon nicht immer nur bei ihren Menschen. Also normalerweise kämpfen die immer gegeneinander. Deswegen kam das so aus diesem Computerspiel. Aber in dieser Stadt sind sie auch viel Alltagshelfer, haben eigene Aufgaben und so weiter und sind eben nicht nur für diese Kämpfe da. Und jetzt passiert es aber, dass da kommt so ein Typ in diese Stadt, dessen Vater stirbt. Und der hinterlässt ihm quasi einen Pikachu und das kann aber sprechen. Und das nennt sich, und da der Vater bei der Polizei war und dieses Pikachu ein Polizei-Pikachu war, ist es, ja, es ist richtig niedlich. Und das ist ziemlich cool gesprochen, eben von Ryan Reynolds. Dieser Pikachu ist schon ziemlich geil. Es hat echt so Badass-Vibes, dieses Ding. Und man fragt sich die ganze Zeit, warum kann der sprechen? Und da kommt es halt immer so ein bisschen weiter. Natürlich kommt es wieder zum klassischen Bösewicht, wobei ich gestehen muss, als ich mir das jetzt einmal angeguckt habe, ich habe die Motivation des Bösewichts einfach nicht verstanden. Totaler Quatsch. Also wirklich, ich habe es nicht verstanden, was das soll. Ich nehme das jetzt mal so hin. Es war eine Bedrohung. Übrigens, der wurde gespielt von Bill Nighy. Ich weiß nicht, ob euch das was sagt. Ich liebe diesen Schauspieler. Das fing an mit Über kurz oder lang mit Alan Rickman zusammen. Das ist ein Film über, ich glaube, da habe ich schon mal drüber gesprochen, über britische Friseurmeisterschaften. Da hat er den Antagonisten zu Alan Rickman gespielt. Richtig geil. Kann ich wirklich empfehlen. Müssen wir mal einen DVD-Abend machen. Dann hat er bei Tatsächlich Liebe diesen Rockstar.
1: Dann weiß ich, wie du
0: Kinder meinst. Nehmen Drogen. Nee, Kinder nehmt keine Drogen. Nee, kauft euch keine Drogen, ihr kriegt sie nachgeschmissen, wenn ihr Rockstar werdet. Genau. Also der Typ ist das und ich finde ihn großartig, der ist eben der Antagonist.
2: Davy Jones ist er auch.
0: Stimmt, das hatte ich ganz vergessen. Ja, du hast recht.
2: Aus Fluch der Karibik.
0: Ja, nichtsdestotrotz finde ich den Film schön, das haben die ganz toll gemacht, es sieht toll aus und wer eben Pokémon-Fan ist, findet das eben auch gut. Ryan Reynolds spielt eben auch noch mit, das macht das Ganze auch nochmal interessanter. Laufzeit ist 104 Minuten, FSK 6, Tomatometer 68%, Popcorn 79, IMDb 6,5. Zu sehen ist er aber nur irgendwo gegen Bezahlung.
1: Okay.
2: Oh, also.
1: Dann bin ich sehr, sehr, sehr, sehr, sehr, sehr gespannt, wie die jeweiligen Platz 1 bei uns aussehen. Und McFly macht den Last Dance in dieser Runde.
2: Ja.
1: In dieser Folge meine ich natürlich.
2: Mhm. Wolltest du noch was sagen? Das klang so, als würde da noch was kommen.
1: Erst wenn du angefangen hast, damit ich dich wieder durcheinander bringe.
2: Platz 1 ist von, ich warte nur drauf, dass du mich unterbrichst, von meinem persönlichen Lieblingsregisseur, Quentin Tarantino. Ich habe es hier.
1: Once upon a time in Hollywood.
2: Es war einmal in Hollywood. Genau. Ja, wie es für einen Tarantino üblich ist, muss man eigentlich schon sagen, es laufen mehrere Handlungsstränge parallel, die sich dann allerdings auch irgendwo überschneiden und kreuzen.
0: Da brauchen wir wieder das Flipchart.
2: Ja, also bei Pulp Fiction brauchst du es auf jeden Fall, bei dem jetzt nicht unbedingt. Es geht in erster Linie um Rick Dalton und Cliff Booth. Rick Dalton wird gespielt von Leonardo DiCaprio, Cliff Booth von Brad Pitt. Dalton ist ein ehemaliger Fernsehstar, der in den späten 60ern seinem früheren Ruhm so ein bisschen hinterher trauert. Cliff Booth ist sein Kumpel, sein bester Freund und auch sein Fahrer und auch der Stuntman in einigen Szenen. Und ja.
1: Entschuldigung, ich hatte gerade eine Szene im Kopf, wo er mit Bruce Lee.
2: Darauf wollte ich gerade zu sprechen kommen. Sorry. Genau, die wollte ich gerade noch erwähnen. Genau, während einer Drehpause am Set von The Green Hornet, macht er sich so ein bisschen über die Art und Weise von Bruce Lee, der in dem Film gespielt wird von Mike Moe, macht er sich so ein bisschen lustig und es kommt zu einem, sagen wir es mal, sportlichen Zweikampf. Bruce Lee verliert, also das hätte man, die Szene hätte man so eigentlich auch echt nur, die hätte man sich nur ausdenken können, weil ich glaube nicht, dass Bruce Lee im wahren Leben so ein arroganter Dreckskerl gewesen ist. Kann ich mir nicht vorstellen. Müsste ich ja nochmal nachprüfen, kommt sowieso noch. Und ja, auf der anderen großen Handlungsebene geht es um die Morde der Manson-Familie an Roman Polanski und Sharon Tate. Im Film nimmt es allerdings eine andere Wendung.
1: Ich muss noch mal kurz sagen, Roman Polanski wurde nicht ermordet.
2: Nein, aber sollte ermordet werden.
0: Sharon Tate und das ungeborene Kind.
2: Genau.
1: Sie.
2: Genau, ist in dem Film allerdings auch eine komplette fiktive Handlung, was dort passiert, denn die Killer, dieses Killerkommando der Manson-Familie irrt sich im Haus und landet bei Cliff Booth und seinem Hund.
1: Geile Szene.
2: Absolut geile Szene. Nee, Einstein, keine Sorge, der Hund, der räumt auf. Räumt sehr gut auf. Ja,
0: mir ist gerade wieder schmerzlich bewusst geworden, dass der Film ewig auf der Watchlist ist und ich es echt verpennt habe, den zu gucken. Und ich jetzt denke so, scheiße, ey, ich muss diesen Film gucken.
2: Geht 161 Minuten, also auch typische Länge für so eine Tarantino-Kiste. Weltpremiere am 26. Juli. Wir hatten 1,9 Millionen Zuschauer hierzulande. Und eine Rotten Tomatoes Wertung von 83-70 und bei IMDb ist er mit 7,6 gerankt. Ich habe eben gerade ja das Buch dazu einmal kurz in die Kamera gehalten und ich muss ganz ehrlich sagen, das Einzige, was man da wirklich liest, das sind einfach nur Namen oder Titel von Songs oder auch irgendwie von irgendwelchen Fernseh- und Filmschaffenden. Also gut geschrieben hat Tarantino das wirklich nicht. Ein Autor ist er wirklich nicht. Er ist ein genialer und richtig guter Drehbuchschreiber und Regisseur, aber eine Romanfassung seines eigenen Werkes kann er nicht schreiben. Das war sehr, sehr schwer, sich da durchzulesen. Weil du hast auf jeder Seite gefühlt 20 Namen gehabt, die überhaupt nichts mit den Geschichten zu tun haben. Ich weiß nicht, warum er das mit reingenommen hat.
1: Musst du ihn selber fragen.
2: Mache ich auch noch.
1: Sehr gut. Ich muss auch sagen, ich finde das einer seiner schwereren Werke. Ja.
2: Ja.
1: Also wenn ich eine Liste und vielleicht machen wir das auch nochmal ein Tarantino-Special. Wir quatschen heute über Specials, alles ist ja unglaublich. Aber da würde er bei mir tatsächlich relativ weit am Ende sein, obwohl ich den Cast einfach auch sensationell gut finde. Aber gut, das ist bei Tarantino auch mittlerweile kein Kunststück mehr. Ich glaube, jeder will noch mal mit Tarantino drehen. Mhm. Aber so von der Story, der Film hat mir zu viele Längen. Obwohl er, wie gesagt, tolle Schauspieler hat und gut gemacht ist grundsätzlich. Also, ja. Aber man muss ihn gucken, auf jeden Fall. Einstein gesehen haben muss man ihn.
2: Ja, ja, zum Cast selber. Ich habe ja eben gerade gesagt, Leonardo DiCaprio und Brad Pitt in den Hauptrollen. Es wird übrigens auch noch ein Ableger oder ein zweiter Teil davon gedreht mit Brad Pitt in der Hauptrolle. Und wer spielt noch alles mit? Margot Robbie als Sharon Tate. Dann sind noch weiter, also in kleineren Nebenrollen dabei sind, wie heißt sie? Dakota Fanning, genau. Die kenne ich auch noch. Mir fällt jetzt nur der Film nicht ein. Alles egal. Austin Butler ist dabei. Sydney Sweeney ist auch mit in einer Szene zu sehen.
1: Die gehört mit zu dem Clan.
2: Ja. Ja. Luke Perry in einer seiner letzten Rollen. Und Kurt Russell und Zoe Bell natürlich. Al Pacino spielt auch mit, auch in einer kleinen Rolle. Als Film- oder Fernsehproduzent Schwartz oder Schwartzman. Ja, also für Tarantino-Fans ein Muss. Ich habe ihn mir auch, ja, nicht am Stück angeguckt, ich habe ihn mir auch in zwei Hälften aufgeteilt, weil ich blöderweise zu spät angefangen habe, den einmal zu gucken. Ich hatte nämlich nicht mitgekriegt, scheiße, du musst ja zur Arbeit. Naja, kann ja mal vorkommen. Nee, aber wie gesagt, ich habe dann 2022 war das genau, da habe ich das Buch dann zum Geburtstag geschenkt bekommen und dachte mir, okay, jetzt liest du dir das auch mal in Ruhe durch. Und nee.
1: Ich glaube, das hat dir nicht so gefallen, habe ich zumindest aus vorherigen Reaktionen rausgehört.
2: Nee, also der Film selber, gegen den habe ich überhaupt nichts, den mag ich echt gerne, der ist gut. Aber wie ich gesagt habe, ist es schwierig, das Buch sich durchzulesen.
1: Weil's gut, dass du es nochmal erwähnst. Ich weiß nicht, ob die Zuhörer das mittlerweile mitgekriegt haben. Ich glaube, das Buch war eher schwierig zum Lesen.
2: Ging eigentlich. Also ich kann da nochmal... da kann ich in einer anderen Folge nochmal drauf nach
1: ja, sehr gut. Eingehen. Es tut mir auch wirklich leid. Ich glaube, heute, spätestens heute haben wir mit der Folge bewiesen, dass wir definitiv nicht durchhetzen. Ja. Okay, ich mache mit meinem Platz 1 im Serienbereich weiter und da haben wir mittlerweile drei, außer du möchtest noch was sagen.
2: Ich hätte sonst noch das Buch erwähnt, aber sonst.
1: Zum Buch, ja, nee, das lass mal. Das,
0: oh, schade, ich hätte so gern noch gewusst, ob du das Buch gelesen hast.
2: Ja, habe ich tatsächlich.
1: Ah, okay, ja, sehr schön.
2: Ist vielleicht was für Corinna.
1: Oh ja, oh, da bin ich mal sehr gespannt. Liebe Grüße. Wir kommen zum Platz 1 in der Serienwelt. Und da haben wir bisher 3 Staffeln. Ich gehe auch davon aus, dass es weitergeht. Mit 24 Folgen insgesamt. Ja, ich würde es so modernen Space Western nennen eigentlich. In den USA produziert. Und ich spreche natürlich von The Mandalorian. Da sind wir wieder im Star Wars Universum. Und ja, für mich eine tolle Serie. Mit tollen Schauspielern, auch wenn man, glaube ich, und Baby Yoda, genau, auch wenn man, glaube ich, in der ganzen ersten Staffel bis zum Schluss, glaube ich, warten muss, bis Pedro Pascal kurz den Helm hebt und sieht, dass Pedro Pascal mitspielt. Ich glaube einfach, das war ein super Schachzug, ja, weil er ja auch danach ganz, ganz viele andere Sachen gemacht hat. Ich glaube einfach, ab Staffel 2 hat man gesagt, okay, pass auf, wir nehmen einfach einen anderen Schauspieler, schreiben aber noch Pedro Pascal ran. Ja, und ja, dann ist er das einfach. Das ist meine Theorie. Wir könnten böse Zungen behaupten, vielleicht aber auch gut informierte Quellen. Worum geht's? Es geht um den Kopfgeldjäger Din Djarin. Ich nenne ihn mal bei Mando, weil in der Serie wird einfach nur noch Mando gesagt. Und wir spielen tatsächlich so 5 Jahre nach dem Untergang des Imperiums, also nach dem Film Rückkehr der Jedi-Ritter. Da ist das so ein bisschen eingeordnet. Und Mando erhält halt eben einen Auftrag und soll ein Findelkind namens Grogu, das ist also Baby Yoda sozusagen, praktisch übergeben. An jemand anders, ich weiß gerade nicht mehr an wen, ist auch völlig Schnuppe. Und zumindest kann er das sich übers Herz bringen und er nimmt ihn mit und die beiden erleben praktisch eine Reise, sind auf einer Reise und erleben einiges an Abenteuern. Ja, Grogu, also Baby Yoda, ist halt eben dieselbe Spezies wie Yoda, den wir noch kennen, ja, Jedi-Meister Yoda. Und ja, Pedro Pascal habe ich schon gesagt, wie gesagt, nicht zu erkennen, ob er so wirklich überall mitspielt, aber in den im Abspann steht er zumindest drin. Giancarlo Esposito spielt auch mit, auch den kennen wir natürlich aus dem Marvel-Universum. Und ein gewisser Mark Hamill spielt tatsächlich auch zwischenzeitlich mit in einem kleinen Cameo-Auftritt, beziehungsweise in einem Auftritt, wo er natürlich Luke Skywalker nochmal spielt. auch sehr, sehr schön, also wirklich nochmal auch das Herz für die Star-Wars-Fans geht da auf. Also bei mir zumindest sehr gut. Ich bin mir nicht sicher, ob ich mich auf den Kinofilm freuen soll, sage ich euch ganz ehrlich. Der ist für Mai 2026 angekündigt, also dauert nicht mehr lange. Mandalorian und Grogu soll er heißen. Ich bin sehr, sehr gespannt. Ja.
2: Das klingt wie so ein Buddy-Movie.
1: Ja. Wie gesagt, ich weiß auch noch nicht, was ich davon halten soll. Ich bin ja nicht so der Fan davon, zu sagen, wir machen aus einer Serie jetzt nochmal einen Film.
0: Ja. Wir haben die Kuh noch nicht genug gemolken, da muss noch was anderes her.
1: Genau. Ich glaube, manchmal soll man einfach auch in dem Serienbereich bleiben, weil dann läuft's ja relativ gut. Man kann es logischerweise gucken, wie alle Star Wars Filme. Bei Disney Plus hat eine IMDb von 8,6, also auch da wieder hoch gerankt. 90% Tomatometer und 78% Popcorn. Also eine Serie, die, glaube ich, nicht zu Unrecht auch hier jetzt auf Platz 1 genannt ist. Und wenn ihr Lust habt auf Star Wars, auf das Star Wars Universum, auf einen weiteren Ableger, dann ist The Mandalorian auf jeden Fall einer der besseren Ableger.
2: Das ist der Weg.
1: Das ist der Weg, ja. Genau. Mhm. Und wenn man dann tatsächlich noch mal einmal rückblickend dann auch guckt, dass die Mandalorianer, also diese Kopfgeldjäger, ja auch schon in den Star-Wars-Filmen mit eingebracht wurden, finde ich, ist das sehr, sehr gut aufgenommen. Doch, also mich hat die Serie abgeholt. Ich finde es schön und freue mich jetzt auf Platz 1 von Einstein. Da wird es nämlich langsam dunkel. Wir müssen uns sputen.
0: Das stimmt. Aber es ist ein Animationsfilm.
1: Woo!
0: Von Disney.
1: Ich kann mir vorstellen, welcher. Ja.
0: Aber es ist keine Realverfilmung, sondern eine Fortsetzung.
1: Ja, die Realverfilmung kommt wahrscheinlich noch.
0: Ja, da kannst du von ausgehen.
2: Das möchte ich sehen.
0: Erstmal wollen wir Teil 3 und 4 gucken, aber wir sprechen natürlich erstmal von Die Eiskönigin 2.
1: Oh, das war schon der zweite 2019.
0: Das war schon der zweite. Der erste ist von 2013 gewesen. Da war eine ganz schöne Zeit zwischen.
2: Boah.
0: Übrigens, Fun Fact, das war der erste Film, wo ich mal Ausgang hatte. oder das erste Mal, dass ich quasi alleine Ausgang hatte, nachdem Einstein Junior wieder da war. Da war ich nämlich mit meiner Freundin Friederike. Liebe Grüße. Da haben wir Mädelsabend im Kino gemacht. So, nichtsdestotrotz, wir haben eine Laufzeit von 103 Minuten, FSK 0. Ja, was soll man dazu sagen? Es ist Anna, es ist Elsa. Wir gehen auf die Spuren zurück. Hey, es kommt Magie. Es stellt sich raus, dass es noch ein anderes Volk gab, und da jetzt Elsa zugehört, damit Anna natürlich auch Königin werden kann. Wer ihn noch nicht kennt, guckt ihn euch an. Kinder finden ihn großartig. Ich finde ihn nett. Es sind wieder wunderschöne Lieder dabei.
1: Es wird wieder gesungen.
0: Es wird gesungen. Oh, Highlight übrigens, es ist ein Lied, das Sven singt. Christoph meine ich mit Sven. Ich
1: wenn
0: singe
1: du singst,
0: nicht.
1: Geh zurück.
0: Nein, ich singe nicht, keine Sorge. Okay. Aber es ist, wenn man sich das anguckt, es hat so geile Boygroup-Video-Vibes. Es hat richtig Spaß gemacht. Die Bilder da und so. Und man konnte es, also, wie gesagt, es ist nett, es ist schön, man kann ihn gut gucken.
1: Spielt Olaf auch wieder mit?
0: Natürlich. Wieder okay. Von Harpe Kerkeling, so großartig gesprochen und gesungen. Richtig schön. Soll ich spoilern?
2: Klar.
0: Er stirbt.
1: Nein.
2: Doch.
0: Oh.
1: Na toll.
0: Ja, aber es ist natürlich ein schöner Disney-Film. Also guck ihn dir an, dann weißt du, was mit Olaf passiert.
1: Ja, er stirbt. Jetzt brauche ich ja nicht mehr gucken.
0: Nein. Es ist ein Disney-Film. Also wobei das stirbt. Es ist ja keine Mutter.
2: Okay, ich verstehe.
1: Okay, ich nicht, aber ich gucke mir wahrscheinlich dann.
0: Es ist ein geliebter Disney-Charakter, wo wir schon sehr viel mit erlebt haben.
1: Ja.
2: Naja.
0: Ist egal.
2: Ja.
0: Wobei, richtig, Fun Fact, es gibt eine Fantheorie, übrigens, dass Elsa auch stirbt, was im Nachhinein auch sehr viel erklären würde, aber sie tut es natürlich nicht. Oder wie gesagt, vielleicht auf einer anderen Ebene, man weiß es nicht. Also es lässt Raum für Fan-Fiction und Fantheorien zu. Das macht wieder sehr viel Spaß, sich damit auseinanderzusetzen. Aber wie gesagt, ansonsten guckt ihn euch an. Regie wurde wieder von Chris Buck und Jennifer Lee, die jetzt natürlich auch die anderen Teile noch macht, geführt. Tomaten gab 77%, Popcorn 92%, IMDb 6,8% und natürlich zu sehen auf Disney+.
1: So.
2: Wow.
1: Schön.
0: Ich habe fertig.
1: Da haben wir, ja. da haben wir aber einen Schlitten drum gewickelt jetzt. Oh. Das passt doch ganz gut. Sehr, sehr gut. Dann würde ich sagen, schönen Dank für die Top Ten. Heute haben wir wirklich richtig ausgereizt, ja, die ganze Geschichte.
2: Aber richtig.
1: Aber zu Recht. Ich finde, wir haben tolle Filme, tolle Serien rausgedonnert. Und wieder tolle Tipps für euch zu Hause für einen vielleicht kalten Herbstabend, wo man dann mal sagen kann, ach komm, jetzt gucke ich mir doch noch mal hier, was weiß ich was an, Once Upon a Time in Hollywood zum Beispiel.
0: Oder liest das Buch.
2: Ja, genau.
1: Oh, das soll gar nicht so gut sein, habe ich mir sagen lassen. ja, naja, wie auch immer. Sehr gut. Dann würde ich sagen, haben wir da, wie gesagt, den Schlitten drum. Und wir starten tatsächlich jetzt noch mal in ein kleines Rätsel.
3: Quiztime mit Einstein.
1: Und ich bin mega gespannt.
0: Ja, in Anbetracht der Zeit hau ich's kurz raus.
1: Ich bin so, ey, ich sag jetzt schon mal Eisprinzessin.
0: Wirst du sehen. Achtung, seid ihr bereit? Es ist ein Filmzitat und es ist diesmal sehr kurz.
1: Okay.
0: Bitch, bitte, du warst im Weltall.
1: Ah, okay, es ist nicht, wobei, wer weiß es so genau?
2: Oh.
0: Wobei ich finde, im Englischen kommt das Bitch Please natürlich viel geiler rüber, aber.
1: Mach das nochmal auf Englisch, vielleicht krieg ich's damit.
0: Ich hab's jetzt auf Englisch nicht. Ich könnte es jetzt wieder zurück übersetzen, aber ich weiß nicht, ob er das halt so gesagt hat.
1: Kein Problem.
0: Aber man ist es, also, Bitch, bitte, du warst im Weltall.
2: Oh Gott.
0: Oh, und es ist ein Film, über den wir heute nicht gesprochen haben.
1: Scheiße, dann weiß ich's nicht.
2: Ach ja.
1: Oh, ich hätte gedacht, das wäre Toy Story gewesen.
0: Bitch.
1: Vielleicht hast du es nur falsch verstanden und sie meinten Mitch.
0: Mitch, bitte, du warst im Weltall.
2: Oh, eine Idee hätte ich vielleicht, aber nein, mal gucken. Ein
1: Film, über den wir heute nicht gesprochen haben.
2: Habt ihr denn überhaupt noch Filme über, oder die
1: das werden wir denn ja raus.
0: Ich wollte sagen, das werde ich jetzt nicht verraten. Bitch. Das kommt im Recap. Okay.
1: Bitch. Okay, sehr schön. Oh, da kommt aber dicht an die Kamera. Vorsicht. Ja, Mensch, dann weiß ich auch nicht. Liebe ZuhörerInnen, wenn ihr es wisst, diesmal we need help. Also selbst, ihr seht die Schweißperlen jetzt ganz, ganz dolle auf der Stirn von McFly. Mhm. Und ich habe auch schon ein bisschen Pipi in der Hose, weil ich keine Ahnung habe. also dementsprechend helft uns bitte diesmal wirklich. Kannst du es noch einmal wiederholen?
0: Bitch, bitte, du warst im Weltall.
1: Genau.
2: Also ich habe meinen Tipp jetzt gerade einfach mal abgegeben, aber ob das richtig ist, keine Ahnung, weiß ich nicht.
1: Ja, also gebt eure Tipps ab, liebe ZuhörerInnen, schreibt uns bei jeglicher, gebt uns überall 5 Sterne, schreibt Kommentare und sagt, ihr müsst unbedingt diesen Podcast hören, wir nehmen uns auch Zeit für euch und für die einzelnen Geschichten, das passt. Also dementsprechend, ja, bleibt mir nichts anderes zu sagen, als übernächsten Mittwoch schicken wir dich zurück in die Zukunft.

0: 1980.
1: Das wird spannend.
2: Ja. Da kloppen wir uns bestimmt.

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1: Im Studio Lisa Schwarzkopf, schönen guten Morgen. Im Waldbrandgebiet in Nordrhein-Westfalen gibt es Hoffnung, dass der Brand unter Kontrolle gebracht werden kann. Den Einsatzkräften ist es gelungen, die Lage zu stabilisieren. Entwarnung gibt es aber noch nicht. Ministerpräsident Wüst hat sich am Nachmittag vor Ort über die Lage informiert. Er appellierte anschließend an die Menschen im Land.
2: Meine herzliche Bitte an alle, die nicht im Wald sein müssen, bleiben Sie aus dem Wald raus. Absolute Vorsicht, absolute Umsicht ist unsere herzliche Bitte. Wirklich zurückhaltend sein mit allem, was Gefahr auslösen könnte. Und wenn es nur das geparkte Auto auf trockenem Untergrund ist, jeder ist jetzt gefordert, mit aufzupassen.
1: Der gewaltige Waldbrand in Belgien hat nun offenbar auch Auswirkungen auf die deutsche Stadt Monschau in Nordrhein-Westfalen. Eine Evakuierung mehrerer Ortsteile wird vorbereitet. Das hat die Stadt auf ihrer Internetseite angekündigt. In Belgien sind bereits mehrere hundert Menschen aus zwei Dörfern in Sicherheit gebracht worden. Wer mit der Deutschen Bahn zwischen Hannover und Berlin unterwegs ist, muss bald deutlich mehr Zeit einplanen. Die Strecke wird ab Oktober saniert. Und weil sich die Arbeiten auf einer anderen Strecke verzögern, muss die Bahn ihr Umleitungskonzept fürs nächste Jahr nochmal anpassen. Bedeutet, einige Fernzüge könnten dann noch länger zwischen beiden Städten fahren als sowieso schon. Am Zeitplan für die Sanierung der Strecke Hannover-Berlin will die Bahn aber weiter festhalten. Ende 2027 soll alles fertig sein. Nach einem erneuten Aufruf im Internet zum massenhaften Grenzübertritt von Marokko in die spanische Exklave Ceuta haben Sicherheitskräfte knapp 300 Menschen festgenommen. Außerdem soll die Polizei Tränengas eingesetzt haben, um Gruppen von Migranten rund um die Grenze am weiteren Vordringen zu hindern. Johannes Liebmann hat bei der Schwimm-EM in Weltrekordzeit Gold über 1500 Meter Freistil gewonnen. Bronze holte Oliver Klemet. Die Mixed-Staffel gewann über 4x200 Meter Silber. Bei der Leichtathletik-EM gewann Speerwerfer Julian Weber den Titel vor Nick Thumm.
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3: Mit KI-Support. Wolkig ist es heute früh, dazu bleibt es in vielen Ecken erstmal trocken. Im Laufe des Vormittags kann es in der Mitte und im Osten ab und zu regnen. Später werden daraus vor allem im Süden kräftige Schauer und Gewitter, ganz vereinzelt auch mal mit Unwettergefahr. Die Höchstwerte liegen zwischen 20 und 33 Grad. Morgen gibt es wieder Schauer und Gewitter, am meisten im Süden maximal 28 Grad.

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1: Im Studio Lisa Schwarzkopf, schönen guten Morgen. Im Waldbrandgebiet in Nordrhein-Westfalen gibt es Hoffnung, dass der Brand unter Kontrolle gebracht werden kann. Den Einsatzkräften ist es gelungen, die Lage zu stabilisieren. Entwarnung gibt es aber noch nicht. Ministerpräsident Wüst hat sich am Nachmittag vor Ort über die Lage informiert. Er appellierte anschließend an die Menschen im Land.
2: Meine herzliche Bitte an alle, die nicht im Wald sein müssen, bleiben Sie aus dem Wald raus. Absolute Vorsicht, absolute Umsicht ist unsere herzliche Bitte. Wirklich zurückhaltend sein mit allem, was Gefahr auslösen könnte. Und wenn es nur das geparkte Auto auf trockenem Untergrund ist, jeder ist jetzt gefordert, mit aufzupassen.
1: Der gewaltige Waldbrand in Belgien hat nun offenbar auch Auswirkungen auf die deutsche Stadt Monschau in Nordrhein-Westfalen. Eine Evakuierung mehrerer Ortsteile wird vorbereitet. Das hat die Stadt auf ihrer Internetseite angekündigt. In Belgien sind bereits mehrere hundert Menschen aus zwei Dörfern in Sicherheit gebracht worden. Wer mit der Deutschen Bahn zwischen Hannover und Berlin unterwegs ist, muss bald deutlich mehr Zeit einplanen. Die Strecke wird ab Oktober saniert. Und weil sich die Arbeiten auf einer anderen Strecke verzögern, muss die Bahn ihr Umleitungskonzept fürs nächste Jahr nochmal anpassen. Bedeutet, einige Fernzüge könnten dann noch länger zwischen beiden Städten fahren als sowieso schon. Am Zeitplan für die Sanierung der Strecke Hannover-Berlin will die Bahn aber weiter festhalten. Ende 2027 soll alles fertig sein. Nach einem erneuten Aufruf im Internet zum massenhaften Grenzübertritt von Marokko in die spanische Exklave Ceuta haben Sicherheitskräfte knapp 300 Menschen festgenommen. Außerdem soll die Polizei Tränengas eingesetzt haben, um Gruppen von Migranten rund um die Grenze am weiteren Vordringen zu hindern. Johannes Liebmann hat bei der Schwimm-EM in Weltrekordzeit Gold über 1500 Meter Freistil gewonnen. Bronze holte Oliver Klemet. Die Mixed-Staffel gewann über 4x200 Meter Silber. Bei der Leichtathletik-EM gewann Speerwerfer Julian Weber den Titel vor Nick Thumm.
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3: Mit KI-Support. Sonne und Wolken gibt es heute Morgen und ab und zu kann in der Mitte auch mal Regen dabei sein, teils mit Gewittern. Nachmittags lockert es erst auf. Später wird es vor allem im Süden wieder unruhiger mit kräftigen Schauern und Gewittern. Die Höchstwerte liegen zwischen 20 und 33 Grad. Morgen dann wechselhaft mit Schauern, maximal bis 28 Grad.

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1: Im Studio Lisa Schwarzkopf, schönen guten Morgen. Im Waldbrandgebiet in Nordrhein-Westfalen gibt es Hoffnung, dass der Brand unter Kontrolle gebracht werden kann. Den Einsatzkräften ist es gelungen, die Lage zu stabilisieren. Entwarnung gibt es aber noch nicht. Ministerpräsident Wüst hat sich am Nachmittag vor Ort über die Lage informiert. Er appellierte anschließend an die Menschen im Land.
2: Meine herzliche Bitte an alle, die nicht im Wald sein müssen, bleiben Sie aus dem Wald raus. Absolute Vorsicht, absolute Umsicht ist unsere herzliche Bitte. Wirklich zurückhaltend sein mit allem, was Gefahr auslösen könnte. Und wenn es nur das geparkte Auto auf trockenem Untergrund ist, jeder ist jetzt gefordert, mit aufzupassen.
1: Der gewaltige Waldbrand in Belgien hat nun offenbar auch Auswirkungen auf die deutsche Stadt Monschau in Nordrhein-Westfalen. Eine Evakuierung mehrerer Ortsteile wird vorbereitet. Das hat die Stadt auf ihrer Internetseite angekündigt. In Belgien sind bereits mehrere hundert Menschen aus zwei Dörfern in Sicherheit gebracht worden. Wer mit der Deutschen Bahn zwischen Hannover und Berlin unterwegs ist, muss bald deutlich mehr Zeit einplanen. Die Strecke wird ab Oktober saniert. Und weil sich die Arbeiten auf einer anderen Strecke verzögern, muss die Bahn ihr Umleitungskonzept fürs nächste Jahr nochmal anpassen. Bedeutet, einige Fernzüge könnten dann noch länger zwischen beiden Städten fahren als sowieso schon. Am Zeitplan für die Sanierung der Strecke Hannover-Berlin will die Bahn aber weiter festhalten. Ende 2027 soll alles fertig sein. Nach einem erneuten Aufruf im Internet zum massenhaften Grenzübertritt von Marokko in die spanische Exklave Ceuta haben Sicherheitskräfte knapp 300 Menschen festgenommen. Außerdem soll die Polizei Tränengas eingesetzt haben, um Gruppen von Migranten rund um die Grenze am weiteren Vordringen zu hindern. Johannes Liebmann hat bei der Schwimm-EM in Weltrekordzeit Gold über 1500 Meter Freistil gewonnen. Bronze holte Oliver Klemet. Die Mixed-Staffel gewann über 4x200 Meter Silber. Bei der Leichtathletik-EM gewann Speerwerfer Julian Weber den Titel vor Nick Thumm.
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3: Mit KI-Support. Sonne und Wolken gibt es heute Morgen und ab und zu kann in der Mitte auch mal Regen dabei sein, teils mit Gewittern. Nachmittags lockert es erst auf. Später wird es vor allem im Süden wieder unruhiger mit kräftigen Schauern und Gewittern. Die Höchstwerte liegen zwischen 20 und 33 Grad. Morgen dann wechselhaft mit Schauern, maximal bis 28 Grad.

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2: Ciao, ni hao, vitam oder wie man hier bei uns im Norden sagt, moin zu einer neuen Folge von Gefühlt 60 Podcast Show. Und ich weiß nicht, ob ihr euch daran erinnern könnt, in einer der letzten Folgen bin ich in die USA gereist, also per Skype in die USA gereist und habe mich dort mit Carina getroffen. Und wir waren so in Nashville und Detroit und Lynchburg versunken in Erinnerungen und tollen Erlebnissen, dass die Podcast-Sendung auf einmal so schnell fertig war, dass wir gesagt haben, wir haben ganz, ganz tolle Reisen noch gar nicht gemacht. Und das wollen wir mit euch heute nachholen. Und deswegen ist sie wieder da. Hallo Carina.
3: Hallo Andreas. Ja, freut mich, dass ich wieder dabei sein darf.
2: Ich freue mich auch. Ich freue mich, weil ich kann mich daran erinnern, dass ich beim letzten Mal an deine Lippen gehangen habe. Das ist, mich hat's geflasht, mit dir durch einen Teil, einen kleinen Teil der riesen USA zu fahren. Vielleicht wird das ja fast eine monatliche Ausgabe, je nachdem, wie lange wir gleich über die nächsten Städte sprechen. Wir gucken mal. Und du kommst ja tatsächlich auch noch ein bisschen rum. Du bist ja noch ein bisschen in den USA, oder? Also weißt du, wie lange du jetzt noch da bist? Also du bist schon seit 2,5 Jahren da, hattest du beim letzten Mal erzählt?
3: Genau, ich habe momentan sieht es so aus, dass ich Ende diesen Jahres, also Ende 2021, wieder zurück nach Deutschland komme. Aber ich muss mal schauen. Das hängt natürlich ein bisschen davon ab, was für eine Anschlussstelle ich in Deutschland dann bekomme. Aber ich will auch mal ein bisschen schauen, wie das mit Covid und so wird, weil das hier doch deutlich entspannter ist, als ich das von Deutschland mitbekomme.
2: Also auch das ist das so, ja?
3: Ja.
2: Also wir sehen uns ja über Skype gerade, wie ich bei dir mitbekomme, also Friseure scheinen offen zu haben, also du bist top frisiert, ich im Gegenteil habe gefühlt ein Vogelnest auf dem Kopf. Also erzähl mal ein bisschen, wie ist das da bei euch in den USA, also vor allen Dingen bei dir in Michigan?
3: Es ist eigentlich gut auszuhalten, also wir haben auch Einschränkungen und wir haben auch im März, April mal Ausgangssperre und sowas gehabt, aber seitdem ist die Gouverneurin hier ziemlich, meiner Meinung nach, ziemlich gut darin, eine Balance zu finden zwischen dem Schutz gegen Covid, also die Bevölkerung vor dem Virus zu schützen, aber auch die Wirtschaft nicht zu vergessen und den Leuten auch was für mentale Gesundheit zu bieten. Also was ich teilweise manchmal aus Deutschland höre, ist, dass Leute wirklich darunter leiden, dass sie nicht raus können, dass nichts auf ist, dass man langsam auch nicht mehr weiß, was man machen soll, weil man hat schon alles gemacht. Die Puzzle sind mal alle ausgepuzzelt und stricken kann auch mittlerweile jeder und Bananenbrot hat auch schon mal jeder gemacht. Da bin ich jedoch sehr froh, dass ich mehr Möglichkeiten habe. Und es ist wirklich alles verantwortungsbewusst, so wie ich das jetzt also es ist meine persönliche Meinung, mein Disclaimer, klar, weil das natürlich auch die Gemüter manchmal erhitzt. Ein Beispiel zum Beispiel, was ich mache, ich gehe zum Yoga und das ist im Studio, also die haben im Studio Yoga-Klassen, die haben allerdings aus so Plastikfolien, so wie Duschvorhänge sieht es aus, eigene Bereiche gebaut. Also man ist dann in diesem Yoga-Raum und hat aber seinen eigenen abgeschirmten, geschlossenen, also das ist wirklich von oben bis unten komplett zu, hat man da seinen Bereich, in dem man Yoga macht. Man muss trotzdem eine Maske auflassen, also das kommt dann noch als Schutz dazu, aber diese Bereiche, die sind auch wirklich mit diesen überlappenden Vorhängen so geschlossen. Nach jeder Stunde werden die abgewischt und desinfiziert mit Desinfektionsmittel. Und da denke ich, das ist ein guter Trade-off oder eine gute Balance zwischen, die Leute können was machen, aber wir tun trotzdem das Möglichste, um alle sicher zu halten. Und dann vorher natürlich Fieber messen und das Ganze.
2: Zumindest ein Plan und es gibt ein bisschen Hoffnung dann, weil ich habe hier in Deutschland so mittlerweile das Gefühl, das ist irgendwie alles planlos. Friseure dürfen demnächst wieder aufmachen. Nagelstudios müssen geschlossen bleiben, Baumärkte dürfen wieder öffnen, ein Einkaufszentrum muss geschlossen bleiben. Also das ist, hier fühlt sich das immer so ein bisschen nach Willkür an. Wie gesagt, wie du schon gerade gesagt hast, meine persönliche Meinung, alles gut, ja, wir müssen die Leute schützen, aber vielleicht müssen wir auch langsam mal gucken, wie machen es andere. Und du sagst ja, USA scheint es ja ganz gut zu machen, wir müssen vielleicht gar nicht so weit.
3: Also
2: Michigan. Entschuldigung, Michigan scheint es ganz gut zu machen.
3: Jeder Staat macht hier sein eigenes Ding und ich meine, die Fallzahlen haben ja auch gezeigt, das ist nicht alles toll, was wir hier gemacht haben und gerade am Anfang war das, glaube ich, eine Katastrophe. Aber zumindest Michigan, was ich so mitkriege, empfinde ich als besser. Ob das besser ist, werden wir wahrscheinlich erst nach 1000 Studien in 10 Jahren wissen, aber...
2: Ja, genau. Sag mir ganz kurz, nur für mich zum Einschätzen, Michigan republikanisch oder demokratisch geprägt?
3: Teils, teils. Ich glaube, jetzt bei der letzten Wahl haben die Demokraten gewonnen. Es ist meistens so, dass größere Städte, also so wie Detroit und Ann Arbor auch, die sind demokratisch. Aber die abgelegenen Dörflein und Gegenden, die sind dann in der Regel republikanisch.
2: Ja. Wir sind zusammengekommen, nicht um über Politik zu sprechen, das haben wir jetzt gemacht, Einstieg, aber wir wollen tatsächlich mit dir die Reise ein bisschen weitergehen. Wo möchtest du mit uns, so rum ist es vielleicht besser, als nächstes hinreisen? Wollen wir in den Norden von Michigan? Da gibt es ein kleines Städtchen, was ich bei dir auf der Internetseite, auf der Instagram-Seite gesehen habe. Das verlinke ich natürlich auch. Die ZuhörerInnen auch bei dir natürlich nochmal drauf gucken können. Da gibt es ein kleines Städtchen, das nennt sich Traverse City. Ist das richtig?
3: Genau, ja. Das ist.
2: Da warst du auch.
3: Da war ich auch. Das ist gar nicht so weit. Das sind, glaube ich, 3,5 Stunden von hier oder 4. Das ist am Ringfinger. Ich weiß nicht, ob das so was die Michigander nennen, die sich machen. Wenn du deine Hand anschaust, ist der Daumen. Da gibt es ja auch, Michigan hat so einen Daumen und die nutzen quasi die Hand immer, um zu zeigen, wo das ist. Und ja, Traverse City ist im Grunde an der Spitze vom Ringfinger.
2: Ja, stimmt.
3: Genau, da ist es. Ja. Da oben am Lake Michigan. Das ist eine recht kleine Stadt. Für Michigan ist sie groß, aber ich glaube, so im Vergleich zu anderen Städten in den USA ist sie recht klein. Trotzdem ganz süß. Das ist eine Küstenstadt. Ich hatte da so ein bisschen das Gefühl, ich wäre so auf Sylt oder Föhr oder sowas. Also so eine maritime Stadt. Da gibt es auch einen Yachthafen. Das liegt direkt am Lake Michigan. Ist ein See, aber im Grunde sieht es aus wie ein Meer.
2: Ja, absolut.
3: Genau, und ja, die haben so eine kleine Einkaufsstraße, da ist auch viel mit so, wie man das aus Sylt kennt, diese ganzen maritimen Ankermotive und Geschäfte, wo man dann Strandtaschen mit Ankern kaufen kann und diese ganzen Sachen.
2: So ein bisschen, wenn ich dich kurz unterbrechen darf, so seetechnisch muss man sich das vorstellen wie in Holland das Eisemeer. Also so ragt das da so ein bisschen rein, ja, und am oberen Teil des Eisemeers, also des Lake Michigans in dem Fall, würde dann Traverse City liegen. Also nur, dass die Leute, die zuhören, sich das so ein bisschen vorstellen können. Ja, Wahnsinn. Mhm. Aber die meisten haben wahrscheinlich schon eine USA-Karte geholt und sind auf Michigan gegangen und wissen, wo wir uns befinden. Okay, ja, cool. Und das ist kleine Küstenstadt.
3: Genau, das ist so eine kleine Küstenstadt und ist unter anderem bekannt für eine ganz oder verhältnismäßig große Künstlerszene. Das fand ich ganz spannend. Die haben im Sommer auch viele so Kunstmärkte und lokale Künstler jeglicher Art, die da sich angesiedelt haben. Und die sind auch ziemlich bekannt für Kirschen. Das ist so die Cherry Capital von Michigan. Ich weiß nicht, ob es auch von den USA ist.
0: Wir geben einmal zurück ans Radio, sind aber gleich wieder für euch da. Gefühlsecht, die Podcast-Show.

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2: Da muss also ich passen, aber...
3: Da habe ich tatsächlich auch geguckt. Cherry Capital of the World nennen sie sich tatsächlich.
2: Of the World, okay, also, wow.
3: USA halt, ja. Was heißt das hier nur USA? Nein, wir machen es weltweit. Ja?
2: Genau.
3: Also für alle, die des Englischen nicht mächtig sind, die Kirchstadt praktisch.
2: Genau,
3: also
2: Kirchenhauptstadt der Welt.
3: Ja.
2: Ja, das sieht wunderschön aus.
3: Das wollte ich gerade sagen, das hast du auch gesehen. Also warst du da, als die Kirschblüten geblüht haben?
2: Nee, ich war im Sommer da. Da war das schon vorbei. Aber man sieht trotzdem die ganzen Plantagen und das sieht super schön aus. Ich würde es gerne sehen. Vielleicht schaffe ich es dieses Jahr da mal hin, während der Kirschblütenzeit. Aber auch so ist es einfach diese großen Plantagen mit den Bäumen und ja, sieht super schön aus. Gerade dann auch, teilweise geht es so, Berge ist ein bisschen übertrieben, das sind so Hügel mehr, geht es so Hügel hoch. Und dahinter sieht man dann dieses Türkise vom Lake Michigan und sowas, das sieht super schön aus.
3: Cool, kann man bestimmt fototechnisch bei dir bei Instagram sehen, oder? Hast du sowas fotografiert auch?
2: Ich habe die Kirschbäume nicht, aber ich habe Weinberge, auch Berge ja, nicht, Weinhügel habe ich, glaube ich, Weinhügel drauf. Die gibt es auch da oben, genau.
3: Für alle, die sagen, Mensch, Kirschbäume ist ja toll, 3 Millionen Kirschbäume sollen tatsächlich in Traverse City stehen. Das ist schon Wahnsinn. Also wenn die alle blühen, ich glaube, das würde sich lohnen. Und das ist ja wie eine Reise von hier, Hannover, bis Berlin, also 3 Stunden bis da. Also du hast gesagt, 3 bis 4 hast du so ungefähr gesagt, ne?
2: Genau, 3,5 oder sowas sind es, glaube ich. Mhm. Ich will es auf jeden Fall noch machen und ich muss es ja dieses Jahr machen, wenn ich tatsächlich zurückgehe. Aber es gibt so viel zu tun und so wenig Zeit.
3: Ich merke schon, du bleibst noch. Ich habe das im Gefühl.
2: Ja, mal sehen. Ich freue mich auch, es ist so bittersweet. Ich freue mich auch auf zu Hause, aber... Die USA sind schon toll, was man vielleicht merkt an meinen Erzählungen.
3: Ganz kurze Frage dazu. Bist du zwischendurch, also in den 2,5 Jahren, aber auch schon wieder zu Hause gewesen, oder? Auf Heimatbesuch?
2: Ich war 2018 und 2019 Weihnachten zu Hause. Und dann jeweils... Nee, ich war einmal noch zwischendrin. Und dann jetzt seit Corona nicht mehr.
3: Mhm. Okay.
2: Offensichtlich.
3: Ja, dann kann ich das nachvollziehen, dass man auch irgendwann nochmal wieder gerne... in die Heimat zurück möchte. Ja. Sag mir, wo du mit uns als nächstes hinreisen möchtest.
2: Ich glaube, wir hatten Chicago noch auf der Liste. Das liegt auch am Lake Michigan. Also wenn man das Eismeer oder Lake Michigan einfach weiter runterfährt und an der anderen Seite wieder ein Stückchen hoch, kommt man nach Chicago. Auch fantastische Stadt. Gefällt mir sogar ein bisschen besser als New York, muss ich sagen. New York City.
3: Oh, jetzt wird spannend und hätte ich keine Kopfhörer auf, würdest du sehen, wie ich meine Ohren spitze. Was macht Chicago, im Übrigen die drittgrößte Stadt der USA, um das nochmal eben ganz kurz mit auf den Weg zu geben, was macht Chicago schöner oder interessanter als New York?
2: Ich glaube, ein Stück spielt da auch wieder rein, dass New York einfach so überpräsent ist. Jeder, der aus, nicht jeder, aber überspitzt gesagt, jeder, der aus Deutschland oder aus Europa in die USA fährt, New York City, Florida oder Kalifornien, das ist so das, was man hört. Chicago ist ähnlich wie New York. Man hatte auch diese riesigen Wolkenkratzer, da gibt es auch Gebäude, wo man hochfahren kann. Also dieser Sears Tower, so heißt der, glaube ich. Das ist sowas wie das Empire State Building. Da fährt man halt hoch und kann sich die Stadt angucken. Ich finde, dass Chicago nochmal einen anderen Vibe hat, eine andere Atmosphäre. Auch dadurch, dass es wieder am Lake Michigan liegt, ist es halt sehr, nicht maritim, aber... Man hat halt immer diesen riesigen See und ich weiß nicht, ob du da mal Fotos von gesehen hast. Das Wasser ist halt richtig türkisblau. Das ist nicht so ein dreckiges, wie man das manchmal schon mal so sieht, sondern das
3: so ein bisschen Südsee-Flair wassertechnisch. Mhm.
2: Genau, und das ist immer so präsent. Also egal, wo man in der Stadt ist, auch wenn man diese Türme da hochfährt und sich das anschaut, man hat immer dieses Wasser, was so eine besondere Atmosphäre erschafft. Und ich finde, Chicago an sich ist auch von der Architektur her und von den Leuten her ein gutes Mittelmaß. Also es gibt Und Mittelmaß, das muss ich vielleicht erklären, das ist in den USA sehr schwer, ein Mittelmaß zu finden. Hier ist alles extrem. Also auch überspitzt gesagt, man hat hier natürlich schon Mittelmaß. Aber als ich hier hingekommen bin, hatte ich das Gefühl, es gibt extrem arme Leute und es gibt extrem reiche Leute. Da ist wenig in der Mitte. Wenn es dir gut geht, dann bist du reich. Wenn es dir schlecht geht, bist du arm. Es gibt extrem enge, große Städte und dann gibt es extreme Weiten, wo einfach mal nichts ist. Also Michigan, Upper Peninsula, da ist noch nicht mal Handyempfang. Da fährt man 2 Stunden durch den Wald und da ist nichts, gar nichts.
3: Okay, das ist Wahnsinn.
2: So, für mich war das so, wow, das, da ist so nicht, ja, es fehlt manchmal so dazwischen irgendwie was. Und auch New York City ist extrem groß, extrem hoch. Das, so die Diversität dort an, von den Leuten, die dort sind, ist so hoch, dass es schon irgendwie ein bisschen überwältigend ist, wo das hingegen in Chicago so ist, dass viele internationale Leute wohnen, viele verschiedene

0: irgendwie von einem Highlight zum nächsten rennen muss. So.
1: Genau, es ist ein bisschen entspannter und man hat mehr Zeit, das wirklich zu verarbeiten, was man da gesehen hat. Als ich in New York war, ich war da 2012 das erste Mal 4 Wochen, danach war ich fix und fertig. Das war super toll, aber es ist halt viel. Und Chicago ist auch eine wunderschöne Stadt, also das soll jetzt hier nicht so rüberkommen, als wäre das langweilig. Aber für mich fand ich das angenehmer, weil es entspannter war. Ich hatte mehr Zeit, ich bin da durchgelaufen, oh schön, ja, ganz unterschiedliche Architekturen, modern, aber auch viele alte Sachen, tolle Barszene dort, auch mit teilweise Live-Musik und
0: ja, und so. Das ist vielleicht auch ganz gut, dass man das nochmal sagt, also Chicago ist ja tatsächlich auch eine geschichtsträchtige Stadt. Zum einen muss man sagen, gehört nicht zum Bundesstaat Michigan, sondern liegt tatsächlich schon im nächsten Bundesstaat Illinois.
1: Im übernächsten sogar, genau.
0: Im übernächsten dann sogar schon, okay,
1: krass. Man fährt von Michigan kurz durch Indiana durch und dann wieder hoch und es liegt ganz im Süden von Illinois, ja.
0: Ja, genau, nur dass man das nochmal hat und natürlich riesig bekannt durch das gleichnamige Musical Chicago. Glaube ich, kennt der ein oder andere, zumindest hat er schon mal reingeguckt. Und natürlich so eine der bekanntesten Personen irgendwie aus Chicago, so aus der früheren Zeit, aus der Prohibitionszeit, irgendwie Al Capone, also einer der großen Gangsterbosse, der in Chicago ja gewütet hat, nenne ich es mal. Und von der Musik, wir haben ja im letzten Podcast ganz viel über Musik gesprochen, um da auch nochmal den Bogen hinzukriegen. Louis Armstrong, einer der größten Jazz-Pianisten, Trompeter überhaupt. Also Chicago ist schon auch die Stadt des Jazz.
1: Ja, da gibt es einige Clubs. Das habe ich jetzt nicht so verfolgt, als ich da war. Aber ich war bestimmt nicht das letzte Mal da. Also das nehme ich gerne nochmal mit und guck mal, ob ich da was finde beim nächsten Mal.
0: Tatsächlich ist Jazz auch nicht so meine Richtung. Ich habe dann gesehen, dass aber unter anderem auch die Blues Brothers aus Chicago kommen. Ja, die kennt man ja tatsächlich auch. Kanye West.
1: Ja, der hat hier dieses Chicago. Lied, hieß das denn Homecoming, glaube ich? Das habe ich gehört und habe mich gefragt, was redet der da immer von Lake Michigan? Und dann habe ich das mal nachgeschaut. Das ist tatsächlich eine Hommage an Chicago.
0: So, guck. Und eine Band aus meiner Zeit, auch so ein bisschen rockig, grunchig, die Smashing Pumpkins kommen aus Chicago. Ja, also Wahnsinn. Es kommen natürlich noch viele andere, also ein ganz, ganz großer, den jedes Mädchen kennt. Walt Disney ist geboren in Chicago. Sieht man das irgendwie? Kann man das, also ist das hommagetechnisch? Nein.
1: Nee, nicht so sehr.
2: Wir geben einmal zurück ins Radio, sind aber gleich wieder für euch da.
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2: Chicago ist, also was man sieht, ist Route 66, die fängt dort an.
1: Ja.
2: Da sieht man einiges und ansonsten ist mir Disney da nicht aufgefallen. Das,
3: okay. Na gut, der hat sich seine Parks woanders gebaut und nicht in Chicago.
2: Genau.
3: Vielleicht sind sie ihm deswegen ein bisschen böse oder so, wer weiß. Ansonsten, du hast die Gebäude schon angesprochen, habe ich mich informiert. Ripley, Hashtag Werbung, kommt aus Chicago, beziehungsweise hat er den riesen Ripley Tower, also diese Kaugummi-Marke.
2: Genau.
3: Was du schon sagtest.
2: Ich habe das in einem Reiseführer gelesen, dass das Gebäude hat halt eine ganz weiße Front. Und ich habe in einem Reiseführer gelesen, das sollen die weißen Zähne darstellen, die man mit den Kaugummis kriegt oder haben soll. Ob das stimmt, weiß ich nicht, aber fand ich eine spannende Info.
3: Ja, schöne Anekdote. Krass. Und die Stammkneipe von Al Capone, das Green Mill, das soll auch in Chicago, ist auch in Chicago. Da hat er sich häufig rumgetrieben.
2: Das gibt's noch, genau. Ich habe das, glaube ich, auf meiner Liste. Da war ich noch nicht, weil das ein bisschen außerhalb ist, wenn ich das richtig in Erinnerung habe. Hoffentlich komme ich da nochmal hin. Das würde ich auch super gern sehen.
3: Ja, das kann ich nachvollziehen. Und ansonsten für jeden Basketballfan natürlich die Chicago Bulls.
2: Mhm.
3: Ja, und die Legende aus meiner Zeit, also ich bin kein Basketballer, ich bin eher Fußballer, aber da kommen wir gleich noch zu. Da ist auch eine Legende in Chicago gewesen. Aber bleiben wir kurz beim Basketball. Michael Jordan. Michael Air Jordan, eigentlich die Basketball-Legende aus Chicago.
2: Das wusste ich nicht. Wow.
3: Guck.
2: Wieder aber was
3: Michael
2: gelernt.
3: Jordan, Michael Jordan kennst du?
2: Ja, den kenne ich.
3: Ja.
2: Aber wo der herkommt oder wo der gespielt hat, ich bin nicht so der Sport.
3: Wenn man da Basketball nicht so, wie gesagt, bin ich auch nicht. Ich kenne es halt bloß noch damals zu der Zeit, er muss irgendwann in den 90ern gewesen sein, kam mal so ein Film, Space Jam hieß der, animierte
2: mit hier, Bugs Bunny
3: und sowas animiert sind. Und da hat Michael Jordan mitgespielt und deswegen ist das bei mir hängen geblieben. Ja. Wegen Fußball, die Chicago Fire in der Soccer League dort, da ist tatsächlich ein bayerisches Urgestein auch hingewechselt und hat dort sein Karriereende bekannt gegeben. Im Übrigen der Schweini, der Schweinsteiger.
2: Stimmt, genau, jetzt wo du sagst. Ich habe da mal irgendwo was gelesen.
3: Ja, genau. Also daher für den einen oder anderen ist Chicago da tatsächlich, ich weiß nicht warum, ich habe Chicago immer südlich von New York gelegt und als ich habe dann die ganze Zeit immer Chicago gesucht und war halt immer der Meinung, das ist irgendwo an der Ostküste. Ja, ich weiß nicht, warum ich Chicago an die Ostküste gesetzt habe.
2: Keine Ahnung.
3: Weißt du auch nicht. Das
2: weiß ich
3: ist,
2: auch nicht.
3: Sehr gut. Aber klar, da oben. Ja, ich habe es dann irgendwann gefunden. Ja. Zu Chicago vielleicht noch eine geschichtliche Geschichte, was mit dem 1. Mai zu tun hat. 1. Mai ist nämlich Tag der Arbeit. Nicht nur hier bei uns in Deutschland, sondern weltweit. Und tatsächlich kommt dieser Tag der Arbeit ist aufgrund einer Situation aus Chicago. Nämlich, dort war es 1886 so, Achtung, Geschichte, ja. jetzt könnt ihr kurz auf Toilette gehen, wenn ihr wollt. Oder es interessiert euch tatsächlich, ist Allgemeinwissen, 1886 hat dort die Gewerkschaft nämlich einen großen Streik organisiert. Und der wurde von der Polizei, hart durchgegriffen, sodass da auch Streikende getötet wurden. Und dann kam es zu einem Riesenaufstand. Das hat ein paar Tage gedauert und das alles war rund um den 1. Mai. Und deswegen feiert man am 1. Mai den Tag der Arbeit aufgrund dieses Aufstandes damals in Chicago in den USA.
2: Wow, okay. Das ist spannend. Wir haben ja noch
3: Geschichtslehrer Janzi.
2: Wir haben in den USA noch mal einen Tag der Arbeit im September irgendwann.
3: Oh.
2: Aber ich weiß nicht, wo der herkommt, ehrlich gesagt. Hier gibt es ganz verrückte Tage für alles Mögliche.
3: Das glaube ich. Was ist dir noch speziell in Chicago in Erinnerung geblieben?
2: Was ich interessant finde, aber leider auch noch nicht gesehen habe. Ich wollte das letztes Jahr sehen, aber es ist dann leider auch wegen dem Virus ausgefallen. Durch Chicago fließt ein Fluss, der dann in den Lake Michigan mündet. Und jedes Jahr im März zu St. Patrick's Day färben die den grün. Dann ist halt, da gibt es dann diese St. Patrick's Day Parade durch die Stadt. Also normalerweise ohne Virus gibt es diese Parade durch die Stadt und der ganze Fluss wird dann grün gefärbt. zu Ehren von Irland, nehme ich an. Und das sieht super toll aus. Auf Fotos habe ich das gesehen, aber leider noch nicht in echt.
3: Weiß nicht,
2: ob das dieses Jahr was wird, aber...
3: Wir gucken, wir werden es auf deinem Instagram-Kanal verfolgen. Ja,
2: gerne.
3: Das stelle ich mir spannend vor, so ein grüner Fluss. Finde ich gut. Aber Chicago ist doch bestimmt auch so... Al Capone, ist Al Capone nicht auch eigentlich ein Sohn irischer Einwanderer gewesen? Da bin ich jetzt überfragt, da gehört mein Geschichtswissen, hört da auf.
2: Meins auch.
3: Okay.
2: Grundsätzlich im Mittleren Westen sind viele Regionen, wo sich ursprünglich europäische Leute niedergelassen haben. Das kann gut sein, dass in Chicago die meisten Iren sind oder sowas, aber da bin ich dann auch raus.
3: However, ja.
2: Right.
3: Schön. Also Chicago auf jeden Fall lohnt sich auch, wenn man da oben in der Gegend ist, auf jeden Fall nach Chicago.
2: Das ist halt alles in der Nähe. Das sind 4 Stunden von hier. Also wenn man schon mal da ist, kann man das alles mitnehmen.
3: Ich könnte mich nicht entscheiden. Also es ist wirklich so viel. Wenn du sagst, man fährt ja noch durch Indiana, da ist Indianapolis noch mit dabei, was man... auch noch besuchen kann. In Ohio sind wir noch bei Columbus. Dann ist Louisville nicht weit weg. Pittsburgh haben wir vorhin schon gesagt. Also was heißt nicht weit weg? Aber ne? Also für uns Deutsche ist ja, weit weg wäre jetzt Las Vegas. Das wäre aus meiner Sicht weiter weg.
2: Das ist weit, genau.
3: Schön. Wo nimmst du uns noch mit hin?
2: Gute Frage.
3: Danke.
2: Genau, ich glaube, in unserem Vorgespräch hattest du auf meinem Instagram-Kanal auch Colorado entdeckt.
3: Mhm.
2: Das ist jetzt mal fast weit weg. Fahren kann man das schon, aber ich habe ein Flugzeug genommen. Das sind, glaube ich, 20 Stunden oder sowas, die man da unterwegs wäre. Das war auch super schön. Ich bin da mit einem Bekannten von hier, sind wir nach Denver geflogen und haben... 1-2 Nächte in Denver verbracht. Das ist eine Stadt, die hat jetzt keine besonderen Sehenswürdigkeiten nach meinem Kenntnisstand, wo man jetzt sagt, wie in New York, oh, du musst das Empire State Building sehen oder sowas. Ich weiß nicht, ob es sowas in Denver gibt, aber einfach die Atmosphäre der Stadt war auch wieder ganz anders, als ich das bisher in anderen Städten gesehen habe. Aber trotzdem wirklich schön, wirklich interessant. Was mich persönlich da ein bisschen schockiert hat, ist die Präsenz von Drogen. Ich bin kein Drogenexperte. Man sieht teilweise, dass die Leute was genommen haben, aber was das jetzt ist, kann ich nicht sagen. Ich glaube, viele rauchen da einfach Gras, weil es dort eben legal ist. Und das war nicht aggressiv und auch nicht so wie die Drogenabhängigen, die man aus Deutschland vom Bahnhofseck oder sowas kennt. Also es war gar nicht so unangenehm, aber es war komisch, weil das überall hing dieser Marihuana-Geruch in der Luft. Und man sieht die Leute, man guckt denen ins Gesicht und sieht halt an den Augen ganz genau, okay, die sind völlig stoned. Aber das war irgendwie
3: woanders.
2: Ganz locker. Ich war noch nie auf Jamaika, aber so ähnlich, so diesen Vibe habe ich da so mir so vorgestellt. Also das war alles ganz locker, alles ganz chillig, ein bisschen verrückt, ein bisschen komisch. Aber sonst auch eine super schöne Stadt. Auch wieder tolle Barszene. Viele junge Leute, viel so kreative Cocktails und sowas. Also da gibt es auch die Standardsachen, aber so ausgefallene lokale Kreationen. Ja.
3: Also wir müssen nochmal sagen, wir sprechen über die Stadt Denver.
2: Denver, genau.
3: Die im Bundesstaat Colorado liegt.
2: Ja.
3: So. Nicht, dass manche denken, wir sind in der Stadt Colorado. Nein, wir sind im Bundesstaat Colorado in der Stadt Denver.
2: In der Stadt Denver, genau.
3: Genau. Vielen älteren ZuhörerInnen vielleicht bekannt durch die Serie der 80er Denver Clan, ja, mit Blake und Crystal. Ich erinnere mich noch, meine Oma hat es immer geguckt und ich musste mitgucken. Ja, das war tatsächlich die Hölle. Da kommen wir tatsächlich nachher vielleicht noch zu einer anderen Stadt, wo mich die Serie doch deutlich mehr geflasht hat, die den Namen trägt. Aber was Denver ausmacht, beziehungsweise auch Colorado, sind die Rocky Mountains. Warst du bei den Rocky Mountains?
2: Genau, das war der Hauptgrund, wieso wir nach Colorado geflogen sind. Wir wollten Skifahren in den Rocky Mountains. Es war bitterlich kalt. Wir sind da in so einen Schneeblizzard geraten.
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2: Das war so kalt. Ich habe das noch nie so kalt erlebt, selbst in Michigan nicht. Aber es war mega. Also man hat das in Denver schon gesehen und es war verrückt, weil in Denver sieht man die Berge. Also man hat diese Skyline von diesen Bergen, die man von Denver aus sieht. Und in Denver waren das 15 Grad, als wir da waren. Also richtig warm. Wir standen da mit unseren Skisachen und haben alles ausgezogen, weil das war schön. Und dann am nächsten Tag sind wir in die Berge gefahren und es fing schon an zu schneien, als wir aus Denver raus waren. Und dann fing das richtig an zu schneien. Und das war halt auch sehr windig. Wir sind gut in dem Ort angekommen. Wir waren in Breckenridge. Wir wollten erst nach Aspen, aber das ist nochmal eine Stunde weiter. Und da haben wir dann gedacht, naja, wir sind nur 2 oder 3 Tage da, so weit dann zu fahren, das
3: Ganz, ganz kurz, für die ZuhörerInnen noch mal ganz kurz. Aspen, das Skigebiet in den USA. Ja, also noch mal, ich war tatsächlich noch nie in den USA, aber man merkt ja ein bisschen, ich habe mich mit der ganzen Geschichte, da bin ich ja Fan. Und mein Ziel ist es, ich verrate euch jetzt meinen Traum, irgendwann mit einer Harley-Davidson tatsächlich die Route 66 runterzufahren. Von mir aus kann es auch ein Ford Mustang sein. Also ich bin da nicht wählerisch. Aber eins von beiden und dann die Route 66 deswegen. Aber Aspen, das Skigebiet in den USA. Aber da wart ihr nicht.
2: Nee, genau. Also soweit ich das weiß, da gibt es 3 große. Eins ist Vail, eins ist Aspen und eins ist eben Breckenridge. Breckenridge ist am nächsten dran an Denver. Also es war die kürzeste Fahrt. Das waren zweieinhalb Stunden. Aspen wäre halt noch mal eine Stunde weiter gewesen. Und da haben wir gedacht, naja, das wäre schon cool gewesen. Aber wie gesagt, wir waren nur für ein paar Tage. Und Rocky Mountains ist Rocky Mountains. Deswegen haben wir gedacht, dann bleiben wir in Breckenridge. Das war
3: egal,
2: super süß.
3: Egal, da oder da, das stimmt.
2: Ja. Aspen wäre, glaube ich, auch noch mal deutlich teurer geworden. Das war jetzt schon. Wir haben für einen Tag Skifahren $180 bezahlt. Nur für den Skipass.
3: Und $180 umgerechnet in Euro.
2: Das sind so
3: um die 100. 200.
2: Nee, das ist weniger. 150, 60 vielleicht.
3: Okay.
2: Genau.
3: Ist weniger?
2: Euro ist ein bisschen weniger als US-Dollar, ja.
3: Ja, okay. Ja, das ist ja super. Okay. Aber trotzdem viel Geld, also um Gottes Willen, ja, für einen Tag Skifahren.
2: Genau, ohne Ausrüstung, das war nur das Lift-Ticket. deswegen.
3: Natürlich. Das ist doch mal wichtig für alle, die jetzt nach Aspen oder in die Rocky Mountains fahren wollen. Ausrüstung kommt nochmal extra.
2: Genau, es war teuer, aber das war ein einmaliges Erlebnis. Einfach, die Berge sind toll, die sind natürlich viel, viel höher, als man das aus den Alpen und sowas kennt. Die Pisten sind länger, aber von der Schwierigkeit her vergleichbar. Also wer Kitzbühel oder Sölden oder sowas kennt, die Schwierigkeit ist vergleichbar. Es ist deutlich länger, deutlich größer, aber einfach dieses Gefühl, boah geil, ich stehe jetzt hier in den Rocky Mountains und ich gehe hier Skifahren, wie die ganzen coolen Leute, die man sonst im Fernsehen oder in irgendwelchen kitschigen US-Spielfilmen, was auch immer, sieht.
3: Ja, ja.
2: Das war schon mega. Und dann Après-Ski und sowas gibt es da natürlich auch. Das war cool. Breckenridge ist nicht ganz so Party, was ich persönlich auch nicht haben muss, weil ich kann ganz gut Skifahren, aber wenn ich dann mit Kater da am nächsten Tag wieder los muss, das ist nicht so meins. Aber Breckenridge war auch, da war einiges los. Tolle Restaurants, das ist so ein ganz uriges Städtchen. Das ist so ein bisschen so eine Mischung aus Winkelgasse von Harry Potter und so einer Goldgräber Wilder Westenstadt.
3: So ein bisschen Yukon Bay technisch.
2: Ja, genau. Ja. So eine ganz komische Mischung, aber es war super süß. Sehr
3: krass.
2: Schön. Hat mir sehr gut gefallen, ja.
3: Aspen, jetzt muss ich überlegen, aber ich glaube im Film Dumm und Dümmer, Jim Carrey, ich glaube, die waren auch in Aspen Skifahren. Bin mir nicht mehr ganz sicher, ich muss da nochmal reingucken. Aber ist egal, ich glaube, da, wo er mit der Zunge am Skilift leben geblieben ist, ich glaube, das war eine Szene. Er hat in Essen gespielt. Aber ist egal. Rocky Mountains, ja, Wahnsinn. Muss man gesehen haben, oder?
2: Also auf jeden Fall, ja.
3: Also es gibt einige Must-Sees und Must-Have. Für mich zählt da eben auch die Rocky Mountains dazu. Die Niagara-Fälle würden für mich noch dazu zählen. Ich weiß nicht, warst du da auch?
2: Ja,
3: Genau. Ja, natürlich. Sehr gut. Dann müssen wir da gleich auch nochmal drüber
2: sprechen. Auch nur 4 Stunden, ist alles 4 Stunden von hier irgendwie. Colorado nicht, aber.
3: Ja, Wahnsinn. Okay, also auf nach Detroit ist alles nicht so weit weg. Ja. Krass, ja, also Rocky Mountains muss man mal gemacht haben. Mhm. Liegt da immer Schnee? Eigentlich Schnee, ne? Also nee. Die haben auch.
2: Das ist ja kein, also es ist kein Gletscher, zumindest nicht da, wo ich war. Ich möchte auf jeden Fall diesen Sommer nochmal hin und das im Sommer sehen und da wandern gehen. Das war im Schnee natürlich nicht möglich, aber trotzdem, dieses Skifahren da, das war toll.
3: Das glaube ich. Ich bin tatsächlich nicht der Skifahrer, aber der Wanderer auch. Also ich gehe tatsächlich auch gerne wandern und da hätte ich auch richtig Bock drauf. Und ich glaube, das kann man, das verbinde ich einfach auch mit den USA, dass man da eben toll auch schöne Wanderrouten dann hat, wo man dann durch die Gegend gehen kann und einfach eine Runde morgens vielleicht neben einem Bären aufwacht oder so, keine Ahnung.
2: Das kann passieren, ja.
3: Ja, cool. Noch was in Colorado, Denver, wo du sagst, das muss ich unbedingt erzählen, das war Wahnsinn?
2: Nee, das Skifahren war Wahnsinn genug.
3: Ja, ja.
2: Genau. Also wie gesagt, ich war da auch nur 3 oder 4 Tage, 2 davon eben in Denver und dann 1 Tag Skifahren und 1 Tag An- und Abreise. Mhm. Das war so ein langes Wochenende mal.
3: Wo wir gerade über Winter und Ähnliches sprechen, ich habe jetzt einen ganz, ganz neuen Post bei dir gesehen. Da waren irgendwelche Eiskreationen, die du fotografiert hast. Irgendwie, was hatte das zu bedeuten? Kannst du da was zu erzählen? Also das die meisten Leute denken jetzt, was erzählt der? Aber
2: Genau, das war wieder in Michigan, in der Nähe von Ann Arbor, Plymouth heißt das. Das ist auch eine Stadt hier. Michigan ist, also im Sommer macht man Wassersport und im Winter macht man alles, was mit Winter und Eis und so zu tun hat und ja. Eben Wintersport. Und das ist ein Festival, das ist jedes Jahr im Februar, wo die Eisskulpturen herstellen. So mit Kettensägen aus so Eisblocks das irgendwie raussägen und dann wie so Stein.
3: Dann machen die dann den Eiffelturm und sowas, bauen die dann sowas nach in der Richtung.
2: Genau. Und das ist eigentlich immer am Wochenende dann so ein Wettbewerb, wer macht die schönste und sowas. Da machen dann auch ganz viele lokale Leute mit. Und ich war aber in der Woche und habe mir nur noch die Ergebnisse angeschaut quasi.
3: Es ist toll, was man da nicht alles machen kann. Ist schon Wahnsinn.
2: Ja, super schön.
3: Okay, das war aber nicht in den Rocky Mountains, das war bei dir.
2: Genau, das war hier in Michigan, nicht in Colorado.
3: Schön. Ach Mensch, ich könnte ja stundenlang zuhören. Wir reisen weiter. Wo nimmst du uns als nächstes mit hin? Wollen wir in die Hauptstadt oder wollen wir nach Texas? Was wäre dir lieber?
2: Wir können die Hauptstadt mal kurz abfrühstücken.
3: Okay, ich höre, die Begeisterung hält sich in Grenzen.
2: Washington, ich muss dazu sagen, Washington DC an sich ist eine spannende Stadt. Das ist eine sehr tolle Stadt. Ich war nur einen einzigen Tag da. Ich war auf einer Geschäftsreise und habe mir dann halt den kleinen Abstecher gegönnt, nochmal einen Tag in Washington DC zu verbringen. Das Problem war, ich wollte unbedingt ins Weiße Haus rein. Ich wollte da unbedingt mal rein. Das ist aber für deutsche oder grundsätzlich für alle, die nicht Amerikaner sind, ist das momentan aus Sicherheitsgründen nicht erlaubt. Nicht nur wegen Covid, sondern seit 2001 mit 9/11 haben die das verstärkt und dann ist es immer mal ein Auf und Ab, wo die das erlauben oder auch nicht erlauben. Momentan ist es halt nicht erlaubt, dass man da als Ausländer quasi reinkommt. Deswegen war ich ein bisschen enttäuscht, was vielleicht so ein bisschen damit reinspielt, dass ich Washington DC nicht ganz so toll fand. Ansonsten trotzdem eine tolle Stadt. Man kann da natürlich diese ganzen Regierungsgebäude sehen.
3: Bleib noch mal eben ganz kurz beim Weißen Haus. Wenn du schon nicht reingegangen bist, aber du hast wahrscheinlich davor gestanden.
2: Ja.
3: Viele bekannte Freunde von mir, die gesagt haben, ich habe da eigentlich sowas Riesengroßes erwartet und eigentlich ist es kleiner als der Reichstag. Ja. Also gefühlt. Also es ist eigentlich gar nicht so riesig. Hast du das auch so empfunden?
1: Wir geben einmal zurück ins Radio, sind aber gleich wieder für euch da.

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2: Ja und nein. Also ich verstehe total, wo dieser Eindruck herkommt. Es ist nicht zu vergleichen mit dem Reichstag. Aber man muss sich bewusst machen, das ist ein Wohnhaus. Und als Wohnhaus war es schon gewaltig. Also wenn man sich vorstellt, da wohnt jetzt in der letzten Amtsperiode Präsident Trump mit seiner Frau. Für zwei Leute ist es Wahnsinn. Also wenn man sich halt das als Wohnhaus und nicht als Regierungssitz vorstellt, ist es schon gewaltig. Als Regierungssitz ist es ziemlich popelig, das stimmt.
3: Sehr gut. Okay, aber das Weiße Haus hat dich nicht umgehauen, weil du durftest nicht rein. Gibt es denn irgendwas, was dich in Washington umgehauen hat?
2: Es gibt tatsächlich nichts, was mich umgehauen hat. Was ich auf jeden Fall empfehlen kann, wenn man da mal ist, es gibt ein Museum über das Weiße Haus, das ist auch kostenlos. Das ist eine kleine Ausstellung. Die fand ich sehr, sehr spannend. Also das war ein guter Ersatz dafür, dass ich nicht rein konnte. Da sind viele private Fotos von den vergangenen Präsidenten, wo man dann sehen kann, wie die Weihnachten gefeiert haben. Da sind viele Möbelstücke, die Präsidenten mitgebracht haben und dann dagelassen haben. Da war eine super spannende Dokumentation über Barack Obama und Michelle Obama, die einfach ein bisschen da durchgeführt haben durch das Haus und die erzählt haben, wie sie selber da Familienfeste zum Beispiel gefeiert haben, Geburtstage für die beiden Töchter und so. Das fand ich super spannend, weil das hat dieses Abstrakte von dem Präsidenten mal runtergenommen, sondern es ist im Grunde auch nur eine Familie. Die haben genauso Probleme, genauso Feste. Und das fand ich sehr, sehr schön, die mal so ein bisschen menschlicher zu erleben, als man das normalerweise tut.
3: Das finde ich auch spannend. Ich finde aber gerade auch die beiden, also Michelle und Barack Obama, sind eigentlich die, die das Ganze für mich einfach nochmal wieder menschlich gemacht haben. Also die das gar nicht so, die auch mal so ein bisschen hinter die Kulissen geblickt haben. Also gerade Michelle Obama. Und wenn man da in beide Biografien mal reinhört oder reinliest, kann ich auch nur empfehlen, wirklich super spannend. Also ganz, ganz interessante Familie, wo ich auch sehr gespannt bin, ob da noch irgendwas in Richtung Michelle Obama passiert in den nächsten kommenden Jahren, was vielleicht eine Präsidentschaft angeht.
2: Das stimmt.
3: Also würde ich wählen und würde ich mich drauf freuen, ja, auf Michelle Obama. Das könnte tatsächlich sehr, sehr spannend sein. Ansonsten, Weißes Haus nochmal eben ganz kurz zurück. Seit 1792 Sitz der Präsidenten in den USA tatsächlich. Unabhängig von den Präsidenten, die du bisher erlebt hast, wo sagst du, das war so aus deiner Sicht der spannendste Präsident für dich?
2: Ja, das ist schwierig zu beantworten. Ich stimme absolut überein. Ich fand Barack Obama super, einfach weil er viel greifbarer war und weil er viel, viel näher war. Ich muss sagen, dass ich, bevor ich selber hier hingezogen bin, schon natürlich wusste, was politisch in den USA abgeht, aber der Bezug dazu war doch ein anderer. Im Grunde, wer da jetzt sitzt, auch George Bush hatte spannende Charakterzüge oder spannende Amtsperioden. Als ich gekommen bin, war ja bekanntlicherweise Donald Trump Präsident. Ich würde tatsächlich sagen, er ist einer der spannendsten, die ich bisher erlebt habe, weil ich eben auch in dem Land war zu der Zeit, wo er Präsident war und weil er auch mal eine Persönlichkeit war, die, oder immer noch nicht ist, mein Gott, klingt so, als wäre er tot, aber
3: als Präsident,
2: er war Präsident, genau. Ja. Er war ein sehr spezieller Präsident, den man so noch nicht gesehen hat und den ich sehr einfach spannend fand, zu verfolgen, was er so macht und wie er das Land so leitet.
3: Finde ich gut. Ich finde das auch mal gut, dass man versucht, die positive Seite da rauszuholen und nicht immer draufhaut. Ja? Das haben ja schon einige getan. Und das will ich auch gar nicht weitermachen. Aber Weißes Haus und Präsident ist natürlich auch nicht das Einzige, was Washington D.C. ausmacht. Klar, Regierungsdistrikt, also da passiert schon eine ganze Menge. Für die einen oder anderen, die mal wissen wollen, wie das da so hinter den Kulissen aussehen kann, ist natürlich fiktiv bei House of Cards. Tolle Serie, wo man aber einfach viel auch über Washington sieht, finde ich. Also um das Drumherum. Mhm. Jetzt mal von der Story abgesehen, die natürlich tatsächlich sehr fiktiv ist. Aber ansonsten befindet sich aber auch der Sitz des Senates in Washington, nämlich das Kapitol. Mhm. Im Januar weltweit in den Nachrichten gewesen. Wie ist dein Eindruck in den USA? Also wurde das da genauso gehypt, also gehypt in Anführungsstrichen, das Thema jetzt, wie hier in Europa zum Beispiel?
2: Das ist ein sehr komplexes Thema.
3: Dann reißen wir es nur kurz an.
2: Ich glaube, in diesem Podcast, erwähnt, die USA ist ein sehr extremes Land. Da gibt es wenig in der Mitte. Es gibt Menschen, die extrem in diesem politischen Thema stecken. Und dann gibt es aber auch Menschen, denen ist es völlig egal. Nicht völlig egal, aber die sind halt so wie du und ich wahrscheinlich. Die sagen, ja, es ist blöd, was da passiert, aber deswegen hört mein eigenes Leben jetzt nicht auf. Gerade hier in meinem Freundes- und Bekanntenkreis, da sind einige auch Trump-Supporter dabei gewesen, die gesagt haben, ja, völlig irre. Ich finde zwar gut, was der Trump macht, oder vielleicht nicht ihn als Person, aber wofür die Partei steht, was ja auch manchmal verwechselt wird oder vermischt wird. Wenn man die Partei mag, muss man den Präsidenten wählen. Und das heißt nicht zwangsläufig, dass man den Präsidenten auch mag, sondern die unterscheiden da auch, bin ich jetzt Republikaner oder bin ich Demokrat? Und dann mag ich den Präsidentenkandidaten. Das ist auch nochmal so eine interessante Unterscheidung.
3: Das ist auch was wir Deutsche uns, glaube ich, ganz, ganz schwer vorstellen können. Dieses politische Denken in den USA ist einfach ein ganz anderes als bei uns. Ja, bei uns, also ich bin ja ein typischer Wechselwähler immer gewesen. Ja, wenn mich auf der einen Seite der Schröder damals bei SPD mitgenommen hat, ja, dann ist es beim nächsten Mal, also ist es jetzt nicht so der Fall, aber dann ist beim nächsten Mal vielleicht die Merkel, da wähle ich dann hin und her. Das ist in den USA tatsächlich bei vielen, vielen anders, weil die sagen, ich bin entweder Republikaner und das bin ich bin von tiefstem Herzen Demokrat oder Republikaner und dann ist mir das eigentlich fast egal, wer da an der Spitze steht und dann wähle ich einfach auch republikanisch, auch wenn da der größte Trottel der Welt steht, sage ich jetzt mal, ohne das auf eine Person zu meinen, aber dann wähle ich halt eben die Person. Da tickt die USA tatsächlich anders. Das hast du auch so empfunden, ja?
2: Ja, und was oft auch in diesen Diskussionen zur Sprache kam, ist, die haben halt nur zwei Parteien, die sie wählen können. Das ist nicht so wie bei uns, dass man sagt, naja, die CDU will ich nicht so ganz, dann wähle ich halt, keine Ahnung, die Freien Wähler oder SPD gefällt mir auch nicht so ganz, dann habe ich noch die FPD und die Linken und die Grünen. Man hat halt hier zwei und wenn man die eine nicht mag, dann muss man die andere wählen. Das ist vielleicht was man auch oft vergisst.
3: Erzähl.
2: Genau, nee, ich wollte zurückkommen zu dem Kapitolangriff.
3: Das wollte ich auch. Sehr gut. Lass uns die Politik weglassen und wieder zurück zu unserer Reise kommen. Kapitol.
2: Genau. Ich hatte das erwähnt, weil ich hier gerade in Ann Arbor eigentlich nichts davon mitbekommen habe. Ich habe das aus Deutschland erfahren, also deutsche Bekannte haben mir das gesagt, dass das überhaupt passiert ist. Ich schaue hier keine Nachrichten und ich schaue auch kein Fernsehen, weil die Fernsehsender hier sehr stark von den Parteien geprägt sind und mir das zu reißerisch ist. Deswegen verlasse ich mich meistens auf neutralere Webseiten im Internet oder sowas. Die hatte ich aber noch gar nicht geschaut und auf einmal kam, oh mein Gott, Bürgerkrieg und bist du sicher und du musst dich beim ausländischen Amt melden und das war eine Welle von Panik, die da wirklich, nicht von allen, aber von einigen aus Deutschland zu mir rüberschwappte, wo ich dachte, Leute, was ist passiert? Ich habe nichts mitgekriegt, ich war einkaufen an dem Tag im Supermarkt, keiner, man hat es im Grunde nicht gemerkt in dem Teil, wo ich jetzt bin. Ich kenne andere Leute, die ein bisschen näher an Washington dran waren, die waren bestürzter. Die hatten dann auch tatsächlich Angst, dass das ausschreitet in deren Regionen. Für mich war das wirklich, das ist so weit weg, das ist, als würde in Rom ein Aufstand passieren. Das nimmt man wahr und das ist schlimm und es ist auch auf keinen Fall gut, was da passiert ist. Also ich will das auf gar keinen Fall verharmlosen, aber das hat sich so weit weg für mich angefühlt, dass ich da eigentlich ich habe das dann verfolgt, was dann noch so weiter passiert. Und klar habe ich auch ein bisschen im Blick gehalten, breitet sich das tatsächlich im Land aus. Aber dass mich das jetzt eingeschränkt hat oder dass die Leute hier total erschrocken und bestürzt waren und dass das das tägliche Leben beeinflusst hat, das war überhaupt nicht der Fall. Das kam dann tatsächlich eher aus Deutschland rüber.
1: Wir geben einmal zurück ans Radio, sind aber gleich wieder für euch da. 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
2: Ja, okay. Tja, es hat sich ja auch, so wie es momentan aussieht, etwas zum Guten entwickelt. Aber machen wir weiter mit unserer kleinen Reise und lassen tatsächlich die Politik einmal hinter uns. Bleiben aber trotzdem nochmal in Washington, weil auch dort finde ich ein sehr interessantes Monument. Jetzt habe ich es auch schon fast genannt, ist das Lincoln Memorial. Hast du da vorgestanden? Weil das ist tatsächlich, aus meiner Sicht, kommt mir das immer riesig vor.
3: Das war riesig. Das habe ich mir auch angeschaut. Ich glaube, ich habe sogar ein Foto davon. Das fiel so in die Kategorie, ja, habe ich gesehen, ehrlich gesagt.
2: Okay, sehr gut.
3: Was ich wirklich gerne...
2: Sagst, ja.
3: Ja, ich war, also genau, was ich gerne gesehen hätte, und leider war das geschlossen an dem Tag, da gibt es diese... oh Gott, diese Gesellschaft, diese Science-Gesellschaft.
2: Ja, da bin ich raus.
3: Ja, müsste ich nachreichen. Da gibt es auf jeden Fall einen Hauptsitz von einer wissenschaftlichen Gesellschaft, die okay. ein großes Museum haben. Das ist so ein Science-Wissenschafts-Naturmuseum.
2: Ah, okay.
3: Mhm. Das hätte ich gerne gesehen. Ich glaube, die veröffentlichen auch viel in... so Sachbücher, und die haben auch viel in National Geographic und diese ganzen Fachmagazine.
2: Ah, okay.
3: Das hätte ich gerne gesehen, aber das war leider zu.
2: Okay. Ja, dann verlassen wir den kleinen Ausritt in die Hauptstadt Washington D.C. und kehren, und dann machen wir da tatsächlich den Bogen zu dem, was du mir im Vorfeld gesagt hast, eigentlich als sehr spannend empfunden hast, nämlich deine Reise nach Texas. Mhm. Und wenn man nach Texas fährt, kommt man am Dallas nicht vorbei. Und wenn man nach Dallas fährt, kommt man tatsächlich auch an J.R. Ewing nicht vorbei. Das ist nämlich die zweite Serie, die ich mit meiner Oma gucken musste. Und J.R. war für mich tatsächlich als kleines Kind schon immer ein Name, ja, gespielt von Larry Hagman. Gott hab ihn selig. Da geht's natürlich, Dallas ist die Ölstadt, oder? Also da geht's rein um Öl. Oder wie hast du das empfunden? Oder sagst du, kurze Frage noch dazu, Dallas ist eigentlich gar nicht zwingend Texas, sondern Texas ist noch viel mehr als Dallas.
3: Ich war nur in Texas, nur in Dallas bisher. Deswegen kann ich die letzte Frage nicht richtig beantworten. Ich bin aber überzeugt davon, dass Texas weitaus mehr ist als nur Dallas. Ich werde demnächst so um Ostern herum nach Austin und Houston fahren und mir das mal angucken. Da stelle ich dann gerne ein Update auf meiner Instagram-Seite oder sowas, wie das war.
2: Sehr gut. Oder wir machen noch mal einen Punkt, weil Houston, das muss man noch mal dazu sagen, eigentlich auch ein Begriff, ja, und zwar folgender Satz, der die Menschheit prägte: Houston, we have a problem. Ja.
3: We have a problem.
2: Was das damit auch zu tun hat und auf sich hat, das verraten wir tatsächlich dann erst in der dritten Folge, die wir immer vielleicht aufnehmen.
3: Wow, so. Okay. Genau, deswegen Dallas. Ich war auch da beruflich, ja. Deswegen war ich nur 2 Tage in Dallas. Das war spannend. Das war zum einen spannend, weil Dallas als Stadt an sich sehr schön ist. Im Vergleich zum Norden, also so Michigan und Chicago, ist Dallas neuer. Mir ist sofort aufgefallen, die sind viel reicher als jetzt Michigan zum Beispiel. Die Straßen sind nagelneu in super Qualität. Da ist kein Schlagloch oder da gibt es keine... Löcher in der Straße oder sowas. Alles sieht super neu aus, auch wenn es nicht so neu ist. Ich hatte den Eindruck, das kann ein bisschen subjektiv sein, aber dass da alles so auf Hochglanz poliert ist, mit viel Glas und viel Stahl und alles irgendwie ja so ein bisschen shiny, wie man hier so sagt. Das war schon mal so, was so mein erster Eindruck von der Stadt war. Die Stadt selber, da habe ich wenig mit Öl gesehen. Ich glaube, das ist tatsächlich eher dann im Umland zu sehen, wo auch nichts ist. Also da ist plattes Land, was man... Ich habe es nur erahnen können, aber ich habe so eine Vorstellung davon bekommen, was man manchmal in so Westernfilmen oder so sieht. Dieses unendlich weite, flache Land, wo einfach dieser braune Staub ist und sowas.
2: Ja, also ja. So, und dann ab und zu mal so ein rundes Teil so durch die Gänge fliegt.
3: Ja, genau, praktisch. Was da so durchrollt. Also so krass war es nicht da, aber das hat so, ich hatte so das Gefühl, ich kann das erahnen, dass das danach so ist, wenn man weiter rausfährt. Ja. Dallas ist auch viel Auto, oder was heißt viel Automotive, aber war da auch sehr präsent. Da ist das riesengroße, nagelneue Toyota Headquarters. Das ist
2: Hashtag Werbung.
3: Hashtag Werbung, genau. Das ist ein riesengroßer Campus, der ein kleines bisschen außerhalb von Dallas ist, aber dadurch auch sehr präsent in der Region, weil der auch, denke ich mal, viele Arbeitsplätze und sowas dahin bringt. Ja.
2: Was mich persönlich gerade interessiert, haben wir deinen Arbeitgeber eigentlich schon genannt? So versteckt? Nee, oder kennt man das bei uns in Deutschland?
3: Ja, ja, haben wir auch schon genannt. Okay. Ich glaube, in der ersten Folge.
2: Okay, sehr gut. Ja, dann kann jeder noch mal reinhören vielleicht. Wer der Meinung ist, er hat es erraten, kannst du in die Kommentare schreiben bei Instagram.
3: So. Okay. Okay.
2: Also schon, also auch Autostadt und sehr, genau. Sehr hochglanzpoliert. Also die Fassade ist schon sehr fein. Und aufgrund dieser alles neu Geschichte merkt man schon, dass Geld da schon die gewisse Rolle spielt in Texas.
3: Ja, das war so mein Eindruck. Also gerade die Straßen in Michigan, die sind wirklich schlecht. Wir haben hier halt auch krasse Jahreszeiten, was vielleicht auch nicht ganz gut ist, um die instand zu halten. Aber in Texas, das sah aus wie fast nagelneu. Also das ist mir auf jeden Fall sehr, sehr stark aufgefallen. Wir können direkt mal zurück zu dieser Serie kommen, die du erwähnt hast.
2: Ja.
3: Das Hotel, was da im Vorspann gezeigt wird mit diesem Turm daneben. Das habe ich natürlich auch gesehen. Aber das gibt so ein
2: Ewing,
3: bisschen.
2: Ewing Oil heißt das in der Serie.
3: Da bin ich raus.
2: Das ist eine andere Geschichte. Das hast du auch gesehen, ja?
3: Genau, da bin ich raus. Das habe ich auch gesehen und dann, mein Vater ist da auch direkt drauf angesprungen: Oh mein Gott, schick mal ein Foto. Und dann habe ich ein Foto geschickt von diesem Hotel.
2: Das ist die Generation. Ja, ja, siehst du?
3: Genau, das ist aber ja auch so Hochglanz und es hat diese verspiegelten.
2: Genau.
3: Genau, und das ist so ein bisschen dieser Dallas-Vibe, den ich so hatte. Genau, auf der Ranch war ich nicht. Da gibt es, glaube ich, auch eine Ranch. Die kann man besuchen, da war ich aber, das habe ich leider nicht geschafft. Was mein Highlight in Dallas war, und es klingt ein bisschen makaber, aber das war tatsächlich der John F. Kennedy-Mord.
2: Und das wäre.

0: Stadttour gemacht mit so einem Hop-on-Hop-off-Bus. Jetzt
1: Ja.
0: habe ich es. Genau, und die Dame, die das moderiert hat, die hat uns da auch lang geführt und hat es auch dann erklärt und gezeigt und ein bisschen dazu erzählt, wie das kam und was da an dem Tag passiert ist. Wir sind danach tatsächlich mit den Arbeitskollegen in einem Mietwagen auch nochmal selber lang gefahren und ich bin es auch abgelaufen. Das war ziemlich verrückt. Es ist zum einen natürlich einfach super spannend, weil es ist Geschichte und jeder kennt diese Aufnahmen, wenn da geschossen wird und die Menge in Panik verfällt. Und dann halt da zu stehen, wie die Menge da gestanden hat und wirklich zu sehen, wo das Auto war und aus welchem Fenster der geschossen hat. Und da gibt es so ganz verrückte Leute, die da so Ständchen aufgebaut haben mit ihren Flyern und so Verschwörungstheorien da kundtun. Und das war ja alles eine Verschwörung. Und die stehen da tatsächlich an der Stelle und teilen ihre Hefte aus. Und da ist so ein Kreuz auf der Straße, was sie dann jeden Tag erneuern, so ein, aus so einem Gaffertape oder sowas, wo scheinbar das Auto gerade war, als der erschossen wurde. Das war wirklich spannend. Das war so ein bisschen, ja, man wurde so reingezogen in diese Verschwörungsfanatiker, wo ich eigentlich nicht so viel mit zu tun habe. Aber das war, man fühlte sich da so ein bisschen, oh ja, wirklich, die Verschwörung und ja, das macht ja schon Sinn. Das war ganz, ganz,
1: Das,
0: ganz
1: das, ja,
0: kurios.
1: ist das. Wir geben einmal zurück ins Radio, sind aber gleich wieder für euch da.
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1: Ja, das finde ich auch. Und das ist ja wirklich was. Es gibt ja einige Punkte so in der Geschichte der USA. Also das ist ja mit der Kennedy-Geschichte. Und auch da kann ich immer ans Herz legen, den Film JFK mit Kevin Costner sich mal anzugucken. Auch, also zumindest wenn man 3 Stunden Zeit hat und Bock hat auf amerikanische Geschichte. Also der zieht sich schon. Aber ich finde es super spannend, weil auch da verschiedene Blickwinkel nochmal gezeigt werden. Ist es, meine Frage wäre, ist es tatsächlich auch immer noch so, von den Bildern, die du im Kopf hast, noch so die gleiche Geschichte oder hat sich da auch schon einiges verändert von den Bauten oder sowas? Oder ist das noch relativ identisch? Also da aus dem Lagergebäude, aus dem Oswald geschossen haben soll, ich sag's extra mal, geschossen haben soll, ist das noch zu sehen oder ist das alles weg?
2: Nee, das steht noch und die sind auch gerade dabei, benachbarte, oder gerade das auch, ja, über ein Jahr schon her, seit ich da war, die sind dabei, waren dabei, benachbarte Gebäude zu renovieren, wo dann aber die Fassade erhalten bleibt. Also das, da hat sich einiges getan, was so Shops und sowas angeht, aber man kann das sehr, sehr gut erkennen. Also gerade das Gebäude, woraus der geschossen hat, das ist noch genauso da, wie es vorher auch war. Das Fenster sieht man natürlich, wo er dann scheinbar stand. Das sieht sehr, sehr ähnlich noch aus. Es war auch ein bisschen gruselig, da sich die Fotos anzuschauen und dann da zu stehen und denken, oh verdammt, hier ist er gestorben. Und dann eben auch diesen Rückschluss wieder zum Henry Ford Museum, wo ich dann auch das Auto dazu gesehen habe. Das war besonders.
1: Ach, tolle Kombi dann auch. Also tolle, interessante, spannende Kombi so rum. Ja, klar. Wahnsinn. Okay. Aber ich glaube, es ist auch nochmal was anderes, wenn man da steht. Hast du dir auch Gedanken gemacht und als du denn da gestanden bist, hast du so gedacht, okay, ja, das könnte wirklich so passiert sein, wie sie es alle sagen? Oder kommt man da wirklich auf die Idee und sagt, ey, wie soll der das aus der Entfernung gemacht haben? Eigentlich muss das doch anders gewesen sein. Sind dir die Gedanken gekommen oder hast du da gar nicht drüber nachgedacht?
2: Ich habe da zuerst nicht drüber nachgedacht, aber dann habe ich halt diese ganzen Verschwörungsleute da stehen sehen und dann habe ich halt schon gedacht, naja, ist das wirklich so passiert? Die Entfernung kam mir ehrlich gesagt nicht so weit vor. Aber ich muss auch sagen, ich bin kein Waffenexperte. Ich weiß nicht, wie schwer das tatsächlich ist. Ich stelle mir vor, von dem, was ich so im Fernsehen gesehen habe, wenn man da jemanden mit so einem Weitschussgewehr oder was auch immer man da hat, wenn man das übt, würde ich das als realistisch einschätzen, dass man das hinkriegt. Wahrscheinlich nicht mit einem Revolver, aber wenn man die richtige Ausrüstung hat und nicht ganz ein Anfänger ist, war das nicht so weit. Ich glaube schon, dass man das hinkriegen kann. Ich habe danach, als ich wieder zu Hause war, mal so ein paar Podcasts gehört und sowas über diese JFK-Verschwörung. Da hat man dann schon ein bisschen gedacht, so, ja, aber so könnte das auch gewesen sein. Aber ja, wie das tatsächlich war, wird wahrscheinlich nicht jemand wissen, aber
1: wahrscheinlich nicht.
2: Es ist nicht unwahrscheinlich.
1: Frage, ob die Präsidenten das wissen, ja, ob die wirklich irgendwann so eine Geheimakte mal haben und sagen, hey, so war das alles wirklich und die Aliens sind tatsächlich dort gelandet, Area 51 und so. Aber gut, das werden wir wahrscheinlich als Normalos nie rauskriegen. Noch ein kleiner Tipp, Buchtipp zum einen, Der Anschlag von dem Meister Stephen King. Tatsächlich kein Gruselding, sondern wirklich auch so ein bisschen, ja, geschichtlich will ich nicht sagen, aber es geht zumindest auch um den Anschlag um John F. Kennedy. Hast du das Buch gelesen?
2: Nein.
1: Okay.
2: Aber klingt spannend, schreibe ich mir auf.
1: Das ist super spannend. Gibt es tatsächlich auch als Serie, Der Anschlag. Wirklich super spannend, weil da jemand in die Zeit zurückreist und versucht, den Mord an Kennedy zu verhindern. Ob er es geschafft hat oder nicht, werde ich natürlich nicht sagen. Trotzdem spannend. Ja, super. Also das würde mich tatsächlich auch sehr interessieren, dort lang zu fahren und zu gucken, wie das Ganze da abgegangen sein könnte. Ja, und sich so sein eigenes Bild zu machen. Krass. Ansonsten kommen wir nochmal zum Basketball zurück. Einer der erfolgreichsten deutschen Sportler in den USA, natürlich Dirk, the German Nowitzki, ja, bei den Dallas Mavericks, jahrelang gespielt und dort eine Riesenikone. Ich glaube, da steht sogar seine Statue irgendwie in Dallas, aber hast du nicht gesehen.
2: Habe ich nicht gesehen.
1: Und ansonsten Demi Lovato, aktuell bekannt aus der Musikszene, ist in Dallas geboren.
2: Wow, okay, ja. Das wusste ich auch nicht.
1: Ja, also ist schon eine große Nummer, ne? Demi Lovato in den USA auch.
2: Ja. Ich kenne sie auf jeden Fall, aber dass sie aus Dallas kommt, wusste ich nicht.
1: Okay.
2: Genau.
1: Ja.
2: Cool.
1: So ist es. Ansonsten Texas ein sehr republikanisch geprägter Staat. Ja.
2: Das war wirklich eigentlich das Spannendste überhaupt. Wir haben auf dem Weg vom Flughafen nach Dallas haben wir an einem Fastfood-Restaurant angehalten und auf dem Parkplatz, wie man das so kennt, man fährt auf den Parkplatz und steigt aus und da stehen noch ganz viele andere Autos und dann geht man in diesen Laden rein. Da hing in der Tür, kennt man ja auch, da hängt ja dann manchmal bitte nicht rauchen, bitte keine Hunde und da stand auch ein Schild, bitte keine Waffen mitbringen, wo ich so das erste Mal dachte, wow, da gibt es Schilder für, dass man jetzt keine Waffe mit in den Fastfood-Laden reinbringen darf. Und als wir dann rausgekommen sind wieder, gab es tatsächlich Leute, die da, also wo man sehr deutlich gesehen hat, dass die unter ihrer Jacke da so ein Holster hatten mit Waffen drin. Das war, wir fühlten uns, also wir Deutschen, das war ich und zwei deutsche Kollegen, wir fühlten uns ein bisschen komisch, dass da Leute rumrennen, die ganz offensichtlich eine Waffe tragen. Aber alle anderen hat es überhaupt nicht gejuckt. Die hätten auch einen grünen Hut aufhaben können. Da guckt man mal, ja, okay, und dann geht man weiter. Also das war
1: krass.
2: So komisch. Und dadurch, dass es da so normal war, fühlten wir uns eigentlich noch ein bisschen komischer. Aber das war witzig. Das war auch nicht bedrohlich oder sowas, weil keiner drumherum sich halt bedroht fühlte.
1: Deswegen, aber das ist schon strange.
2: Das war, ja, gerade wenn man es nicht kennt, das war wirklich, wo ich dachte, jo, jetzt bist du in Texas angekommen.
1: Krass. Ja, das glaube ich. Das ist wirklich, also Texas ist so für mich auch das Synonym der Waffenlobby irgendwie ist. Das ist für mich der Bundesstaat Texas.
2: Ja.
1: Das hat aber vielleicht auch seine Geschichte im Wilden Westen, oder? Also das kann ich mir zumindest vorstellen, dass das daher so ein bisschen rührt.
2: Ich denke, so. Das ist auch nicht so, dass da jeder mit einer Waffe rumrennt. Also das war jetzt nicht so dramatisch. Ich kann mir vorstellen, dass das am Wilden Westen liegt. Und da ist halt auch nichts. Ich bin jetzt nie durch Texas gefahren, aber ich kann das ein bisschen nachvollziehen hier von Michigan und dem Norden. Da ist wirklich nichts. Und wenn ich da alleine wohnen würde und um mich herum ist einfach mal nichts für 2 Stunden, dann würde ich mich auch ein bisschen besser fühlen, wenn ich mich irgendwie zu verteidigen wüsste, gegen was auch immer. Ich glaube, ja, ob das jetzt wilde Tiere sind oder irgendwie, also selbst wenn man da überfallen wird, bis die nächste Polizei kommt, das dauert mal 1 Stunde oder sowas. Es kann vielleicht auch ein bisschen einfach von der Größe von dem Land kommen.
1: Wahrscheinlich. Krass. Ja. Aber ja, ich bin gespannt. Also wenn du in Austin und Houston warst, um nochmal 2 texanische Städte, um da den Eindruck nochmal zu holen, dann sag mal Bescheid, wenn du gereist bist, dann gucken wir mal, ob wir das nochmal besprechen können und wie da so dein Eindruck ist, ob der Wilde Westen auch da sein Einkehr gefunden hat, sagen wir es mal so, wie du es in Dallas wahrgenommen hast. 2 Punkte und dann, wir haben die Stunde schon überschritten, aber das ziehen wir jetzt tatsächlich durch. 2 Punkte habe ich bei mir auf der Liste und zwar habe ich es vorhin schon angesprochen, Niagara-Fälle, wo du gesagt hast, da warst du auch. Die sind im Bundesstaat New York. Erzähl ganz kurz, wie war da der Eindruck, weil das stelle ich mir tatsächlich auch sehr monumental vor.
2: Ich war auf der kanadischen Seite. Die finde ich persönlich ein bisschen schöner als die amerikanische, einfach weil man da näher an diesen Horseshoe-Fällen ist, diese Hufeisenfälle. Wahnsinn. Gerade beim ersten Mal war das ziemlich beeindruckend. Da ist halt so ein Mini-Las Vegas drumherum, das fand ich jetzt ein bisschen sehr touristisch, aber die Fälle an sich, die waren gigantisch. Das war sehr, sehr beeindruckend, das zu sehen. Und ist auch nur ein paar Stunden Autofahrt von Detroit, also wenn man mal hier ist, kann man das dann direkt auch schon wieder mitnehmen.
1: Sehr gut. Also man merkt schon, man muss nach Detroit. Ja? Vergesst die nächste USA-Reise nach New York zu fahren oder nach L.A. oder nach Vegas. Ihr müsst nach Detroit. Von da aus kommt ihr an die geilsten Locations. Das ist schon mal wichtig. Ich habe vorhin das Eismeer, war das vorhin oder war es in der ersten Folge? Das war in der ersten Folge. Habe ich das Eismeer in Holland genannt. Es gibt tatsächlich ein Holland, auch in Michigan.
2: Ja.
1: Das habe ich bei dir bei Instagram auch gesehen. Da habe ich gedacht, du hast ein Foto aus Holland gepostet, weil das sieht tatsächlich genauso aus. Erzähl mal.
2: Ja, da gibt es nicht viel zu erzählen. Das sieht aus wie Holland. Das ist eine Stadt auch am Lake Michigan, also einmal auf der anderen Seite vom Staat. Da wohnen viele Holländer. Die haben sich da historisch gesehen angesiedelt. Und es sieht ziemlich holländisch aus. Die haben so eine holländische Innenstadt, da gibt es Windmühlen, also diese typischen, die man so aus den Niederlanden kennt. Es gibt jedes Jahr ein Tulpenfestival, das ist ziemlich schön.
1: Ja.
2: Die haben dann auch diese Holzschuhe stehen. Ja,
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2: Also man kann sich als Europäer, müsste man aus den USA gar nicht raus. Also man findet immer irgendwo was ja, annähernd heimisch sein könnte.
3: Das ist schon amerikanisch halt. Also
2: ja.
3: Was die als authentisch bezeichnen, ist nicht unbedingt das, was wir als authentisch verstehen, was auch ein kultureller Unterschied ist. Es gibt hier halt auch einen Frankenmuth, das ist eine Stunde nördlich von Ann Arbor. Das ist so ein kleines Bayern. Aber das, es ist schwer, das in Worte zu fassen. Wenn man mich fragt, ist das wie Deutschland? Nein, ist es nicht.
2: Nein.
3: Es ist ganz süß gemacht. Man hat da dann auch so ein Metzger, wo man dann Weißwurst kriegt und alles ist mit Blau-Weiß kariert und diese typischen bayerischen Häuser mit diesen Balkonen und sowas.
2: Mhm.
3: Ja, ist ganz nett. Ist auf jeden Fall spannend, ja, sich das mal anzuschauen.
2: Für die Amis, die es nicht nach Europa schaffen, ist dann so das kleine Europa nochmal
3: ganz süß
2: dargestellt. Sehr, sehr schön. Es hat mir sehr viel Spaß gemacht, mit dir durch die USA zu reisen.
3: Ja, gerne. Mir hat es auch unheimlich viel Spaß gemacht, das alles nochmal zu erleben.
2: Krass,
3: war
2: oder?
3: Super, ja.
2: Man merkt das auch, wie du wirklich auch nochmal so richtig die Emotionen hast fließen lassen. Und da kommen wir dann, wie du auch schon mal gesagt hast, da schließt sich dann der Kreis zum Gefühls-Echt-Podcast. Es sind, also für mich kamen so viele Emotionen auch rüber. Und das finde ich, deswegen ist halt Gefühls-Echt echt ein toller Name für so einen Podcast, weil ich habe das Feeling richtig mitbekommen. Ich habe aber noch zum Schluss, und wie gesagt, die Zeit nehmen wir uns jetzt einfach, noch so 2, 3, 4 Entweder-Oder-Fragen, die ich gerne von dir beantwortet haben möchte. Was vielleicht nicht so ganz so einfach ist. Aber
3: okay.
2: Du musst dich tatsächlich für eins entscheiden.
3: Okay.
2: Ja, warum, kannst du danach gerne erklären. Und wenn nicht, ist auch nicht schlimm. Fangen wir an. Deutschland oder USA?
3: Oh. Das ist tief. Das ist super
2: fies. Ja, ich weiß. Ich habe das Schwierigste gleich zu Anfang genommen.
3: Nee, das ist super fies, weil ich mit meiner Rückkehr gerade genau durch diese Frage durchgehe. Deutschland oder USA? Ich entscheide mich für Deutschland, weil das, oh Mann.
2: Du musst es nicht erklären, du kannst es auch so stehen lassen, wenn du willst.
3: Ich möchte es gerne erklären, weil die USA ein unheimlich tolles Land ist.
2: Mhm.
3: Die erzählen ja immer, sie sind hier das beste Land der Welt. Ich glaube, dass die USA das beste Land der Welt sein könnte, wenn die ihre Probleme in den Griff kriegen würden. Und ein Problem ist diese Extremität, die ich schon erwähnt habe. Es gibt, das Gesundheitssystem hier ist beschissen. Und Obama hat versucht, es zu ändern, aber das ist auch so ein bisschen, ich glaube, Mindset der Leute. Manche wollen das gar nicht, dass sich das ändert, weil die sagen, naja, wenn ich arbeite ja und wenn ich arbeite, dann kann ich mir das leisten. Und wenn ich nicht arbeite, habe ich es auch nicht verdient, so ein bisschen nach dem Motto.
2: Mhm.
3: Und ich glaube, wenn die das mal alle, also ihre ganzen Probleme in den Griff kriegen, was sich teilweise überspitzt gesagt jetzt schon ein bisschen wie Dritte Welt anfühlt, wenn man sieht, mit was für Problemen die teilweise kämpfen. Wenn das alles weg wäre, glaube ich, dass die USA das beste Land der Welt werden könnte, einfach weil sie so groß sind, so verschieden, so viele tolle Gegenden zu entdecken und eben weil sie auch so divers sind. Da sie das aber alles nicht haben, wähle ich Deutschland, weil Deutschland deutlich stabiler aufgestellt ist, um mit sowas umzugehen und weil es für mich natürlich auch meine Heimatkultur ist und zu Hause ist dann doch am schönsten.
2: Eigentlich kann man da schon gar nichts mehr hinzufügen. das ist trotzdem gut. Bleiben wir einmal, du hast die Politik schon angesprochen, du musst es nicht beantworten, aber ich frage trotzdem, Trump oder Biden?
3: Oh, schon wieder so eine Frage. Ich hätte den Biden gewählt, glaube ich. Wobei ich die Argumente, wieso man Trump wählen würde, nachvollziehen kann aus den Gesprächen hier. Ich würde es nicht tun, aber ich kann es nachvollziehen. Aber ich würde Biden wählen.
2: Okay. Las Vegas oder Hollywood?
3: Ich war noch nie in Hollywood. Aber ich würde Las Vegas wählen. Weil beide Städte, soweit ich das beurteilen kann, total gefaked sind. Aber in Las Vegas erwartet man das. Das empfinde ich ein bisschen als ehrlicher. Also, wenn ich nach Las Vegas komme, weiß ich, das ist gefaked und ich erwarte das und da macht mir auch keiner was vor. Ich glaube, dass in Hollywood viel Schein herrscht. Eher Schein als Sein, deswegen Las Vegas.
2: Mhm. Sehr gut. Das Weiße Haus oder der Reichstag?
3: Das Weiße Haus.
2: Sehr gut. Ruhrpott oder München?
3: Wow. Du haust hier ganz schön schwere Fragen raus.
2: Mhm.
3: Der Ruhrpott. Aus denselben Gründen. Es ist ehrlicher als München und ja, ich bin ein Ruhrpott-Kind.
2: Es ist so, die Heimat können wir nie verleugnen und
3: das stimmt.
2: Das ist bei mir auch so. Wenn ich die Küste rieche, ist wahrscheinlich ähnlich, wenn du die Kohle riechst. Ja, und da meine ich nicht die Kohle zwischen den Fingern, sondern tatsächlich die Ruhrpottkohle. Dann ist das wahrscheinlich ähnlich, wie wenn ich die frische Nordseeluft rieche. Mhm. Dann kommt ein Gefühl von Heimat, was man nicht beschreiben kann. Und deswegen glaube ich, dass man sich auch als Norddeutscher sehr schön im Michigan und in der Nähe von Detroit wohlfühlen kann. Und damit haben wir es eigentlich geschafft. Ja, also zumindest einen kleinen Teil der Reise, auch wenn schon die zweite Folge dazu ist, aber einen kleinen Teil der Reise durch die USA zu machen mit der lieben Carina, die momentan, so wie es aussieht, noch bis zum Ende des Jahres in den USA sein wird. Wir gucken und verfolgen das Ganze natürlich. Und wenn du eine tolle nächste Reise machst, sage danach bitte gerne Bescheid. Ja.
3: Ich habe da einiges geplant, ja.
2: Oh, bitte. Und ja. Ich hoffe, dass ich das auch noch irgendwann schaffe, mal in die USA zu fahren, zu fliegen. Ja, das wird schon das größte Problem werden, aber mittlerweile kriege ich es hin, in die USA zu fliegen. Und dann glaube ich tatsächlich, also du hast mich sehr, sehr neugierig auf Detroit und Umgebung gemacht, muss ich ehrlicherweise sagen. Und das könnte ich mir vorstellen, dass tatsächlich auch das erste Ziel ist und nicht zwingend New York, wo jeder, glaube ich, als erstes hinfährt, wenn er in die USA fährt.
3: Ich glaube, man kann es auch gut verbinden, wie du das am Anfang von dem ersten Podcast gesagt hast, einfach nach New York und dann rüberfahren.
2: Mhm.
3: Und dann kann man sogar die Niagara-Fälle mitnehmen, die liegen auch noch auf dem Weg.
2: So, und sollte Carina noch da sein, dann fragt sie an, vielleicht macht sie ein bisschen Sightseeing-Tour.
3: Gerne.
2: Wenn die Zeit es zulässt. Wir haben überzogen, aber ich finde, wir haben, ich habe ganz, ganz viel über die USA gelernt. Ich habe ganz viel über deine Hotspots, nenne ich es mal, die du bisher gesehen hast. Ich weiß, du warst auch noch ganz woanders, auch noch auf der anderen Seite. Das können wir vielleicht wirklich noch mal in irgendeiner anderen Folge dann besprechen. Möchtest du den ZuhörerInnen noch irgendetwas mitteilen, bevor wir alle in die Nacht entlassen?
3: Ich möchte gerne jeden dazu ermutigen, ein bisschen über den Tellerrand hinauszublicken. Das ist was ich hier sehr, sehr krass gelernt habe, dass Dinge nicht immer so sind, wie sie auf den ersten Blick scheinen. Und ich habe es schon wieder vergessen, in welcher Folge ich das erwähnt habe. Nur weil die Amerikaner aussehen wie wir, heißt es nicht, dass die sind wie wir. Und ich glaube, dass das auch innerhalb von Deutschland gut zur Anwendung kommen kann, dass man versucht, Dinge mal aus der Sichtweise von anderen zu verstehen, auch wenn man nicht dazu gezwungen wird, so wie ich das jetzt hier quasi bin, sondern dass man das von sich aus mal tut, weil es ist nicht nur besser, dass man miteinander auskommt und man kommt friedlicher miteinander aus, sondern ich muss für mich sagen, es ist auch einfach super spannend, was man da alles entdecken und sehen kann, wenn man mal Dinge aus Blickwinkeln betrachtet, aus denen man das sonst nicht tun würde. Ganz tolle Erfahrung, kann ich jeden nur ermutigen, das bewusster zu versuchen.
2: Toller Schlusssatz, den ich sowas von dick und fett unterstreiche. Einfach mal von einer anderen Perspektive gucken und macht es einfach, das kann ich noch dazu sagen, macht es einfach wie die Kinder, die einfach mal sich bücken und über Kopf das Ganze sehen. Und
3: oh ja.
2: Ja, das muss man manchmal einfach machen. Ja, dreht das Foto mal um, dreht es mal in die Ecken, den Fotoapparat in die Ecken, die nicht jeder fotografiert, sondern versucht einfach mal, wie du das gerade so schön gesagt hast, Carina, eine andere Perspektive aufzunehmen. Und schon sieht man, wie unterschiedlich das gleiche Objekt doch aussehen kann. Und deswegen vielen lieben Dank für diesen tollen Schlusssatz, liebe Carina. Vielen Dank für deine Zeit vor allen Dingen.
3: Gerne.
2: Ich bin wahnsinnig geflasht und könnte dir noch Stunden weiter zuhören. Und ich hoffe, dass wir tatsächlich noch mal eine dritte Folge hinkriegen. Ich freue mich tierisch drauf. Also vielen lieben Dank für deine Zeit.
3: Gerne, hat mich gefreut, eingeladen zu werden. Also auch vielen Dank für die Einladung.
2: Sehr, sehr gerne. Jederzeit wieder. Liebe ZuhörerInnen, wenn ihr mehr über Carina wissen wollt, fragt auf jeden Fall nach einer dritten Folge. Ansonsten könnt ihr sie auf ihrem Instagram-Kanal besuchen und verfolgen, wo sie noch so alles war und hinfahren möchte. Und ansonsten wünschen wir euch einen schönen Tag. Immer mal die Perspektive wechseln. Stay tuned.
3: Und bleibt gefühlvoll.

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0: Hallo und herzlich willkommen zu einer ganz, ganz neuen Ausgabe von Schelle links, Schelle rechts, mehr Faust als Verstand. Auch wenn wir uns ja eher als Hau drauf Podcast bezeichnen, heute sind dann doch mal eher die blöden Sprüche im Vordergrund. Denn Leute, ganz ehrlich, wir haben eine ganze Menge Gewalt gehabt und wir haben auch schon fast Ärger mit der Polizei bekommen. Und genau aus diesem Grunde haben wir gesagt, wir beginnen heute einfach mal mit einer kultigen Filmreihe zum Thema Bullerei. Nicht respektlos gemeint. Und ja, ihr könnt es natürlich sehen, wir haben uns den ersten Teil der Police Academy Filmreihe geschnappt. Ist sozusagen auch etwas wie ein Filmfranchise, oder Nico, was sagst du?
1: Ja, auf jeden Fall. Das ist einer der lustigsten Film-Franchise-Reihen, die es gibt, meiner Meinung nach. Also das wird sehr lustig und sehr interessant.
0: Das denke ich allerdings auch. Ja, aber hallo erstmal, so.
1: Hallo, moin an alle da draußen. Schön, dass ihr wieder eingeschaltet habt.
0: Nico. Bevor wir gleich in den Film reingehen, also ich weiß nicht, also Police Academy ist natürlich Kult, muss man kennen, ob man jetzt irgendwie die Komödie mag oder auch die Actionfilme mag oder auch eben nicht, aber Police Academy muss man doch eigentlich kennen, oder? Was meinst du?
1: Ja, also ich sag mal so, das muss man mindestens genauso kennen wie Bud Spencer Terence Hill Filme.
0: Ja, sonst ist man hier in diesem Podcast ziemlich falsch, da hast du recht.
1: Ja. Ja, nein, auf jeden Fall. Die kann, ja, in den 80ern rausgekommen und ich glaube, die Produzenten haben auch gar nicht mit dem damaligen Erfolg gerechnet, was Police Academy ja damals ausgelöst hatte, weil die war doch schon recht erfolgreich, so meiner Meinung nach, also.
0: Ja, nicht nur deiner Meinung nach. Also die ganzen Einspielergebnisse, die sprechen ja ganz und ganz klar für sich. Und aber da kommen wir nachher zu. Mhm. Nico, ich möchte allerdings erstmal auf unsere letzte Folge zu sprechen kommen. Du erinnerst dich, wir haben ja noch eine Quizfrage offen.
1: Stimmt.
0: Vielen Dank an alle, die mitgemacht haben, übrigens.
1: Danke, danke.
0: Und ja, um was ging es denn eigentlich? Also wir hatten bei der letzten Ausgabe ja über Karate-Tiger gesprochen. Und du hast ja unseren Drömel-Ditcher gestellt, also unsere Quizfrage.
1: Genau.
0: Worum ging es? Erzähl doch mal.
1: Ja, genau. Es ging darum, der Jean-Claude Van Damme, der halt auch mit eine Rolle in Karate-Tiger gespielt hat. Und ich wollte von euch wissen, in welchen Chuck Norris-Film war Jean-Claude Van Damme damals Stuntman? Und ich weiß nicht, hast du es rausgekriegt, Marcel?
0: Ich hatte eine Vermutung, aber ich war mir jetzt auch nicht mehr so ganz sicher.
1: Sprich mal deine Vermutung aus.
0: Also entweder war es Missing in Action oder Delta Force.
1: Und das Erstere ist natürlich richtig. Missing in Action Teil 1 hat er als Stuntman gearbeitet. Und da kam er das erste Mal, ja, mit dem Schauspielbusiness in Berührung.
0: Na, sehr schön.
1: Ja. Und Glückwunsch an alle, die das auch erraten haben.
0: Ja, eine neue Frage kommt nachher, wenn wir hier mit der Handlung und den Trivias soweit durch sind.
1: Mhm.
0: Aber da müsst ihr euch noch ein bisschen gedulden.
1: Ja.
0: Wir legen einfach mal los mit der Handlung zu Police Academy 1. Es ist sozusagen jetzt der Auftakt. Es ist jetzt der Auftakt, also wir werden jetzt nicht in der nächsten Folge den zweiten Teil und in der übernächsten Folge den dritten Teil von Police Academy besprechen, sondern wir streuen das einfach mal so zufällig einfach mal ins Programm mit rein.
1: Genau.
0: So wie es gerade passt, so wie wir auch gerade Bock drauf haben. Vielleicht gibt es ja auch den einen oder anderen da draußen, der sagt, oh, ey, wenn der Teil noch nicht dran war, ich möchte gerne mal was dazu sagen. Ja, melde dich bei uns und wir kommen dann auf dich zu und dann klappt das vielleicht auch.
1: Gerne.
0: Gut, dann würde ich sagen, wir steigen direkt ein in die Handlung. Einmal ganz kurz zusammengefasst, wie immer. Es ist eine Neuerung in einer ja unbekannten großen amerikanischen Stadt eingetreten. Und zwar hat die Bürgermeisterin gesagt, es gibt keine weiteren oder keine besonderen Voraussetzungen mehr für Anwärter der Polizeiakademie. Jeder kann sozusagen jetzt aufgenommen werden. Ja, also man muss nicht mehr besonders stark sein. Fitness spielt keine große Rolle. Man muss keinen besonderen Schulabschluss haben oder so. Nein, es kann wirklich jeder jetzt Polizist werden in der besagten Stadt. Ich finde das übrigens ganz witzig, dass in keinem der Filme gesagt wird, in welcher Stadt die ganzen Chaoten da unterwegs sind.
1: Ja, das steht außer bei einem. Aber das hört man auch schon im Titel.
0: Ja, du meinst den letzten Teil, Mission Moskau. Ja, gut.
1: Ich meinte eigentlich auch den fünften.
0: Ach so, stimmt. Ja, gut, aber da sind sie ja aber abkommandiert worden, beziehungsweise das hat ja einen anderen Hintergrund. Nee,
1: Ja, das stimmt.
0: aber es wird ja nie gesagt, welche Stadt diese Truppe dort verteidigt und beschützen soll.
1: Ja, das stimmt.
0: Na? Ja, wie ich gesagt habe, die Aufnahmekriterien für die Polizeiakademie sind sozusagen verpufft, die gibt es nicht mehr und
1: Ja.
0: das öffnet natürlich Tür und Tor für alle möglichen kuriosen Gestalten. Also
1: Ich wollte es gerade sagen, kurios ist noch nett ausgedrückt, ja. Ja,
0: ja. Also
1: genau.
0: ambitioniert sind sie ja schon, also zumindest der ein oder andere.
1: Ja, den man gleich in der Anfangsszene gleich sieht.
0: Ja, sprechen wir doch direkt über Tackleberry, genau. Tackleberry ist ein Nachtwächter und seine Kollegen von der Firma, in der er arbeitet, die haben eine Überraschungsparty für ihn geplant, weil er eben zur Polizeiakademie wechselt.
1: Genau.
0: Ja,
1: Ja.
0: dieser kleine, ich wollte jetzt erst sagen Pyromane, aber das stimmt ja gar nicht, weil
1: Nein.
0: er ist ja wirklich so ein kleiner Waffen- und Kriegs- und Kampffreak, so ein kleiner.
1: Kleines Gut.
0: Ich wollte ihn jetzt nicht so großspurig darstellen. Nein, also er hält diese ganzen Geräusche für Einbrecher und platzt dann in seine eigene Party hinein. Ja.
1: Ja, nach dem Motto erst schießen, dann fragen.
0: Ja. Das ist ja heutzutage in den USA immer noch gang und gäbe.
1: Ja.
0: Ja.
1: Oh Gott.
0: Oh, das passt ja übrigens. Ich meine, wir zeichnen heute am 4. Juli auf und das ist ja der Unabhängigkeitstag der Amerikaner. Also, ja.
1: Stimmt.
0: Happy Independence Day. Guckt mal nach oben, ob da irgendwo ein paar Raumschiffe
1: War auf eine Grillparty eingeladen. Nee, das war ein anderer Film.
0: Ja, und
1: Ja.
0: wenn Will Smith wieder jemanden verprügelt, muss es nicht unbedingt ein Alien sein, das kann auch Chris Rock sein.
1: Wo ist der Unterschied?
0: Ehrlich gesagt, weiß ich das auch nicht. Vielleicht.
1: Oh, wir sind böse. Wir schweifen ab.
0: Ich glaube, nein, das sage ich jetzt nicht.
1: Besser ist, komm,
0: Ich
1: lass
0: glaube,
1: uns über den
0: ich
1: Film
0: hätte
1: reden.
0: sonst. Nein, komm, ist egal. Ich hätte jetzt einfach sonst so gesagt, der Alien hatte nicht so einen langgezogenen Kopf. Na gut.
1: Oh, sind wir wieder böse.
0: Machen wir weiter mit Police Academy. Das finde ich persönlich witziger. So.
1: Ja.
0: Ja, Tackleberry haben wir jetzt einmal ganz kurz kennengelernt. Dann
1: Genau.
0: kommen wir eigentlich auch schon zur Hauptfigur des Films, zu
1: Genau.
0: Carey Mahoney, einem, ja, Parkplatzwächter ist er ja, oder Parkplatzangestellter,
1: Ja.
0: der sich mit seinem Chef und einem Kunden anlegt,
1: Genau.
0: dementsprechend dann auch gefeuert wird, weil er das Auto doch in die kleinste Parklücke der Welt noch irgendwie hinein befördern kann.
1: Ja, hat ein bisschen einen auf Knight Rider gemacht. Hat ja aber auch gepasst, war ja auch ein Trans-Am.
0: Siehst du,
1: Ja.
0: wahrscheinlich hat er sich das bei der Serie auch abgeguckt.
1: Ah,
0: So,
1: schön.
0: Nico, wie geht's denn weiter? Mahoney verliert seinen Job und landet auf der Polizeiwache.
1: Ja, landet auf einer Polizeiwache und da treffen wir schon einen weiteren Protagonisten. Monsignore Dr. Med
0: Das
1: Lavelle
0: finde ich jetzt besonders gut, dass du seine sämtlichen Titel noch mit aufgezählt hast.
1: Jones. Ja.
0: Das hätte ich sonst noch hinzugefügt.
1: Ja, wenn schon richtig, ne?
0: Ja,
1: Ehre, wenn
0: absolut.
1: Ehre gebührt, gespielt vom legendären Michael Winslow,
0: Ja.
1: ein super Comedian, immer noch. Ja,
0: Absolut.
1: was der alles mit seinem Mund machen kann, also was er für Geräusche imitiert, Wahnsinn,
0: Ich wollte gerade
1: Wahnsinn.
0: sagen, zum Glück hast du das noch anders ausgedrückt.
1: Ja, ganz schnell noch hinterhergebracht. Ich wollte ja nicht in irgendein Fettnäpfchen treten, wie es andere Protagonisten in dem Film machen.
0: Ja gut, da würde ich nicht sagen, dass das ein Tritt ins Fettnäpfchen war. Das war eine Arschbombe in die
1: Sehr
0: Fritteuse.
1: gut.
0: Aber später, später.
1: Ja,
0: So.
1: genau, die lernen sich kennen und ja, Mahoney muss zu Captain Reed rein. Der kennt ihn ganz gut, weil Captain Reed ein Freund seines Vaters war oder ein ehemaliger Partner seines Vaters. Das wird leider im Film nicht aufgegriffen. Es wird halt nur gesagt, ich tue das alles nur für deinen Vater. Und da merkte man schon, dass Mahoney schon einiges auf dem Kerbholz hatte. So, also jetzt nichts so Schlimmes, aber Ruhestörung und sowas.
0: Er ist so ein kleiner Gangster, so ein kleiner Ganove einfach, ne?
1: Ja, genau. Und ja, Reed hat ihn öfters mal den Arsch gerettet. Aber diesmal sagt er, du musst nicht einwandern, aber dafür gehst du auf die Polizeiakademie.
0: Genau, das ist so eine Wahl, vor die er halt gestellt wird. Ne? Das
1: Ja.
0: kennen wir zum Beispiel auch aus American Fighter 1, wenn man sich dran erinnert. Da hieß es dann ja auch, entweder Knast oder in die Army.
1: Ja.
0: Und wo Joe Armstrong gelandet ist, naja, das haben wir alle gesehen.
1: Ja, das stimmt. Genau,
0: Gut.
1: und dann hat er gesagt, gut, ich gehe zur Polizeiakademie, aber ich möchte meinen Kollegen, meinen Freund hier, Monsignore Dr. Med Lavelle Jones, mithaben.
0: Ja.
1: Ja.
0: Aber Nico, du kennst dein Problem. Jetzt wirst du wieder zu detailliert. Wir
1: Ja.
0: müssen ein bisschen springen. So.
1: Ja, springen wir.
0: Ja, wen lernen wir außerdem noch kennen?
1: Ja, Hightower.
0: Hightower kommt auch noch,
1: Ja,
0: genau.
1: gespielt vom ehemaligen Footballstar Baba Smith. Bundy-Fans müssten den auch noch kennen.
0: Als Ersatzreifen, genau.
1: Ja, Ersatzreifen, genau.
0: Ich weiß halt nur nicht mehr, wie er wirklich geheißen hat.
1: Nee,
0: Das, keine Ahnung.
1: Schreibt
0: Naja.
1: es uns gerne in die Kommentare, wenn ihr das draußen da wisst.
0: Genau. Könnt ihr, genau, meldet euch einfach mal. Wir freuen uns drauf. Ja, wen lernen wir dann außerdem noch kennen? Fackler ist noch dabei.
1: Fägler, oh Gott,
0: Douglas
1: ja.
0: Fackler, also auch so ein, ja, also er ist im Grunde so ein laufender Pechvogel. Also alles, was er macht, hat irgendwelche negativen Konsequenzen für seine Umwelt, egal was passiert.
1: Ja.
0: Dann haben wir noch Sergeant, noch nicht, aber Cadet Hooks ist auch noch dabei.
1: Hux.
0: Ja.
1: Hux.
0: Ja.
1: Hux, die kleine niedliche Stimme.
0: Genau. Gespielt von Marion Ramsey, aber wie gesagt, da kommt zu den ganzen Fakten kommen wir später noch etwas genauer. Dann gibt es noch, wie hieß die, Karen Thompson?
1: Kevin Thompson, da sagen wir es mal so, was sich als Love Interest für Mahoney herausstellt.
0: Ja, ganz genau.
1: Kann ich aber auch nachvollziehen. Hübsche Frau.
0: In dem Film ja, danach irgendwie überhaupt nicht mehr.
1: ja.
0: Meine Meinung, meine Meinung.
1: Ja, damals ja.
0: Dann haben wir noch einen weiteren Kadetten. wie hieß er? Leslie Barbara.
1: Leslie Barbara, ja.
0: Ja. Auch so ein, ja, so ein Pummelchen, der in einer, ja, in so einer Stunden oder in so einer Schnellentwicklungsfotobude gearbeitet hat.
1: Ja, in so einer Box von Kodak. Schleichwerbung.
0: Genau. Ja, liebe Leute da draußen, alle, die jetzt unter 30 sind, früher musste man Filme tatsächlich entwickeln lassen. Also du konntest nicht sofort auf deinem Smartphone oder auf deiner Digicam, das ist auch schon fast wieder veraltet, da konntest du nicht sofort sehen, wie die Bilder geworden sind. Nein, du hast die Bilder mit einem Fotoapparat geknipst und musstest die dann zum Entwickeln bringen. Und genau. das war der neueste, der modernste, angesagteste, heiße Scheiß, dass innerhalb von einer Stunde deine Fotos dann fertig sein können. Sonst musstest du immer ein paar Tage warten. Eine Woche, vielleicht sogar zwei, je nachdem, wie schnell der Laden war.
1: Ja, ich meistens eine Woche früher. Ja, ich kenne das auch noch mit Fotoknipsen.
0: Nico, du bist so alt, du kennst das sogar noch mit der Höhlenmalerei. So. So.
1: Sehr witzig.
0: Ich weiß, deswegen habe ich den gebracht. Ja, ja, aber unser Kadett Barbara, der wird von auch so ein paar Hooligans geärgert. Die schmeißen ihn samt seiner Fotobox in den Fluss. Aber er schwört eiserne und bittere Rache. Ich werde Polizist und dann mache ich euch alle. Juhu!
1: Juhu! Ja, und der schwimmt da in der Box erstmal.
0: Der schwimmt, der schippert den Fluss entlang, ja.
1: Ja. Mississippi River, obwohl Mississippi glaube ich eher nicht.
0: Nee, glaube ich auch nicht. Kann ich mir nicht vorstellen.
1: Und dann haben wir natürlich noch zwei weitere Typen, die sich eigentlich wirklich nur einschleimen wollen und, sagen wir es kurz heraus, absolute Arschlöcher sind.
0: Copeland und Blanks heißen die beiden, ne?
1: Copeland und Blanks. Und sagen wir es mal so, die sind nicht gerade, was Afroamerikaner angeht, sehr aufgeschlossen. Das sieht man auch an dem Nummernschild von Blanks.
0: Ach so, du meinst hier die Konföderationsflagge.
1: Ja, also schön die Südstaatenflagge.
0: Ja, genau.
1: Und das hörst du auch, ne?
0: Gleich bei der Einstellung vor der Polizeiakademie. Hier gibt es ja eine ganze Menge Bananenfresser. War nur ein Zitat, Leute. Also dreht uns jetzt nicht den Hals um, beziehungsweise mir. Es ist nur aus dem Film zitiert. Und er guckt dann einmal zur Seite und muss dann auch weiter nach oben gucken. Denn denn er blickt dann plötzlich dem über 2 Meter großen Hightower ins Gesicht.
1: Ja. Moses Hightower.
0: Moses Hightower, genau. Ja, naja.
1: Schön.
0: Ja, dann dürfen wir natürlich auch nicht vergessen, dass es noch die Vorgesetzten gibt. Lieutenant Harris, der Ausbilder, der Chefausbilder. Kommandant Lassard, der, ja, ich würde einfach mal sagen, also das ist echt die Verpeilung in Person. Und der leitet die ganze Akademie und ab und zu auch mal zu sehen der Polizeipräsident Chief Hurst.
1: Ja.
0: So. Gut. Natürlich als zweiten Ausbilder bzw. zweite Ausbilderin Lieutenant Debbie Callahan. Die wollen wir natürlich auch nicht vergessen. Die hat auch noch einen sehr, sehr wichtigen Part in nicht nur dem Film, sondern in der ganzen Reihe.
1: Ja.
0: So. Ja, die Ausbildung geht los und es wird Chaos veranstaltet. Mahoney versucht, mit allen möglichen Tricks und Mitteln aus der Akademie wieder rauszufliegen. Aber egal, was passiert, er kommt nicht raus, weil Kommandant Lassard hat es Captain Reed einfach versprochen. Ich hab's ihm einfach versprochen. Du musst hierbleiben, du musst durchziehen, ist egal, was los ist. Du kannst nicht rausfliegen. Und das ist so eine Art Freifahrtschein für komplette Narrenfreiheit. Er kann machen, was immer er will.
1: Ja, das macht er auch. Also er denkt sich, ja gut, ist denn jetzt so. Aber man muss dazu sagen, Mahoney selber, nachdem er und Karen Thompson halt wirklich zusammenkommen, denkt er sich, okay, sagt er auch zu Captain, Entschuldigung, Lieutenant Harris, da ist er ja noch
0: Da
1: Lieutenant.
0: ist ein Lieutenant, ja.
1: Ja, wann die Beförderung stattfand, wusste eigentlich so keiner. Ja,
0: Nee,
1: aber er sagt
0: jetzt wo du es
1: sich.
0: sagst, die haben eigentlich gar keinen Captain gehabt, oder? Also
1: Nee,
0: wüsste ich jetzt
1: doch
0: nicht.
1: ja, Captain Reed, wenn du den so haben
0: Nein, nein,
1: willst,
0: nein, nein. Ich
1: aber.
0: meine, dort auf der Akademie. Captain Reed hat mit der Akademie ja nichts zu tun. Du
1: Nee,
0: hast
1: stimmt.
0: Kommandant Harris, du hast dann. Nein, du hast Kommandant Lassard,
1: Ja.
0: Lieutenant Harris und eben hier
1: Lieutenant Callahan.
0: den Chief Hurst, aber der hat da.
1: Den sieht man am Anfang und am Ende.
0: Genau, der hat ja nur was mit, oder der kümmert sich ja um den gesamten Polizeibezirk.
1: Ja, und ist stolz darauf, was die Burschen früher für Lümmel hatten.
0: Wow, dass das jetzt extra noch erwähnt werden musste. Das lässt jetzt irgendwie tief blicken, Nico.
1: Ja, aber Lassard findet das bezaubernd. Ja.
0: Also in dem Blick von Lassard, zu urteilen nach, hätte ich auch gesagt, dass er Chief Hurst für nicht ganz dicht hält.
1: Ja, das dachte ich in dem Moment auch.
0: Dass Lassard in dem Moment tatsächlich mal einen etwas klareren Moment hat. Nein, gut.
1: Ja.
0: Wir gehen einfach jetzt weiter im Film. Die Ausbildung geht ziemlich gut voran. Alle fügen sich doch recht passabel ein. Fitnesstest läuft ganz gut. Natürlich versucht Mahoney immer wieder mal so ein bisschen seine Faxen durchzuziehen, indem er sich die Hosen zerreißt und
1: Ja.
0: von Harris sofort zur Kleiderkammer geschickt wird. Innerhalb von 5 Minuten bist du hier mit einer neuen Uniform zurück. Er kommt auch tatsächlich wieder, allerdings auch mit einem präparierten Megafon.
1: Ja.
0: Ich sag nur die Schuhcreme.
1: Ja,
0: Das ist kein schlechter Trick gewesen, keine blöde Idee.
1: aber Mahoney muss auch dementsprechend dann leiden, denn Harris hat sich hier Blanks und wie ich
0: Copeland.
1: sagen, Copeland und Blanks geschnappt
0: Ja.
1: und hat ne gesagt, ihr passt jetzt auf und ihr müsst tun, was die sagen.
0: Harris wählt Blanks und Copeland aus, damit die sozusagen die stellvertretenden Offiziere sind
1: Ja.
0: für die Rekruten. Das ist wohl Tradition an dieser Akademie, dass zwei Kadetten sozusagen, ja, wie ich gesagt habe, die Stellvertreter der jeweiligen Vorgesetzten sind. Und da hat er sich dann eben diese beiden Böllerpfeifen ausgesucht.
1: Ja, genau.
0: Sozusagen seine kleinen Schoßhunde.
1: Genau.
0: Ja. Ja, Mahoney muss, also wir springen jetzt in der Handlung vielleicht auch ein bisschen hin und her, aber Mahoney muss leiden.
1: Ja.
0: Er wird nachts über das gesamte Kasernengelände gejagt, muss
1: Ja.
0: laufen, Liegestütze machen.
1: Ja.
0: Als Motivation helfen dreckige Sportsocken. Ja.
1: Uah,
0: Ja.
1: Länge. 3 Wochen
0: Und
1: alt.
0: 3 Wochen alt, genau. Ja, das kann helfen.
1: Ja.
0: Dann gibt es allerdings auch eine gewisse Party. Das machen
1: Ja.
0: die Kadetten ja auch regelmäßig.
1: Genau.
0: Blanks und Copeland wollen rausfinden, wo ist diese Party? Dass die anderen Kadetten gesagt haben, wir wollen mit euch nichts zu tun haben, das muss man nicht extra erwähnen. Das ist ganz
1: Ja.
0: klar. Also versuchen sie, die Information über Leslie Barbara rauszukriegen,
1: Ja.
0: der vermeintlich das schwächste Glied in der gesamten Kette von den ganzen Neulingen ist. Er selber hat eigentlich gar kein Interesse und gar keine Absicht, auf die Party zu gehen, weil er seine Eltern besuchen will. Und somit kann Mahoney ihm dann sagen, ja, sag den Leuten doch da Bescheid. Das ist die Blue Oyster Bar, wo wir feiern gehen. Genau.
1: Herrlich.
0: Genau, ich glaube, oh Mann, scheiße, jetzt habe ich eine Idee für eine zweite Quizfrage. Ich hatte mir schon was rausgesucht, aber Ich glaube, ich ändere die Frage nachher. Gut.
1: Oh Mann.
0: Ja, das wird doch ganz cool. Das wird interessant. Also bleibt dran, Leute. Es ist gleich soweit.
1: Ja.
0: Blanks und Copeland werden in die Blue Oyster Bar geschickt und eine Party findet statt. Allerdings ist keiner ihrer Kollegen dort. Die feiern ausgelassen am Strand.
1: Ja. Aber sie müssten sich ja nicht wohlfühlen, weil, ja, sagen wir mal, die anderen Gäste der Blue Oyster Bar, also habe ich jedenfalls bei einem gesehen, hat auch Handschellen mit an seinem Jacket.
0: Genau.
1: Ja.
0: Ja, Leute, ihr könnt es euch denken, die werden tatsächlich in eine Schwulenbar geschickt.
1: Ja. Und dürfen die ganze Nacht schön
0: Tanzen.
1: durchtanzen.
0: Aber wirklich wortwörtlich tanzen. Nichts anderes,
1: Ja,
0: nur
1: nicht,
0: tanzen.
1: ja.
0: Ja, dann muss noch eine Szene kurz erwähnt werden, und zwar das Schießtraining. Das fand ich besonders gut. Ja, also wir sehen unter anderem Leslie, also Barbara,
1: Ja.
0: das kleine Pummelchen aus der Fotobude.
1: Ja.
0: Der hat die Waffe absolut nicht unter Kontrolle. Also
1: Nee, die Schrotflinte.
0: die Rekruten werden mit einer Schrotflinte ausgestattet und sollen einfach ein Parcours entlang laufen. Und da springen dann einfach ein paar Ziele aus den Verstecken und innerhalb von Sekunden sollen sie dann entscheiden, oder Sekundenbruchteilen sollen sie entscheiden, sind das Feinde oder sind das Unschuldige, und dementsprechend feuern oder halt nicht.
1: Ja.
0: Ja, Barbara hat überhaupt keine Ahnung, wie man so eine Waffe bedient. Ein Schuss löst sich einfach so. Er dreht sich dann auch um. Alle anderen gehen in Deckung. Allerdings, Tackleberry bleibt grinsend stehen und schüttelt nur den Kopf.
1: Ja, Tackleberry.
0: Hast du gewusst, hast du mitgekriegt, warum? Tackleberry bleibt völlig regungslos stehen und denkt sich überhaupt nichts dabei. Alle anderen gehen in Deckung, aber Tackleberry nicht. Weißt du wieso?
1: Nee, das weiß ich bis heute nicht.
0: Echt nicht?
1: Nein.
0: Wenn du mit der Schrotflinte geschossen hast, musst du doch nachladen, damit die nächste Patrone in die Kammer kommt.
1: Ach ja,
0: Die
1: stimmt.
0: abgefeuerte Patronenhülse, die war allerdings noch in der Kammer. Das heißt, selbst wenn er abgedrückt hätte, wäre nichts passiert. Er
1: Ah,
0: hat
1: okay.
0: nicht nachgeladen.
1: Okay.
0: Und Tackleberry als Waffenfetischist, ich sag's einfach so, der wusste das
1: Ja.
0: von vornherein und grinst sich einfach nur ins Fäustchen. Und alle anderen gehen panisch in Deckung. Ich glaube, in dem Moment wäre mir das auch passiert. Hätte ich auch
1: Ja,
0: gedacht.
1: klar,
0: Klar,
1: in dem Moment,
0: aber
1: ja.
0: Tackleberry hat ja offensichtlich auch eine Erfahrung, was Waffen und Militärausbildung angeht. Komme ich nachher nochmal ganz kurz.

0: Das ist so gesehen ein Schlüsselmoment. Hightower besucht in der Nacht Mahoney und sagt, ja, dass er seit seinem 12. Lebensjahr kein Auto mehr gefahren ist.
1: Ja gut. Du, das ist
0: Ja.
1: gar nicht mal so unrealistisch, glaube ich. Gerade, also entweder in den Großstädten, ne, ist das gar nicht mal so abwegig. Und wir kennen das von hier. Auf dem Land kann man teilweise auch schon Kinder sehen, die auf zumindest auf Treckern sitzen.
0: Ja, gut, ja. Ja.
1: Ob das jetzt legal ist oder so, das ist ja jetzt nicht unsere Sache.
0: Ja, das stimmt. Nein, aber das war schon schön. Also borgen Sie sich das nette Auto von Blanks und also Hightower und Mahoney. Aber Hightower sitzt da ein bisschen eingequetscht ein und natürlich, wenn man ein Auto fährt, um Autofahren zu lernen, ist Bequemlichkeit wichtig, weißt du
1: Ja,
0: selber.
1: na klar.
0: Also, was macht man? Man reißt die vordere Sitze raus und setzt sich einfach auf die Rückbank, damit er genug Platz hat.
1: Genau.
0: Ja.
1: Ja,
0: Ja.
1: Mahoney macht den Fahrlehrer und es beginnt eine wilde Fahrt durch die Nacht.
0: Ja, inklusive Verfolgungsjagd
1: Ja,
0: in
1: und
0: Hightower.
1: endet mit einem Crash.
0: Ja, sehr schön.
1: Zu der Szene habe ich nachher auch noch eine kurze Anmerkung, aber
0: Okay.
1: machen wir gleich.
0: Ja, genau. Es kommt zur besagten Fahrprüfung und Hightower besteht sie, kann man sagen, mit Bravour. Also da war selbst Harris beeindruckt. Das
1: Ja.
0: muss man sagen. Also gar nicht mal so schlecht.
1: Genau.
0: Ja, also wie der da rumgekurvt ist, also ja,
1: Ja.
0: Respekt. Und
1: Kannst mal sehen, was so eine kleine Auffrischungstour mit Mahoney mitten in der Nacht in so einem kleinen Kompaktwagen doch für Erinnerungen wachrufen kann.
0: ja.
1: Ja,
0: Ja,
1: aber
0: schön.
1: dann geht's ja nicht so schön weiter.
0: Nee, genau. Danach ist nämlich Hooks dran und Blanks soll an der gelben Linie warten, um als nächster denn diese Fahrprüfung zu absolvieren. Und aus Versehen fährt, weil Blanks auch definitiv sich überschritten hat,
1: Genau, sie fährt
0: fährt
1: ihm über
0: über.
1: die Füße und er beleidigt sie aufs Heftigste.
0: Ja, du dämliche Kokosnuss oder so. Ja, also wirklich, das ist jetzt auch nur ein Zitat. Also ja, ne, so eine rassistischen Ausdrücke sind heißen wir natürlich überhaupt nicht gut,
1: Nein,
0: ne, da
1: absolut nicht.
0: draußen, ne.
1: Ja,
0: Also
1: und dann passiert was?
0: genau, und da dreht Hightower durch. Also das kann er nicht ertragen, dass die arme Kleine da jetzt so fertig gemacht wird und er will ihn ins Leder.
1: Ja. Ja, aber der kleine miese Feigling versteckt sich, schließt sich im Polizeiwagen ein. Das hält Hightower allerdings nicht davon ab, die Karre komplett einmal umzuflippen.
0: Ja. Respekt.
1: Ja, nicht schlecht.
0: Ja.
1: Kriegt man auch nicht sofort hin.
0: Nö.
1: Daraufhin wird er allerdings auf der Stelle gefeuert.
0: Ja,
1: Ne?
0: klar.
1: Ja.
0: Er hat Staatseigentum beschädigt und wollte einen anderen Kadetten, ja,
1: Er hat ihn
0: die Qualle
1: gefährdet.
0: auch,
1: Er hat ihn gefährdet. Er hat ihn angegriffen.
0: ja, genau. Er wollte in die Qualle aus dem Drümmel
1: Tja.
0: hauen. Ja.
1: Ja, und in dem Moment, da habe ich mir dann auch gedacht, okay, was war jetzt die Motivation von Hightower, sich da einzumischen? Klar, natürlich könnte man, also da gibt es mehrere Möglichkeiten. Entweder schwärmt er so ein kleines bisschen für Hooks, wäre eine Idee,
0: Ja.
1: wäre möglich. Vielleicht auch einfach nur wegen dieser rassistischen Äußerung von, war das Copeland oder Blanks? Jedenfalls
0: Blanks.
1: Blanks, ne? Naja, vielleicht hat er auch da einfach nur gesagt, okay, du hast jetzt schon wieder sowas Rassistisches abgelassen und das lasse ich nicht zu, weil Hightower und Hooks sind beide dunkelhäutig, beides
0: Ja.
1: Afroamerikanerin, ja, Amerikaner und Amerikanerin, so rum.
0: Ja.
1: Oder einfach nur ganz, ganz klar, sie hatten klitzekleinen Fehler gemacht, eventuell, aber

0: ihm, aber Blanks trifft genauso die Schuld und er kann es einfach nicht haben, dass er sich da so, so reinsteigert und auf die, auf, ja, tatsächlich so auf die Kleinen losgeht. Ja. Dass das so ein Gerechtigkeitssinn bei ihm ist. Wie auch immer, ja. Ja, seine Aktionen kosten ihn seine Polizeikarriere.
1: Ja.
0: Ja, kurz danach brechen in der Stadt dann auch Unruhen aus.
1: Genau.
0: Ausgelöst, kann man wirklich sagen, von Fackler.
1: Ja.
0: Der schmeißt einfach unabsichtlich oder einfach unachtsam einen Apfel aus dem Fenster, trifft dabei einen Passanten am Hinterkopf, der dreht sich um.
1: Und sieht dann,
0: ja, sieht dann tatsächlich auch jemand anderen, auch mit einer großen Tüte Äpfel, denkt, wieso schmeißt du mir Äpfel an den Kopf? Gibt sofort eine schöne Schlägerei.
1: Ja, genau.
0: Und daraus entwickeln sich dann eben die kompletten Unruhen im Viertel dieser Stadt.
1: Genau, genau. Das war so. Und ja, also es kommt zum Ausnahmezustand in der Stadt. Und also Leute, die Läden beklauen, alles und so, ne? Und ja, sehr dubiose Typen und so. Und eigentlich soll die, jetzt muss ich noch einen Schritt zurück gehen. Inzwischen hatte Blanks gesehen, was mit seinem Auto passiert worden ist. Und dann machen Copeland und Blanks Mahoney dafür verantwortlich.
0: Ja.
1: Und die wollen ihn provozieren, dass er ihn schlägt. Mhm. Aber er, wie gesagt, hat inzwischen, möchte auf der Polizeiakademie bleiben.
0: Ja.
1: Und ja, das will er nicht. Und die provozieren und Barbara hilft ihm, indem er Blanks, ja, sein Essenstablett vor die Birne haut.
0: Aber auch wirklich sehr schön. Auch so eine richtig geile Aktion, wie ich finde. Ja. Also, du denkst überhaupt nicht daran. Und dann kommt auf einmal dieses Tablett, dieses Blech ins Bild geschossen.
1: Geile Szene.
0: Und knipst Blanks dann das Licht aus.
1: Ja, der Blick alleine von Blanks, guck doch zur Seite. Boing.
0: Du hast wirklich gesehen, ne, der Computer wird runtergefahren. Es fehlte nur noch dieser Windows-Sound, dieses Ding, Ding, Ding, Ding und wumm, runter. Ja, aufgrund dieser Situation, Mahoney war ja eigentlich unschuldig, wird allerdings von Harris auch aus der Akademie rausgeschmissen.
1: Ja.
0: Ist gerade dabei, seine Sachen zu packen, als der Einsatz losgeht. Genau. Und er schleicht sich doch mit in den Mannschaftsbus hinein.
1: Ja, genau. Ja. Er schleicht sich damit ein und will halt seinen Freunden helfen.
0: Ja.
1: Und alles. Und eigentlich sollen die in eine andere Umgebung rein, wo es ein bisschen ruhiger ist, nur zum Verkehrsregeln, weil sind halt noch alles Akademiestudenten, sage ich jetzt mal.
0: Ja.
1: Ne, die kannst du nicht da auf so eine Horde. Da müssen schon erfahrenere Polizisten ran. Also richtig. Also um die Massen zu beherrschen. Und
0: wir kürzen das jetzt auch ein bisschen ab. Kurzer Showdown. Ja. Blanks und Copeland sind natürlich auch beim Einsatz dabei und führen sich dann bei einem ihrer Einsätze dann auch echt auf wie die übergrößten und prolligsten Megaspacken.
1: Ja.
0: Ja, den werden allerdings durch einen, ja, auch sehr hochgewachsenen und ziemlich kräftigen Gangster, also so einem Ganoven, die Dienstwaffen abgenommen.
1: Mhm,
0: so, genau. Und der macht dann auf seine Art so ein bisschen Rambazamba oder ein bisschen, bisschen Terror in der Stadt. Er schießt nämlich wild um sich, keine Rücksicht auf Verluste und schafft es tatsächlich auch, Mahoney und Harris in Gefangenschaft zu nehmen.
1: Ja,
0: er ist gerade dabei, sie dann abzuschießen, als Hightower plötzlich um die Ecke kommt.
1: Genau.
0: Und sagt, hey, stopp, Ich will zugucken, wie du diese beiden Bullenschweine da kaputt machst.
1: Genau.
0: Ja, klar, kein Problem. Komm her, wen nehmen wir zuerst? Ich würde sagen Harris. Ja, genau, den alten Sack da, den nehmen wir zuerst. So, genau, der Unbekannte will dann abdrücken. Und Hightower verpasst ihm einen richtig schönen, heftigen Schlag in die Fresse.
1: Ja, und
0: rettet ihm und rettet somit Mahoney und Harris das Leben.
1: Ja, das stimmt. Aber das hat er ja ihm auch gesagt. Ich sag nur wegen der Fahrprüfung.
0: Ja.
1: Da hat er gesagt, danke Mahoney, du hast mir das Leben gerettet. Ja, vielleicht rettest du ja irgendwann mal meins.
0: Stimmt.
1: Ja, jederzeit, sagte er.
0: Ja, siehst
1: ich so,
0: du.
1: So, geil.
0: Siehst du?
1: Ja, passt doch.
0: Ja. Ja, der Einsatz ist dann auch relativ schnell vorbei und es kommt zur Abschlussparade.
1: Ja, genau. Nein, nein, nein, eins hast du was vergessen.
0: Was denn?
1: Als der Bösewicht da ziemlich verpeilt, betröppelt in der an der Treppe da liegt.
0: Ach ja, nachdem Hightower ihn niedergeschlagen hat, ne?
1: Ja, genau.
0: Ja.
1: Ein Beginn einer Ära, so gesehen.
0: Von Hooks, ja.
1: Ja.
2: Keine Bewegung, Mistvogel!
1: Geil.
0: Ja.
1: Da sollte nicht das letzte Mal sein.
0: Nee, und vor allem das Lustige daran ist, ich meine, im gesamten Film spricht sie ja so piepsig. Das ist ja auch Absicht von ihr gewesen. Das ist ja,
1: ja
0: auch so ihre Rolle. Aber in der Szene, da sprach sie mit ihrer echten, kräftigen Stimme, mit ihrer Alltagsstimme eben. Und das hat die Soundtechniker so irritiert, dass die Aufnahme tatsächlich runterregeln mussten, weil die haben damit gerechnet, dass sie jetzt auch da wieder so fiepsig ist. Aber nee, die brüllt da richtig rum. Und die, wie gesagt, die Soundtechniker dachten, oh, was ist denn jetzt los? Okay, nee, das müssen wir runterregeln. Die ist ja viel zu laut.
1: Geil.
0: Nicht ja, schlecht. Ja, die Frau.
1: Also im amerikanischen, in der amerikanischen Version, denke ich mal.
0: Ja. Das war schon richtig cool. Ja, Tackleberry ärgert sich natürlich, dass er bei der Schießerei nicht dabei sein konnte.
1: Ja, hämmert seinen Kopf auf die Motorhaube.
0: Ja.
1: Es gab eine kleine Schießerei und er war nicht dabei.
0: Naja, der wird ja noch weiter die Möglichkeit haben, ab und zu mal ein bisschen rumzuballern. Ja, und dann ist eigentlich nur noch die Abschlussfeier der Kadetten. Allesamt sind in den Polizeidienst übernommen worden. Aber wir sehen nicht mehr alle in den Fortsetzungen.
1: Nee.
0: Ja, und das soll soweit die Handlung eigentlich auch gewesen sein. Wir haben jetzt richtig überzogen. Wir müssten eigentlich jetzt ein bisschen Gas geben.
1: Ja.
0: Einmal ganz kurz, wir fassen das mit den Trivias und den Schauspielern alles ein bisschen zusammen. Hast du dir da was rausgesucht? Also ich habe eine ganze Menge angestrichen hier.
1: Ist leider zeitlich nicht geschafft diesmal.
0: Oh, nee.
1: Tut mir leid.
0: Na gut. Also, dann fange ich einfach mal mit Baba Smith an. Bei den Testvorführungen, bei den ersten Testvorführungen ist Baba Smith so beliebt gewesen bei den Zuschauern, dass man ihn im Vorspann direkt als zweiten Hauptdarsteller eingeblendet hat, direkt hinter Steve Guttenberg.
1: Ja.
0: Und das finde ich eigentlich schon ziemlich cool, weil eigentlich ist er ja wirklich nur eine Nebenrolle gewesen.
1: Ja.
0: Aber der kam wohl irgendwie so gut an. Ja, fand ich auch richtig klasse. Und wenn wir schon mal gerade bei der Szene sind, bei der Fahrszene, der Regisseur des Films, Hugh Wilson, den sehen wir auch. Und zwar ist das derjenige, in dessen Auto Hightower gekracht ist.
1: Oh, okay. Ja stimmt.
0: Ja.
1: Das ist der... Oh, okay.
0: Das ist der Regisseur, genau. Und der sollte eigentlich gar nicht mitspielen, denn der eigentliche Stuntfahrer, den sie dafür engagiert hatten, der war sturzbesoffen und konnte nicht mehr fahren. Der konnte nicht arbeiten.
1: Nein.
0: Ja.
1: Oh, krass.
0: Ja. Der lag wirklich sternhagelvoll in seinem Wohnwagen oder in seiner Garderobe.
1: Ja, herrlich.
0: Ja. Und dann hat dann der Regisseur gesagt, oh Mann, ja, dann mache ich das eben selber. So. Ja, und die Idee, zu dem Film kam dem Producer, Paul Maslansky heißt er.
1: Ja.
0: Als er in der Produktion zum Film der Stoff, aus dem die Helden sind, gewesen ist. Da gab es nämlich auch so eine Gruppe von Kadetten, Polizeikadetten, und die waren auch alles andere als kompetent und fähig. Und da hat er sich dann gedacht, daraus kann man doch auch eine ganze Komödie machen. Und fing dann an dem Skript und an dem Drehbuch für Police Academy zu arbeiten. Ursprünglich sollte es auch 10 Teile geben. Wusstest du das?
1: 10?
0: 10, ja.
1: Okay.
0: Ja. Wäre allerdings, wie ich finde, auch zu viel geworden.
1: Ja.
0: Ja, ich meine, wir haben mit 7 schon zu viel.
1: Ja.
0: Die Location, die Polizeiakademie, ist eine ehemalige Irrenanstalt.
1: Wow.
0: Ja. Und zwar das Mimico Lunatic Asylum.
1: Okay.
0: Ja. Oder auch das Lakeshore Psychiatric Hospital. Das steht in Kanada. Also der ganze Film wurde in Kanada gedreht. Wahrscheinlich auch wegen der Film- und Drehkosten. Wurde allerdings auch hier und da mit amerikanischen Schildern und Flaggen gestaltet, damit man eben den Eindruck erweckt, wir sind in den USA.
1: Ja, ja, klar.
0: Dann noch einiges so zu den Darstellern selber. Steve Guttenberg kam zum Casting in einem alten Polizeihemd seines Vaters.
1: Genau, richtig lustig. Finde ich auch geil, besonders wegen hier Captain Reed.
0: Ja, die Referenz ist gar nicht schlecht, ne?
1: Ja, ne? Ja, weil sein Vater war wirklich Polizist.
0: In New York, genau.
1: Also deswegen finde ich das, diese Andeutung, ich mache das nur wegen deines Vaters, er war ein guter Freund.
0: Ja, siehst du, also.
1: Ja, finde ich schon lustig.
0: Dann gehe ich mal auf Tackleberry ein.
1: Ja, David Graff.
0: David Graff, ja, leider auch schon nicht mehr unter uns. Ich glaube, das war auch der erste aus dem Hauptcast, der gestorben ist. Ich glaube, Anfang der 2000er ist er im Jahr von 50 Jahren gestorben.
1: Ja, auch viel zu früh.
0: Das Gruselige daran ist, muss man sich auch mal geben, diese Tatsache. Sowohl sein Vater als auch sein Großvater sind im selben Alter an einem Herzinfarkt gestorben, genau wie er.
1: Oh Mann.
0: Ja. Und soweit ich das richtig in Erinnerung habe, er hat einen Sohn.
1: Okay.
0: Ich hoffe, dass sich in dem Fall diese traurige Familientradition nicht fortsetzt.
1: Ja, das hoffe ich natürlich auch
0: sehr. Ich meine, überleg mal, der Vater und der Großvater und man selber, alle mit 50, alle am Herzinfarkt gestorben.
1: Ja.
0: Uiuiui. Naja. Aber ich wollte eigentlich auf die Strandszene zu sprechen kommen. Ja, Tackleberry kriegt natürlich erstmal ganz große Augen.
1: Ja.
0: Weil vor ihm entblättern sich ja die ganzen hübschen Bikini-Mädels.
1: Ja. Tatsächlich.
0: Aber, ja?
1: Ja, tatsächlich. Ich hatte mich gewundert, also ich mache jetzt ein bisschen Schleichwerbung, warum. Also ich habe mir den Film über Magenta TV angeguckt und für die, die es interessiert, wenn Magenta TV hat, kann man für 3,99 leihen, den Film. Ich hatte mich gewundert, warum ich auf einmal meinen Jugendcode-PIN eingeben muss. Tatsächlich ist Police Academy 1, und ich meine, das ist wirklich auch der einzige der Reihe, der ab 16 freigegeben wird. Und ich habe mich immer gefragt, warum. Mhm. Dann habe ich es gesehen.
0: Ja, es gibt ja, glaube ich, auch noch eine andere Szene, als Mahoney in die Frauendusche hineinspannt.
1: Ja. Ja.
0: Da sind ja auch noch ein paar nackte Brüste zu sehen.
1: Ja, eben.
0: Nein,
1: eben.
0: Aber worauf ich eigentlich hinaus wollte, ist, Tackleberry ist ja am Strand, feiert ja mit den anderen mit und er spielt Saxophon. Und das war kein Fake. Er hat tatsächlich Saxophon spielen können. Also er war wirklich musikalisch.
1: Okay.
0: Hätte ich jetzt auch nicht vermutet. Und als er zum Casting kam, kam er in Tarnuniform an. Und das erste Mal, als man ihn dann auf der Akademie auch sieht, da hat er auch so eine, er kommt ja auch in so einem Army-Jeep, kommt er da auch, kommt er da auch auf den Parkplatz gefahren und hat auch so ein T-Shirt an mit so einem Militär-Logo. Ich weiß nicht, ob dir das aufgefallen ist.
1: Ja, doch.
0: Ja, dieses Logo ist von einer Spezialeinheit, die in Vietnam operiert hat.
1: Oh, okay, das wusste ich allerdings nicht,
0: Ja.
1: aber interessant.
0: Ja. In England zum Beispiel wird die Reihe traditionell zu Weihnachten gezeigt.
1: Okay.
0: Und zwar aus einem ganz einfachen Grund. Wir haben die Fahrszene vorhin angesprochen mit Hooks.
1: Ja.
0: Im Original, also jetzt nicht in der deutschen Synchro, sondern in der Originalfassung, da singt sie beim Fahren Santa Claus is coming to town.
1: Okay.
0: Und
1: Ich
0: das
1: wollte gerade
0: ist,
1: sagen, im
0: und das ist,
1: Deutschen.
0: und das ist der Grund, und das ist der Grund, warum die Engländer regelmäßig die Police Academy Filme zu Weihnachten zeigen.
1: Okay, also für die ist das ein Weihnachtsfilm dann.
0: Vielleicht ist das auch einfach nur so eine kleine Spitze des englischen Humors. Das
1: Ja.
0: ist ja auch gut möglich. In Deutschland war es der erfolgreichste Film des Jahres 1984.
1: Oh, tatsächlich.
0: Ja, und man hat den Film auch tatsächlich vorgezogen. Also in den USA hat man den Film vorgezogen. Eigentlich sollte
1: Ja.
0: der erst im August, also im Sommer, starten. Aber es gab zu große Konkurrenz mit Ghostbusters, mit Gremlins und mit Karate Kid. Und
1: Okay,
0: da
1: verständlich.
0: hat man gesagt, nee, dann ziehen wir das schon in den März. Und trotzdem ist der Film erfolgreicher als zum Beispiel Gremlins geworden.
1: Oh, krass.
0: Ja.
1: Obwohl Gremlins auch schon cool war.
0: Ja, sicher.
1: Gremlins auch 84, krass.
0: Ja.
1: Ja.
0: Naja. Die Rolle des Kommandanten Lassard sollte eigentlich laut der Produzenten an Leslie Nielsen gehen.
1: Oh, hätte ja gepasst.
0: Ja.
1: Aber lass mich raten, er war damals gerade mit der nackten Kanone beschäftigt.
0: Nee, die nackte Kanone kam etwas später.
1: Okay.
0: Kam ein bisschen später. Nein, aber also man hat die Rolle geschrieben und dabei an ihn gedacht, also so in seinem Vorbild. Es gab noch jemand anderem, den sie die Rolle angeboten haben. Robert Conrad hieß der. Aber
1: Ja, kenne ich.
0: der hat abgelehnt. Der hat abgelehnt und sich hinterher echt geärgert, weil
1: Ja.
0: der Film ist ja extrem erfolgreich geworden oder die ganze Reihe sowieso. Der Film hatte ein Budget von 5 Millionen Dollar.
1: Ist nicht viel in
0: Ist
1: der
0: nicht
1: heutigen Zeit.
0: Viel, hat aber 150 Millionen eingespielt.
1: Wow.
0: Ja.
1: Alter.
0: Ja. Ursprünglich sollte der Film auch 2,5 Stunden lang werden, aber den hat man runtergekürzt auf knapp 90 Minuten.
1: Absolut richtig.
0: Ja. Ja, und wie ich gesagt habe, 10 Teile waren geplant und der Film wurde innerhalb von 45 Tagen gedreht.
1: So schnell.
0: Ja, jo,
1: Krass.
0: das ging relativ
1: Ja.
0: zügig.
1: Und
0: Und
1: heute warten wir.
0: genau.
1: Einen haben wir aber auch vergessen.
0: Wen denn?
1: Ich sag mal, das Love Interest von Sergeant Callahan.
0: Ach.
1: George Ma Martin.
0: George Martin.
1: Ja.
0: Ja.
1: Heiliger Strohsack.
0: Ja,
1: Oh Gott.
0: dieser Temu-Latino, genau.
1: Ja.
0: Ja.
1: Aber hat ja wohl funktioniert,
0: Es
1: ja.
0: hat geklappt, ne? Also
1: Jo.
0: mit Weiberheld und ach ja, zu Callahan selber habe ich auch noch was. Eigentlich sollte die Rolle an jemanden gehen, also eigentlich sollte das an einen männlichen Darsteller gehen,
1: Okay.
0: um die 45 Jahre alt mit Schnauzbart und komplett unattraktiv. Aber Callahan, also jetzt hier Leslie Easterbrook, hat die
1: Ja.
0: Rolle gewollt und bekommen und hat sie auch so überzeugend gespielt, also so richtig streng den Charakter angelegt, richtig diszipliniert, dass
1: Ja.
0: sogar ihr eigener Ehemann Angst vor ihr gekriegt hat.
1: Ja.
0: Aber gut, die war aber auch tough, die Frau.
1: Ja.
0: Ja.
1: Ich fand das lustig, wo die erste Übung von der Selbstverteidigung. Leslie muss das machen und sie
0: Ja.
1: schleudert ihn auf den Boden und dann beide. So, wer ist der Nächste? Ma'am, ma'am, ich hätte gerne so alle Männer nach
0: Ja, genau. Sie
1: vorne.
0: legt ihn auf die Matte und hält ihn dann mit ihrem Körpergewicht fest, setzt sich auf die Brust und er hat natürlich bestes Aussicht aufs Bergpanorama. Also.
1: Ja. Oh, schöne Bergwanderung.
0: Ja, genau.
1: Dachte sich George Martin auch.
0: Gut möglich.
1: Ja.
0: Aber das ist ja auch so ein Ding, oder das ist ja auch irgendwie so ein Running Gag, der sich auch so durch die ganze Reihe zieht, ne?
1: Ja.
0: Callahan, die mit ihren weiblichen Reizen dann doch immer wieder mal so ein bisschen in den Vordergrund gestellt wird.
1: Ja. Wie war das in einem weiteren Teil? Sie spielt das Ertrinken der Opfer. So, wer will mich retten? Im weißen T-Shirt, im Swimmingpool.
0: Ja.
1: Nachdem sie untergetaucht ist. Wer will mich retten? Alle springen rein.
0: Ja, natürlich.
1: Ja, ich wäre wahrscheinlich auch reingesprungen, obwohl ich nicht schwimmen kann.
0: Aber das spielt in dem Fall keine Rolle.
1: Nein, das ist ein anderes Thema.
0: Sie hat ja zwei Rettungsbojen dabei. Ne?
1: Ja,
0: genau.
1: Dann kann sie mich retten.
0: Ja, richtig.
1: Nein.
0: Ja, dann ist soweit eigentlich auch alles gesagt. Wir können jetzt noch einmal kurz sagen, ja, Karen Thompson, also die Freundin von Mahoney, wurde gespielt von Kim Cattrall. Die ist ja, klar, ist ja auch immer wieder in irgendwelchen Filmen aufgetreten und natürlich auch nochmal ganz, ganz bekannt geworden, weltberühmt geworden durch Sex and the City.
1: Genau, das ist die. Ja, und jetzt sieht die leider, ja. Hat einige OPs mitgemacht, würde ich mal sagen.
0: Ja, hätte man vielleicht nicht unbedingt sein müssen.
1: Nicht sein müssen.
0: Nee, aber da in dem Film hast du schon recht, da sah sie schon ganz niedlich aus, aber das, ist dann halt auch sehr vergänglich gewesen. Ganz egal. Ja, hast du noch irgendwas? Weil sonst komme ich dann zu meiner Quizfrage von heute. Nö,
1: ich sag nur, ist ein super, super Film. Wie sieht's aus mit der Benotung?
0: Ja, also bei mir kriegt er eine glatte 2. Also ich finde den wirklich gut.
1: Ja, ich mach's auch kurz und schmerzlos. Das ist einer der besten Komödien, sage ich mal, die es gibt, auch für mich. Klare 2.
0: Na süß, sind wir doch ganz gut dabei. Und damit, liebe Zuhörerinnen und Zuhörer, liebe Fans, liebe Community, es folgt der Drömel-Ditcher. Ich möchte nämlich jetzt von euch Folgendes wissen. Wir haben ja vorhin einmal die Tanzszene angesprochen. In der berühmt-berüchtigten Blue Oyster Bar. Ne? Nico, du hast es ja vorhin schon angestimmt, diesen Song. Ja. Ich möchte von euch wissen, wie heißt denn dieser Song? Wie lautet der Titel dieses Musikstücks?
1: Oh, ich hab's irgendwie geahnt. Ich hab's irgendwie geahnt. Und ich wusste es sogar mal.
0: Tja.
1: Ich wusste es. Vielleicht fällt es mir nochmal ein.
0: Wer weiß.
1: Ja.
0: Keine Ahnung. Ich will jedenfalls von euch den Titel des Musikstücks wissen, das regelmäßig in der Blue Oyster Bar gespielt wird. Gut. Ja, ihr dürft jetzt bis zum nächsten Mal, bis in ungefähr 2 Wochen, ja doch, kommt hin, da dürft ihr grübeln, da dürft ihr euch was überlegen, schreibt es uns in die Kommentare bei YouTube, bei Spotify, bei Instagram, schreibt uns dort auch eine Nachricht, schreibt uns eine Mail an schellelinksschellerechts@web.de, schreibt uns oder schickt uns eine Sprachnachricht oder schreibt uns auf Insta, nicht auf Instagram, na gut, das geht natürlich auch, aber ich meinte jetzt eigentlich auch an unsere WhatsApp-Nummer. Die Nummer, die Telefonnummer, die steht ja in unserem Profil auf Insta.
1: Genau.
0: So, und damit würde ich sagen, haben wir den ersten Teil von Police Academy abgearbeitet.
1: Genau.
0: Freuen uns dann auf den zweiten Teil, der irgendwann mal kommen wird.
1: Irgendwann, genau.
0: Ja, wie wir gesagt haben, wir streuen das alles mal so zufällig rein. Aber ich glaube, beim nächsten Mal müssen wir uns doch wieder ein bisschen um Prügeleien kümmern, oder?
1: Mal schauen,
0: was kommt.
1: Ja. Vielleicht auch beides.
0: Ja, vielleicht. Gibt ja noch genügend Auswahl, was wir da auf der Liste haben.
1: Genau.
0: Außerdem haben wir auch noch eine gewisse Gästeliste. Die sollten wir auch endlich mal wieder in Angriff nehmen.
1: Ich wollte gerade sagen, wir haben feine Kollegen, Freunde, die gerne auch wieder bei uns Gast sein möchten.
0: Und wir möchten sie auch wieder dabei haben.
1: Ja, ne?
0: Also
1: auf jeden Fall.
0: In diesem Fall vielen, vielen Dank an die gesamte Community, an alle, die uns unterstützen. Ganz liebe Grüße in dem Fall auch an Marco von Flimmerkiste mit Marco. Ich grüße dich, mein Bester. Ja. Liebe Grüße gehen natürlich auch raus an Steffen Anton, das Barney Stinson Double. Ihr kennt ihn, ihr liebt ihn, ihr wollt ihn irgendwann wieder hören. Er kommt bestimmt zurück.
1: Ja.
0: Dann möchte ich auch nochmal vielen Dank sagen an Moni Herrmann. Die hört uns ja auch regelmäßig. Danke dafür. Die Trashinnen hören auch immer wieder gerne bei uns rein.
1: Sehr schön.
0: Die Woche der Zwei ist auch immer wieder einer der ersten überhaupt, wenn es irgendwie ums Liken und Kommentieren der Insta-Beiträge geht. Das finde ich auch super. Also vielen Dank dafür, Leute. Ne? Also das bedeutet uns eine ganze Menge. Und wen ich jetzt noch vergessen habe, weiß ich jetzt ehrlich gesagt nicht. Deswegen sage ich ja, ich habe ihn vergessen. Vielleicht fällt es mir beim nächsten Mal dann hier wieder ein. Gut, von meiner Seite soll es das gewesen sein. Nico, wenn du noch was zu sagen hast, lass es raus. Ich verabschiede mich dann schon mal und sage bis zum nächsten Mal.
1: Ich wollte auch noch sagen an alle andere, was ich aber auch noch erwähnen würde, vergesst nicht, auch vielleicht bei unserem anderen Podcast, Abteilung Verpeilung, mal reinzuschauen. Und das mache ich jetzt, weil ich ja ein netter Kerl bin. Unser lieber Marcel hat auch noch ein weiteres Projekt mit Jansi. Doc Jansi sollte ich vielleicht besser sagen.
0: Ja, und Doc Jansi, da besteht er mittlerweile drauf.
1: Okay, Doc Jansi und der lieben Einstein, die Rückspulhelden. Also, wenn ihr Interesse habt und Zeit findet, könnt ihr euch auch gerne diese Folgen mal anhören. Ich habe es getan und ich muss sagen, ist gar nicht mal so schlecht. Zwar nicht so gut, als ob wenn ich dabei wäre, aber es ist erträglich.
0: Ich wollte gerade noch mal kurz Werbung für deinen Podcast RevCall machen, aber das spare ich mir jetzt durch diese Bemerkung. Nee, danke.
1: Okay. Aber du hast es erwähnt, also das
0: verdammt!
1: Heiliger Strohsack! Und mit diesen Worten verabschiede ich mich und natürlich Grüße gehen raus an all unsere treuen Zuhörer. Bis in 2 Wochen. Bis zum nächsten Mal. Bei Schelle links, Schelle rechts. Mehr Faust als Verstand. Tschüss.
0: Tschüss.

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0: Liebe Podcast-Gemeinde, wir haben uns heute hier versammelt, um eine weitere Folge unseres heißgeliebten Podcastes Abteilung Verpeilung aller Unfug ist schwer aufzuzeichnen. Dafür haben wir uns, wie gehabt, in der Area 50 Schnorr eingetroffen, um euch auf tolle Sprichwörter zu bewegen, hätte ich fast gesagt, die wir uns rausgesucht haben, die wir auch ein bisschen veräppeln wollen und auch so ein bisschen mit Hintergrundgeschichte. Und wenn ich sage wir, meine ich natürlich nicht nur mich alleine, sondern auch meine Wenigkeit. Und ich bin auch dabei. Hi. Nein, natürlich ist Marcel wieder mit dabei. Schön, dass du da bist. Okay, Marcel hat seine Stimme in Schleswig gelassen.
1: Nö.
0: Des Weiteren...
1: Ich wollte einfach nur warten, ob da noch irgend so eine fiese Bemerkung in deiner Begrüßung kommt. Deswegen habe ich erstmal nichts gesagt. Ich habe abgewartet.
0: Ich kann auch nicht.
2: Seit wann?
1: Mach mal weiter.
0: Dazu, wie ihr gehört habt, Nico, den kriegt man ja auch nicht aus seinem Bunker raus. Schön, dass wir hier sein dürfen, Nico.
2: Gerne.
1: Ja, sonst wären wir hier gar nicht reingekommen. Er ist ja hier der Torwächter.
0: Und wer ist dann der Schlüsselmeister?
1: Ja.
2: Das sage okay. Ich jetzt nicht.
0: Okay. Dementsprechend, Moni ist natürlich auch mit dabei als vollwertiges mit ohne Glied.
3: Hallo Moni.
1: Türstopper.
0: Türstopper. Ja, wir haben das Thema Sprichwörter, Redewendungen veralbern. Was kann ich mir darunter vorstellen, fragt sich jetzt bestimmt der ein oder andere. Genau das, was das Thema sagt. Wir nehmen altbekannte Sprichwörter, veralbern die nach allen Regeln der Kunst und gehen auch noch so ein bisschen auf die Hintergründe ein, woher das kommt, wieso man das so sagt, wie es gesagt wird. Dann würde ich einfach mal sagen, Marcel, würdest du uns die Ehre erweisen, nicht anzufangen?
3: Ja.
0: Gut, danke. Moni, möchtest du
3: anfangen? Ich soll? Na gut.
1: Moni soll auch nicht anfangen.
0: Okay. Doch, Moni darf heute.
2: Ladies first.
4: Ladies Frost.
0: Ladies Frost, ja. Womit wir schon beim ersten wären.
1: Nein. Lady Frost, war das nicht hier diese blonde Schlampe da von das Disney? Ist,
0: du meinst die Eiskönigin.
1: Ja, sag ich doch.
0: Ja, aber Lady Frost, ja gut, könnte man so...
2: Doch, Elsa.
0: Also, ihr merkt, wir sind heute wieder sehr gut drauf, was das Verschießen von irgendwelchen
3: Spitzen angeht. Also, da kann ich direkt mal einhaken.
0: Ja, bitte, genau das war der Plan.
3: Wenn ihr nämlich schon mit Königshaus und so weiter anfangt, dann switchen wir doch mal rüber nach England.
0: Oh.
3: Jawohl, ja, ich habe nämlich, der frühe Vogel kann mich mal.
0: Ah, ja. Der frühe Vögler vögelt den Wurm. Nee, der frühe Fänger vögelt den Wurm.
1: Der frühe Fänger vögelt den Wurm, ja.
3: Der frühe Vogel. Ist euch aufgefallen, dass wir immer noch nicht das Original hatten?
1: Der frühe Vogel fängt sich eine, wenn er nicht das Maul hält.
0: Ja, auch gut. Ja, ich glaube, das Original sollte allen bekannt sein, oder Nico? Wie geht das Original?
2: Der frühe Vogel fängt den Wurm.
0: Ich weiß jetzt nicht, ob das zu verstehen war da draußen.
2: Der frühe Vogel fängt den Wurm.
1: Aber nicht so laut.
0: Genau so ist es.
2: Nee, genau. Rollt leise.
0: Weil der frühe Vogel,
1: ja, du auch
0: rollt leise.
1: Ja, rollt leise, genau.
3: Manchmal.
1: Manchmal, okay.
3: Also, wie wir schon gemerkt haben, da werden dann so Zwischenrufe auch nicht ausbleiben heute. Das nee. Kennen wir ja schon.
1: Aha.
3: Auf jeden Fall kommt das gute Stück ursprünglich Tatsache aus dem Englischen. Es findet sich dort bereits in einer Sprüchesammlung von William Campden oder Campden, keine Ahnung, wie man den ausspricht, aus dem Jahre 1606. Und im Englischen ist das Tatsache genauso, also 1:1 übersetzt. The early bird catches the worm.
0: Okay.
1: Thus, the early bird catches the worm, my dear.
3: Genau, quasi.
1: Oh, splendid and marvelous. Ja. Absolutely.
3: Soll ich meine gleich durchhauen oder so im Bereich um?
0: Nee,
2: hau durch.
0: Ja,
3: hau durch.
0: Ja, hau durch, ja.
3: Okay.
0: Mach fertig den Aal.
1: Hast du noch mehr dazu, wo das dann irgendwie herkommt?
3: Nee, nö. Mehr habe ich dazu nicht gefunden.
1: Nee, alles cool.
0: Nee, das ist auch nicht so einfach gewesen.
3: Nee, ich, muss ich auch sagen. Also Ich habe tatsächlich bei dem nächsten zwei verschiedene Sachen, sag ich jetzt mal, gefunden, wo das angeblich herstammen soll.
1: Ja, her damit, dann suchen wir uns die bessere raus.
3: Und zum einen, ja, pass auf, zum einen aus der Bibel und zum anderen aber auch von den Gebrüder Grimm.
0: Ist doch relativ ähnlich.
1: Genau.
0: Die einen erzählen Märchen und die anderen sind die Gebrüder Grimm. Also.
1: Nimm das, Papst Leo.
3: Ich denke, wenn ich damit anfange, was ich gefunden habe, wo es herkommt, kommt ihr, ohne dass ich es nenne, erstmal nicht drauf, welches es ist.
1: Okay, mach mal.
3: Aber ich sag trotzdem mal. Also, im Wörterbuch der Gebrüder Grimm finden sich Quellen aus dem 17. und 18. Jahrhundert. Mhm. Und Bezug zur Bibel ist, da kann man sich's eigentlich schon fast ableiten, wer frei von Schuld ist, werfe den ersten Stein.
0: Jehova! Jehova! Jehova!
1: Ich hab's gewusst. Ich hab's gewusst.
0: Danke, Monty Python, dafür.
1: Kann es sein, dass Weibsvolk anwesend ist?
0: Nein, nein, nein, nein, nein, nein, nein.
3: Sie war sie.
4: Er war's, er war's.
1: Ab nach hinten, ab nach hinten. Einer tanzt immer aus der Reihe. So.
3: Wenn du denn gerade schon so schön eingehakt hast, wie geht denn das Original?
0: Ja.
1: Always look on the bright side of life.
3: Nein.
2: Solarium, ja. Papa ante Porta.
0: Ja, wer frei von Sünde ist, werfe den ersten Stein. Also,
3: nein.
0: Hä?
1: Wer eine freie Hand hat, schmeißt den ersten Molly? Das macht man in Hannover, ich weiß.
3: Aber. Nein.
1: Erster Mai, Chaostage. Oder auf dem Hamburger Kiez.
0: So. Nee, wer ohne Sünde ist, werfe den ersten Stein. Aber wenn du das...
3: Bleibt sich gleich, ob frei von Sünde oder ohne Sünde, bleibt sich gleich.
0: Ja.
3: Das ist aber nicht das, was ich meine.
1: Dann erzähl.
2: Ja.
0: Ja, bitte.
3: Erst die Veralberung.
1: Na gut.
3: Wer im Glashaus sitzt, sollte sich nicht nackig ausziehen.
0: Wer im Glashaus sitzt, sollte im Dunkeln kacken.
1: Wer im Glashaus schmeißt, sollte nicht auf Steinen sitzen.
3: Nico, das Original.
2: Ja, geil. Wir bin ich total irritiert gerade.
1: Wer im Glashaus sitzt, ist bei Big Brother.
3: Manchmal könnte man das denken, ja.
2: Ja. Nein. Wer im Glashaus sitzt, sollte nicht mit Steinen schmeißen.
3: Genau.
0: Wer im Glashaus sitzt, hat kein Geld für Wände. Also für Steinwände.
3: Ich wollte gerade sagen.
0: Weil ist ja alles aus Glas.
3: Ja.
1: Aber mittlerweile ist Glas doch teurer als Stein.
2: Ja.
1: So eine Glasfront oder sowas? Alter, finde.
0: Ja, okay. Aber.
1: Oh, übrigens auch ein gut veraltetes Sprichwort. Nee.
0: Ja. Oh. Aber weiter. Auf der anderen Seite, ne, wer im Glashaus sitzt, hat viel zu viel Zeit mit Putzen zu verbringen.
3: Ja.
1: Wozu? Warum?
3: Weil du sonst nichts mehr siehst.
1: Bist du blöd? Alles, was wichtig ist, kann ich googeln. Warum war soll ich fest?
0: Ja, aber wenn du schon ein Glashaus hast, dann willst du deinen Prunk ja auch, ich sag mal, zur Schau stellen. Und dann willst du ja auch, dass die Leute reingucken.
1: Ja, aber wenn du ein Glashaus besitzt, dann ist es bei schlechtem Wetter natürlich richtig blöd, wenn du da zum Beispiel Schokolade lagerst, wenn du da oder irgendwelche wärmeempfindlichen und hochexplosiven Stoffe lagerst.
3: Bei schlechtem Wetter, das ist doch Schokolade egal.
1: Bei starkem Wetter hier, sowas, schönem Wetter, sowas.
3: Du hast schlechtes Wetter
0: gesagt. Ja, schlechtes Wetter gesagt.
1: Für die Schokolade ist es schlechtes Wetter.
0: Alles eine Frage der Perspektive.
2: Der Perspektive, ja.
1: Alles eine Fähigkeit, sich noch aus der Situation rauszureden. Ihr seid doch auch alle zur Schule gegangen. Meine Güte, habt ihr nie gelogen? Das war überlebenswichtig. So zwischen der ersten und zwölften Klasse.
2: Zur zwölften war ich nicht. Bis in die zwölfte kam ich nicht. Gab's auch nicht. Bei mir.
0: Ich glaube, die Hauptschule endet nach neun, oder?
2: Ja.
3: Ja.
1: Gut möglich.
2: Hast teilweise. Man kann noch eine freiwillige zehnte machen.
0: Was war?
1: Wieso bist du nach der fünften gegangen? Oder? Ja, der Vertrag lief aus.
0: Was waren die ersten schlimmsten 5 Jahre für Nico? Erste Klasse.
1: Gehen wir mal wieder ins Glashaus.
0: Die Überleitung fand ich jetzt nicht witzig. Aber...
1: Ja, das klang wie Goofy gerade.
3: Also zwei...
2: Naja, die Ähnlichkeit ist da.
1: Und wer bei Glashaus sitzt, der hört schlechte Musik. So.
2: Oh. Ich finde Glashaus gut.
1: Echt?
2: Ja.
1: Selber schuld. Naja.
2: Ja.
1: Das erklärt einiges mit der fünften Klasse. Dann. Also. No.
0: Haben die eigentlich mit einem Glasperlenspiel auch was zu tun?
2: Nein.
3: Die sind verwandt.
1: Weil es Glaser sind, oder wie? Hat aber nichts mit Glasnost und Perestroika zu tun.
3: Weißt du doch nicht.
1: Das war eine Frage. Na gut, so.
3: Wollt ihr so rum weitermachen?
1: Ich will ja.
0: Okay. Ich bin voll bei dir.
3: Das ist gut.
1: Achso, kam da noch was zur Erklärung mit dem Glashaus?
3: Nö.
1: Schade.
3: Nein. Nö.
1: Aber das war dann sozusagen jetzt das Original oder wie jetzt?
3: Das Original ich sollte gesagt. Nicht mit Steinen werfen.
1: Ja, das,
3: hat er
1: ja das ist mir schon klar. Aber wer ohne Sünde ist, werfe den ersten Stein, hat sich dann
3: das
1: irgendwann.
3: Ist der Bezug
1: das hat sich dann irgendwann zum Glashaus abgeleitet oder so.
3: Wahrscheinlich, ja.
2: Ja, damals hatten die noch keine Glashäuser oder Glas.
0: Oder Steine.
2: Steine hatten die, da bin ich mir ziemlich sicher.
1: Die Steine hatten ihre eigene Zeit.
2: Die Steinzeit, ja.
3: So, jetzt habe ich einen, das können wir wieder mal verkehrt rum anfangen. Tatsache, wieder mit Bezug auf die Bibel. Nachzulesen, bevor ich jetzt anfange, ich fange jetzt mal ganz anders an.
1: Fang mal.
3: Nachzulesen bei der Uni Innsbruck, bei bibelserver.com. Und die Herkunft steht hier, die Bibel, Spruch 26, 27. Ich habe das Tatsache nachgeguckt, das steht da wirklich.
2: Ja. Amen.
3: Auch das. Und dieser Vers, um den es geht, geht sogar noch weiter in der Bibel.
1: Okay.
3: Die Erweiterung sozusagen, sag ich jetzt mal in Tüdelchen. Wer einen Stein hochwälzt, auf den rollt er zurück.
0: Mhm.
2: Okay. Nochmal bitte.
1: Wer
3: einen Stein hochwälzt, auf den rollt er zurück.
1: Ja, okay.
2: Hochwälzt, rollt er zurück.
1: Also im Grunde heißt das ja so viel wie macht dir nicht mehr Arbeit, als du bewältigen kannst, oder wie?
0: Nee, ich glaube, das ist eigentlich, wenn du anderen was in die Schuld, in die Schuld schieben willst,
1: okay,
0: fällt es halt auf dich zurück.
3: Ja, so. Und welchen Spruch suchen wir?
0: Wer anderen eine Grube gräbt, der braucht in Deutschland eine Baugenehmigung.
3: Wer anderen eine Grube gräbt, hat immer noch ein Grubengrabgerät.
1: Ja.
0: Genau, oder braucht ein Grubengrabgerät.
1: Wer anderen eine Grube gräbt, sollte tief genug buddeln.
3: Nico, Original.
2: Wer anderen eine Grube gräbt, fällt selbst hinein.
1: Mhm.
2: Ja. Mhm. Bin ja irgendwie für die... Die Original zuständig.
3: Ja, irgendwie schon.
2: Das passt ja.
3: So,
2: das Original für die Original.
3: Ich habe Tatsache auch nicht gefunden, irgendwelche Jahreszahlen oder sonst was.
1: Das
3: hat mich ein bisschen gewundert, ehrlich gesagt, weil eigentlich Bibel und so, die sind da ja immer wild hinterher, aber gut. So.
1: Ich hätte nämlich sonst auch vermuten können, also wie gesagt, mit dem Stein eben gerade, wenn du dir zu viel Arbeit aufhältst, dann wird es dich irgendwann erschlagen.
3: Mhm.
1: Das kannst du dann ja auch auf andere Sachen.
3: Ja.
1: Also beiß nie größere Stücke ab, als du fressen kannst. Oder
3: klar.
1: Schreib mit deinem Mund keinen Scheck aus, den dein Arsch nicht einlösen kann.
3: Ja. Jetzt bin ich mal gespannt.
2: Mhm.
0: Gespannt wie Flitzebogen, wo das nächste...
3: Jetzt,
0: wo,
3: ne?
1: Wie Flitzehoden?
3: Jetzt noch nicht, aber...
0: Ist das ein Titel für ein Porno?
1: Ich habe zwar mal in der Videothek gearbeitet, aber der ist mir nirgendwo irgendwie begegnet, der Titel.
0: Der ist dir nie untergekommen?
1: Nö. Wahrscheinlich war der ständig vergriffen oder so.
0: Vergriffener Hoden. Moni, bitte weiter.
1: Damit kennt sich jeder Urologe aus.
3: Aua.
0: Und die haben übrigens nichts mit Uhren zu tun.
1: Ja.
0: Vielleicht nachher ohne Uhren, aber das ist eine andere Sache.
1: Ja, das ist dann eher eine Sache des Trompologen.
0: Ja, lieber zwei Damen im Arm
1: als zwei Arme im Darm.
3: Aua!
2: Ja, bitte, Moni, ich höre.
1: Du warst mal Metzger, ne?
3: Ja, okay. Darmspiegelung mal anders, oder was? Eieiei.
1: Ja. Okay, mach mal weiter.
3: Ich mach gleich einen kurzen Sprung und dann darfst du quasi fast übernehmen.
2: Ein Darmsprung, oder?
3: Nein.
2: Ein Sprung, sondern ein Darmsprung.
0: Das ja, nennt man auch Durchfall. Darmsprung.
1: Weißt du, was das Wichtigste beim Schweißausbruch ist?
2: Das Weh.
1: Ja. So, bring bitte den Spruch, sonst machen wir hier nur Blödsinn. So.
3: Mal gucken, ob irgendwer das schon mal gehört hat. Also jetzt nicht diesen Spruch, sondern ja. Ich fange ja wieder andersrum an.
1: Ja, klar.
3: Das ist also von erst...
2: Darm.
0: aus dem Loch kommen wir nicht raus.
1: Moni, bitte.
3: Er lässt mich ja nicht.
1: Ich will nicht so viel schneiden müssen. Aber jetzt halt die Schnauze.
2: Das lässt also, du drin.
3: Dieses Dingens ist das erste Mal schriftlich erfasst worden von Erasmus von Rotterdam. Der hat einen Brief geschrieben an seinen Schüler Christoph Nordhoff.
0: Mhm. Fahre sie fort.
3: Okay, ich sehe lauter Fragezeichen. Na gut. Das Ganze hat den Ursprung im Lateinischen.
1: Mhm.
3: Mal gucken, ob du jetzt drauf kommst. Aurora habet aurum in ore.
0: Aurora ist irgendwas mit Lehre bzw. Lernen.
1: Nee, das ist irgendwie Lichterhellung. Erhellung.
0: Aurora.
1: Was war das nochmal?
3: Aurora ist die Göttin der Morgenröte.
1: Ah, okay. Ah, ja, okay. Und dann irgendwas mit Aurum? Oder was sagtest du? Aurum ist Gold.
3: Mhm.
1: Alles klar.
2: Ah, ja. Dann habe ich es, glaube ich.
1: Mhm.
3: Glaubst du, dann hau mal raus.
2: Also hier ist das Original.
1: Ja, ne?
2: Morgenstund hatte Gold im Mund.
3: Und da ich das ja nicht so damit habe, heißt das bei mir, Morgenstund hat Blei im Arsch.
2: Sehr gut.
1: Ist ja aber auch richtig so.
3: Ja.
1: Alle Leute, die morgens früh aufstehen, sollen sie ruhig machen, damit ich nach Hause kann.
3: Das wäre jetzt eigentlich eine perfekte Überleitung in die Richtung.
0: Wieso denn bloß?
3: Ich weiß auch nicht.
1: Weil wegen Latein.
0: Wollt ihr noch irgendwas weiter zu dem Morgenstund hat Gold im Mund?
1: Nee, also ich hätte sonst auch gerne, ganz gerne gewusst, wie es überhaupt zu der Redewendung gekommen ist. Ich meine, warum hat die Morgenstunde Gold im Mund? Das hätte mich jetzt noch interessiert. Aber stand da nichts zu, oder wie? Schade. Naja.
3: Also ich habe auf verschiedenen Seiten geguckt, aber so weiter ausgeführt wurde das da einfach nicht so wirklich.
0: Nee, das ist leider bei einigen.
3: Ja.
1: Vielleicht, wenn du gerade frisch ausgeschlafen hast am Morgen, damals waren das ja noch nicht so die Langschläfer, die sind ja wirklich mit dem ersten Hühnerkrähen und mit dem Sonnenaufgang aufgestanden.
3: Ich glaube, das habe ich aber nicht mit notiert, ich glaube, dieser Brief, den ich da erwähnt habe, der war vom Wortlaut ein bisschen anders. Da war es irgendwie Aurora, bla bla bla, irgendwas mit Musika oder so.
1: Mhm.
3: Weil das halt dieser Student oder Schüler quasi von ihm halt gekriegt hat und er wollte ihm damit vermitteln, dass man halt, wenn man morgens schon sich ans Studieren oder wie auch immer macht, dass man dann am effektivsten ist.
1: Ach so, ja siehst du. Ja gut, auf sowas wollte ich raus, ja. ob das da noch irgendwelche Auflösungen gibt. Aber
3: und es gibt Tatsache, aber auch das habe ich mir so gemerkt, es gibt Tatsache, ich glaube, da kann man bei uns auch sagen, wer was ist, ich bin definitiv eine Eule. Es gibt die Aufteilung bei uns, also bei Menschen, in Lerchen und Eulen.
1: Mhm.
3: Und ich bin definitiv eine Eule.
1: Aha.
2: Aha.
1: Also kein Morgenmensch. Kann ich so gut nachvollziehen.
0: Ja.
1: Ein normaler Tag hat vor 12 Uhr mittags nicht anzufangen.
3: So sieht das aus. Vor allem das Ding ist, ich habe damals, wo ich noch bei Maccas gearbeitet habe, da haben die immer doof geguckt, weil ich habe mich ja immer um die Nachtschichten gerissen. Mhm. Weil ich habe die Nachtschichten gemacht, weil ich bin danach immer zum Feierabend, durfte ich immer 5 Minuten früher gehen, damit ich den Nachtbus gekriegt habe. Mhm. Bin dann nach Hause, hatte meine Klamotten schon draußen liegen, bin in die Klamotten mit dem Nachtbus zum Kiez und weiter ging's.
1: Also. Wie lange ging dann da die Nachtschicht immer?
3: Unterschiedlich, je nachdem, wann du angefangen hast. Entweder bis 1 oder bis 3.
1: Okay, gut, dann ist ja auch noch ein bisschen was los.
3: Ja, ja,
1: ich hatte ja sonst vermutet, dass du sagst, du fängst irgendwie um 10 oder 11 erst an zu arbeiten. Wenn du dann morgens rauskommst, so 6, 7 zum Beispiel oder sowas, dann ist auf dem Kiez ja auch schon alles ziemlich tot.
3: Naja, wobei damals war das schon teilweise im Tunnel, da war das, ging das teilweise noch bis 12 oder 2 Uhr nachmittags.
1: Oder so, ja gut, okay. Mhm. Naja, andere Zeiten.
3: Ja, definitiv.
0: Und andere Musik.
2: Ja.
3: Ja.
1: Ja. Anderes ja, Sprichwort?
3: Ein Stück weit.
2: Anderes Sprichwort.
0: Könnte man so sagen, ja.
2: Ja.
0: Ich sag erstmal das Original.
1: Mhm.
0: Per aspera ad astra.
3: Ich hätte gern Astra.
2: Ah, okay.
1: Astra hat irgendwas mit dem Stern zu tun.
3: Mhm. Ja.
2: Stern.
1: Per aspera. Aspera. Aspera.
3: Aspera sagt mir was. Ich hatte nie Latein, das ist gemein. Oh, das reimt sich.
0: Gut, Nico weiß nicht mal, wo Latein liegt.
3: Das ja, weiß ich auch nicht, aber raus. Trotzdem hatte ich es nie.
1: Aspera, weiß ich nicht.
3: Sag nochmal.
1: Ist das irgendeine
0: ad astra.
1: Ist das irgendeine eingestellte Baureihe vom Opel?
0: Der
1: Opel
0: ja.
1: Aspera.
0: Wer kein Aspera bauen kann, baut ein Astra.
3: Also ich sag mal, Per hätte gerne ein Astra. So viel habe ich verstanden. Aber was jetzt dieses Aspera da drin zu suchen hat, weiß ich nicht.
1: Aspera ist wahrscheinlich wahrscheinlich.
3: Weil Per ist ein Name, das weiß ich. Den hatte ich damals bei mir nämlich in der Schule. Deswegen.
1: Aspera, das ist eine Abhaltung von
2: den
1: Aspargus.
2: Den
1: das ist irgendwas mit Spargel.
0: Spargel?
1: Ja, Aspera, Aspargus, also Spartakus vielleicht irgendwas.
0: Also wie würdest du diesen Spruch dann übersetzen?
1: Wie war das? Aspera? Nochmal?
0: Per aspera ad astra.
1: Per aspera?
3: Ad astra?
1: Mhm. Ad astra. Schmeiß den Spargel zu den Sternen, also schmeiß den Scheiß weg.
3: Spargel ist lecker.
1: Spargel ist ekelhaft.
3: Spargel ist immer noch lecker.
0: Spargel ist lecker. Hatten wir gestern erst.
3: Danke.
1: Kid, ihr Perversen.
3: Ich hatte letztens Spargel-Omelette und den einen Tag habe ich überbackene Schinken-Spargelröllchen gehabt.
1: Und wie heißt das auf Latein?
3: Nicht,
0: nee, das war griechisch.
2: Ach so.
1: Wieso, kommst du aus dem Arsch? Nee. So. Nee, also ich komme nicht drauf. Per Aspera, gib mir mein Astra, weiß ich nicht.
0: Mhm. Über raue Pfade gelangt man zu den Sternen. Heißt okay. Es quasi wörtlich übersetzt.
2: Okay, das
0: kann man auch übersetzen mit durch Mühsal gelangt man zu den Sternen.
3: Okay.
0: Oder wie es in der ursprünglichen Version war, aus dem, da weiß ich jetzt gerade nicht, ich glaube Komödie von Seneca geschrieben.
1: Seneca oder Seneca?
0: Seneca, Entschuldigung.
1: Seneca, okay. Ja, den habe ich nämlich hier auch.
0: Und zwar ist das aus Herkules Furens, der wild gewordene Herkules. Da heißt es, non est ad astra mollis etiris via. Also zu Deutsch, es ist kein weicher bzw. bequemer Weg von der Erde zu den Sternen.
1: Alles klar, ich glaube, dann haben wir das gleiche Sprichwort rausgesucht.
3: Okay.
0: Ja?
1: Mach mal weiter.
0: Ja, wie gesagt, per aspera ad astra, da kann man halt auch viel mit Bier machen. Per aspera ad jeva.
1: Okay. heißt das dann irgendwie irgendwann abgeleitet, aller Anfang ist schwer?
0: Ja.
1: Das ist nämlich auch,
3: denke ich mal, ne?
1: Ja, weil das habe ich nämlich. Na gut, dann ist es doch ein bisschen was anderes.
0: Und ich habe hier uns auch noch, wo das quasi heute noch zu finden ist.
1: Na.
0: Auch in der originallateinischen, ne, also per aspera ad astra.
1: Ja.
0: Zum Beispiel auf dem Wappen und der Krone, also der Bezahlwährung von Mecklenburg-Schwerin.
3: Ah, okay.
0: Und zwar gab es diese Zusammenkunft von 1621 bis 1934.
1: Okay, krass.
0: Und wurde dann, nur kurzes Randwissen, aufgrund der nationalsozialistischen Regierung mit Druck behandelt, dass es sich zu Mecklenburg nur entwickelt hat und daraus ist dann das Mecklenburg-Vorpommern entstanden, wie wir es heute kennen. Also quasi das Gebiet, ich sag quasi, weil es nicht 1:1 das Gebiet war, sondern so ein bisschen anders. Aber wie gesagt, auf dem Wappen ist es also zu sehen, genauso wie auf der Krone. Und Krone war in dem Fall die Währung von denen. Ebenso ist es das Motto der United States Air Force Academy.
3: Aha.
0: Der Royal Air Force, ne, also
2: die britische.
0: Genau, britisch. Dann der Royal.
1: Die RAF.
0: Ja, genau. Oh.
1: Stimmt.
0: Dann haben wir die Royal Australian Air Force, die hat das Motto auch. Und die Royal New Zealand Air Force.
3: Aha.
0: Die haben das alle als Motto quasi.
2: Ja. Naja gut, Australien und Neuseeland waren, glaube ich, auch englische Kolonien, wenn ich mich recht erinnere.
1: Gehörten zum Commonwealth. Australien, glaube ich, auch immer noch.
2: Ja.
1: Neuseeland weiß ich jetzt nicht so 100%.

0: nicht sicher, aber ich meine, da was gesehen zu haben. Ach, des Weiteren ist es halt auch ein Motto von verschiedenen Universitäten und Schüler- bzw. Studentenverbindungen. Da waren aber so viele, die habe ich jetzt nicht alle.
1: Nein, ist ja auch alles gut. Das macht ja auch nichts, aber das ist ja schon mal.
0: Und es ist noch das Motto einer holländischen Stadt namens Gouda. Und ja.
1: Von dort kommt der Käse.
0: Nein.
1: Nicht?
0: Jein.
2: Da kommt der Edamer her.
0: Nein, der Gouda-Käse wurde im Umland der Stadt Gouda hergestellt und erfunden. Mhm. Aber die Stadt Gouda hatte das Handelsmonopol, sag ich mal, dafür, um den zu exportieren.
3: Mhm. Die Stadt Gouda hatte die falschen Kühe.
0: Genau, gelbe Kühe.
2: Die hatten nur die Milka-Kuh.
0: Nee, eben nicht.
3: Nein, die Milka-Kuh steht in Wien.
2: Ist umgezogen.
3: Ja.
0: Genau.
3: Die steht da wirklich.
0: Ja, alles gut. Das war das Erste. Das Zweite kennt ihr bestimmt alle. Mhm. Alea Iacta Est. Mhm.
1: Ich kenn's. Habt ihr nie Asterix geguckt?
2: Ja, haben wir.
1: Habt ihr mal die Comics gelesen?
3: Nee.
2: Ja, aber ist schon ein paar Tage her.
1: Kretterns.
2: Nee, ich möchte kein Croissant gerade.
0: Wieso bezeichnest du ihn jetzt als diese kleinen viereckigen
1: Mach weiter.
0: Brotwürfel, die in Salat landen? Ach so, ja.
1: Nein, das sind Wellpappenkisten.
0: Dann weißt du ja auch, wer es gesagt hat.
1: Ja.
0: Na?
1: Ja, der ehemalige Verteidiger von Borussia Dortmund, Julio César.
0: Mhm. Genau, das hat er nämlich in einer, oder zu, ich sag mal, zu Beginn einer Schlacht gesagt.
1: Nicht im Casino?
0: Nein.
1: Hätte ja auch gepasst, oder?
0: Das Casino hat er erst 3 Jahre später erfunden. Nee, das hat er tatsächlich zu Beginn einer Schlacht gesagt, mhm. weil die mussten quasi über eine Brücke und waren zahlenmäßig unterlegen, die mhm. Römer.
1: Ja.
0: Und in einer Überlieferung, es gibt mehrere Überlieferungen mhm. über diese ja. Szene, aber in einer Überlieferung hat jemand seinem Trompadeur die Trompete geklaut und dann quasi zum Angriff geblasen, mhm. was die Führung unter Cäsar ja aber noch nicht freigegeben hatte.
3: Habe ich dir erlaubt zu blasen?
0: Ja, und dann hat er halt gesagt, gut, ne, Alea Iacta Est, die Würfel sind gefallen, beziehungsweise genau übersetzt heißt es eigentlich, der Würfel ist geworfen worden.
3: Mhm. Okay.
0: Und das bedeutet so viel wie, die Würfel haben die Hand verlassen, der Ausgang kann nicht mehr beeinflusst werden. Mhm. Das ist quasi dieser Moment, wo die Würfel in der Luft sind, wo du weißt, dass es losgeht, aber du nicht weißt, wie es ausgeht. So.
3: Ja, okay.
1: Ja.
0: Und ganz wichtig, wenn du es wirklich ins Deutsche übersetzen würdest mit die Würfel sind gefallen, mhm. heißt es grammatikalisch eigentlich Alea Iacta Ust oder Lust.
3: Mhm.
0: Weil das Est in dem Fall für eine Singularität steht. Deswegen heißt dieser Satz eigentlich übersetzt, der Würfel ist gefallen, beziehungsweise der Würfel ist geworfen worden.
3: Okay. Krass.
2: Ah.
1: Ich bin immer noch ganz fasziniert von diesem Trompadeur, der da wirklich seinen, dem da die
2: Trompete gibt.
1: Genau, dem die Trompete geklaut wurde.
0: Ja.
1: Und der hat, und der andere, der dann
0: die Trompete geklaut
1: der
0: hat,
1: der dann rumgetrötet hat, genau, der. Der war dann laut und hat die anderen sozusagen ins Unglück gestürzt. Ein Trompadeur. Schauen wir mal kurz über den großen Teich. Laut, schmeißt alle Leute ins Unglück, heißt Trump. Also, ich würde sagen, die Geschichte wiederholt sich oder wir sind einer großen Verschwörung gerade auf der Spur.
0: Nein. Aber diesmal haben die Simpsons das nicht getan.
1: Noch nicht.
3: Ich wollte gerade sagen, noch nicht.
1: Die sind ja erst bei Staffel 36. Also
0: das naja, aber die haben ja schon in einer Staffel sein, also ein Bild gehabt, wo Trump im Sarg liegt.
1: Ja, gut, irgendwann
0: aber liegt das, er auch. Aber das Datum hat sich nicht erfüllt.
1: Ja.
0: Von seiner Beerdigung in der Folge. Also so viel dazu.
1: Ich bin ja auch mal gespannt, ob Luxemburg irgendwann mal bei der Fußball-WM dabei ist. Und wenn sie dann 1-0 gegen Brasilien verlieren, dann haben die

0: die Simpsons wieder komplett recht gehabt.
1: Okay. Und dann habe ich noch einen Spruch, der in einer bestimmten Übersetzung in einem österreich-deutschen Kontext ein bisschen was anderes gesagt hat. Aber die lateinische Original ist Labor omnia vincit. Beziehungsweise vincit mit, ne, mit C geschrieben. Da weiß ich gerade nicht, wie das ausgesprochen wird. Labor omnia vincit.
2: Labor. Ich kenne Boa Constrictor, ja.
0: Persönlich?
3: Meine Boa
2: Constrictor. Flöte, ich habe mal mit dir gegessen.
3: Meine Boa Constrictor ist Jungfrau.
1: Mhm.
3: Oh, wow.
1: Nein.
3: Schade.
2: Keine Ahnung.
1: Also hier ist es jetzt übersetzt mit Arbeit besiegt alles.
2: Arbeit besiegt alles.
1: Was könnte man dazu auch noch sagen?
0: Alles klar. Ja,
2: Arbeit versaut einen immer die ganze Freizeit.
3: Ja.
0: Ja, genau. Einigkeit und Recht auf Freizeit, richtig. Genau. Du meinst, das stand. Kann das sein, dass das zufällig an einem gewissen Arbeitslager am Tor stand?
1: An einem? Ich glaube an allen.
0: Nee, nicht an allen. Aber ich meine, ich glaube, du meinst das Motto Arbeit macht frei.
1: Ja. Also so schmutzbehaftet dieses Motto dadurch auch ist. Es ist ja aber immer wieder wahr. Wenn ich mit... Nee, pass auf.
0: Ja, ich weiß, was ich weiß.
1: Du verdrehst die Augen. Aber wenn ich mit schlechter Laune zur Arbeit gehe und mich voll in die Arbeit stürze...
0: Ja, das ist... Das ist dann, glaube ich, auch der Sinn des...
1: Das ist der ursprüngliche Sinn.
0: Genau.
1: Richtig. Ja. Aber dieses Arbeit macht frei, das ist halt so...
0: Zynisch und böse gemeint.
1: Ja, aber im Endeffekt steckt so viel Wahrheit nur allein in diesem Satz, wenn man nicht die deutsche Geschichte hinter siehst.
0: Wenn du jetzt die Nazis außen vor lässt, klar. Wenn du jetzt einfach nur diesen Satz nimmst, dann stimmt das schon. Arbeit macht frei, kann einen freien Kopf machen, kann dich von irgendeinem Stress befreien, ablenken, bla bla bla, alles gut, alles richtig, ja.
1: Ja, also ne, wir wollen das jetzt hier nicht auf die nationalsozialistische Schiene fahren.
0: Nein, wir haben ja gesagt, die haben das einfach für ihre Zwecke einfach in ganz zynischen Kontext missbraucht.
1: Genauso wie das Symbol des Hakenkreuzes.
0: Richtig.
1: Ja, also von daher... Ja.
0: Haben alle keine Ideen, diese braunen... Vollpfosten.
1: Meinst du jetzt St. Pauli oder meinst du jetzt die Nazis?
0: Oh, weia.
1: Okay. weil jetzt habe ich mir das auch mit allen St. Pauli-Fans verstärkt.
0: Hast du sowieso, weil du die falsche Raute trägst. Ja.
3: Hallo?
1: Falsche Raute, als ob Pauli eine Raute hätte.
0: Na, die richtige Raute gibt es nur in Bremen.
3: Träum weiter. Das ist ein Salino immer noch, genau wie bei Gladbach.
1: Ja.
3: Ja.
0: Aber du bist immer noch neidisch auf unsere Torhymne, zumindest auf den ersten Teil davon.
1: Ja, das
0: Schiffshorn.
1: Ja. Das ist schon.
2: Da die Torhymne ist cool.
3: Da haben wir aber schon mehrfach drüber gesprochen.
0: Die Torhymne von Werder ist cool?
2: 500 Mann.
0: Die ist scheiße.
2: Ich finde das
0: nicht so geil. Ich finde die so
1: geil. Naja, als geneigter Bremer hört man sie ja auch nicht so oft im Stadion.
0: Die man stimmt, die sind auswärts stärker.
1: Also von daher, möchtest du uns jetzt mit deinen Sprüchen beehren oder habt ihr noch irgendwas zum Veralbern für meine drei?
3: Bist du schon fertig im Latein?
1: Ich bin mit meinem Latein am Ende.
0: Ich hätte jetzt sonst gesagt, ne, also, ja, weil Arbeit macht frei, ne, also wer arbeitet, kann auch frei machen.
3: Ja.
1: Ja, okay.
0: Muss natürlich auch sein. Und
1: was dein Chef dazu sagt.
0: Der ist doch selber nie da, der Idiot.
1: Ja, okay.
2: Der lebt das Motto.
0: Ja, ihr arbeitet
3: nicht mehr frei. Nicht mehr frei, genau.
0: Und ich muss noch einmal ganz kurz zusagen zu dieser Nazi-Bezeichnung, wie die das verwendet haben. Sie haben mit ihrem Stil ja auch irgendwo recht gehabt. Die haben ja die ganzen Leute da in das Lager reingesteckt, haben sie zwangsarbeiten lassen. Dadurch sind natürlich auch viele gestorben oder wurden generell gleich weggemacht. Und somit hatten sie wieder mehr freie Plätze.
3: Ja, okay.
0: So kann man auch, kann man auch so ganz, ganz böse sehen. Ja. Ne? Aber gut. Ich würde sagen, lassen wir das mal sagen.
4: Ja,
1: lassen
4: wir
1: das. Das Thema ist dunkel genug.
4: Ja,
1: fast so wie die in Uniform.
3: Wollen wir nochmal, nur mal so zwischendurch gefragt, wollen wir nochmal meine zwei tierischen mit reinschmeißen?
0: Ja, und schmeiß mal rein.
3: Ob ihr die veralbert?
0: Ja, klar.
3: Weil mir ist nämlich nichts eingefallen.
0: Kriegen wir hin. Wir sind hier vier Spezialisten für Blödsinn.
1: Ja.
3: Also, von dem ersten, ich habe es andersrum geschrieben, aber ist egal, ist die früheste bekannte schriftliche Form um das Jahr 1598 datiert. Was ich ganz witzig finde, jetzt mal allgemein gesagt.
2: Ja. Dein Geburtstag.
3: Dass ich...
1: Was? 1598? Ich dachte, das wäre dein 100. Geburtstag.
3: Was ich sagen wollte, wenn der Herr Schnorr mich mal ausreden lassen würde...
0: Nico war ja schon der Babysitter von Julius Caesar.
3: Ja. Ist, dass, ohne dass ich drauf geachtet habe, falls ihr mal drüber gestolpert seid, alle meine Sprichwörter um 1600 waren. Mhm. 1598, 1606, da habe ich nicht drauf... Also danach habe ich es nicht ausgesucht. Das ist mir danach...
0: Ich glaube, wenn du das gerade da schon in der Schule mitgekriegt hast, ist doch alles nachvollziehbar.
1: Und ich glaube tatsächlich, so viel Jahreszahlabweichung, nenne ich es mal, kriegt man da auch gar nicht hin. Weil entweder du hast es um die, ich sag mal, Nullerzeit, ne, also eins vor bzw. eins nach Christus, weil es zu der Zeit passte, oder so um die Zeit, weil es zu der Zeit passte. Ich weiß nicht, was in 300 Jahren aus unserer Zeit für Sprichwörter noch genommen werden.
0: Walla, Bruder, ich küsse dein Auge.
1: Juno und Swag und so.
3: Ja.
1: Also von daher, ne?
3: Also das gute Stück heißt Neugier ist der Katze tot.
2: Mhm. Ja, das kenne ich.
0: Ja, Curiosity killed the cat, ja.
2: Ich kenne eine andere Formulierung dafür, glaube ich. Neugierde bringt nicht nur Katzen um. Ja, oder Schweine um? Irgendwie sowas.
0: Kann man auch mal eben verwechseln.
2: Ja.
0: Gut, aber im chinesischen Restaurant auf dem Menü ist es praktisch dasselbe.
1: Das unterscheidet sich nur durch einen Strich. Ne?
3: Das werde ich Raya dann nachher petzen, dass du sie Schwein genannt hast.
2: Nein.
3: Doch.
0: Aber neun Bier sind der Katze tot. Ja.
1: Was, neun Bier?
0: Neun Bier sind der Katze
3: tot. Das kannst du auch so nicht sehen, weil die Katze hat ja mehrere Leben.
0: Neun Leben, neun Bier. Es kann Starkbier sein, es kommt auf die Menge an.
3: Ja, okay.
0: Paracelsus, die Menge macht das Gift.
3: Und einen habe ich noch.
1: Einen habe ich noch.
3: Ja, nein. Tatsache, auch vermutlich 16. Jahrhundert.
0: Ja.
2: Hey!
3: Ist die Katze aus dem Haus, tanzen die Mäuse auf dem Tisch.
1: Ja. Mhm. Das sagt aber, glaube ich, jeder, ne? Also,
0: ist die Katze aus dem Haus, kratzt sie an der Tür und will wieder rein. So.
3: So, geh raus. Raus, rein, raus, rein.
1: Was ich hab dir doch gesagt, das regnet. Miau. Ja, das regnet immer noch. Miau. Nein, ich kann das Wetter nicht ändern. Miau. Ja, halt den Sammel.
0: Katzen, ja.
2: Sehr schön.
3: Mhm. Na gut, kleine Veralberung. Weiter.
0: Dann fange ich mal an. Ich habe nämlich eine Kombination hier gleich aus mehreren Sprichwörtern.
3: Oho.
0: Denn das schlägt dem fast die Krone ins Gesäß.
1: Ui, wow.
0: Schon mal gehört? Also, fangen wir mal oben an. Das schlägt dem fast den Boden aus.
3: Aha.
0: Schon mal gehört, ne?
3: Ja.
0: Ja, also, wenn jetzt wirklich irgendwas komplett übertrieben ist und dann ein letztes Wort oder eine letzte Tat noch oben drauf gesetzt wird und dann ist endgültig Schicht im Schacht, dann ist Schluss hier. Und
1: dann war das nicht der Tropfen, der das Fass zum Überlaufen brachte, weil das läuft, ne,
0: sondern ja, genau.
1: Das hat dann den Boden explodieren lassen.
2: Bis er explodiert.
0: Ja, aber das hat hier einen anderen Hintergrund. So, der Ausruf bedeutet, der Ausruf, das schlägt ihm fast den Boden aus. Woher stammt diese Redewendung? Aus Bayern.
3: Ah, echt?
0: Ja. Oh. 1516 wurde dort das Reinheitsgebot verabschiedet.
1: Mhm. Ne, also,
0: tschüss. Ja, genau.
1: Tschüss, Reinheitsgebot von Enki. Ja, danke.
0: Kennt man ja, das ist ein Gesetz, das genau vorschreibt, welche Zutaten bei der Bierherstellung verwendet werden dürfen. Also Wasser, Hopfen,
1: Gerste. Kultenschleim.
0: Nee, eben nicht. Nicht nach deutschem Reinheitsgebot. Wirklich nur Wasser, Hopfen und Gerste. Also was anderes darf nicht mehr rein.
3: Okay.
0: Ja, gibt es seit 500 oder über 500 Jahren. So. Das Reinheitsgebot wurde streng überprüft und wenn in einer Brauerei Bier entdeckt wurde, das anders zubereitet worden war, also mit anderem Zeug, deinem Krötenschleim zum Beispiel oder was weiß ich, mit Socken.
1: Mit Socken kenne ich das. Das ist doch Kölsch dann, oder?
3: Wieso kennt man das Sock-Ale?
0: Sock-Ale. Jetzt weißt du, warum die Engländer das Bier warm trinken.
1: Frisch gefiltert.
0: Nee, aber Kölsch, das ist einfach nur dieses Tauwasser von den Bierflaschen. Das wird dann aufgefangen und dann ein bisschen eingefärbt. Mehr ist das nicht.
2: Ich wollte gerade sagen, das füllen sie ab, wenn es regnet. Doch.
0: Ja.
3: Kölsch ist kein
0: Bier. Nein, also wenn man entdeckt hat, dass das Bier eben nicht nach Reinheitsgebot gebraut wurde, dann wurden den Fässern die Böden ausgeschlagen und die ganze Suppe lief über den Fußboden und konnte dadurch nicht mehr verkauft werden.
3: Es gibt aber eine Sauerei und wer wischt das weg?
0: Das ist denen doch egal.
1: Das
2: Schuld
1: wird
2: selber.
1: Das wird für Kölsch verwendet.
3: Mit so diese Fußboden abziehen.
2: Das stimmt, das wird für Kölsch gewinnen. Und wenn das mit
1: Handtuch.
2: Und dann kam später noch die Socken dazu. Das wurde denn das Alt.
1: Ja. Wenn du es mit getragenen Socken aufgewischt und dann ausgefroren hast, das war alt.
2: Ah, wieder was gelernt.
0: Und wenn du diese nassen Socken dann eine Zeit lang einfach nur hingelegt hast, dann ist es ein Lagerbier oder was?
1: Und wenn das schwarze Socken waren?
0: Dann war es Pilz.
1: Nee, das ist dann ja Fußpilz. Nein, ja, das ist eben Dunkelbier.
0: Schwarzbier.
1: Ja.
0: Schöne Grüße nach Köstritz. Naja.
2: Schade.
0: Machen wir mal weiter. Ich sagte ja, das schlägt dem fast die Krone ins Gesäß.
3: Ja. Ne?
0: Etwas die Krone aufsetzen. Ist auf den Brauch zurückzuführen, dass Bauherren ein Richtfest feiern. Mhm. Das kennt man ja heute auch noch. Mhm, ne? Wenn der Dachstuhl fertig ist bei einem Neubau, wird ja so eine Krone aufgesetzt.
3: Ja. Mhm.
0: Und der Dachstuhl wird zu diesem Anlass traditionell mit einer Richtkrone geschmückt. Indem der Bauherr dem Rohbau die Krone aufsetzt, zeigt er, das Werk ist vollendet. Diese Redewendung ist also ironisch gemeint. Das heißt, wenn du jetzt einer Sache noch die Krone aufsetzt, dann sagst du, okay, das ist dann jetzt auch vollendet, das ist aber eben im negativen Sinne.
3: Mhm.
0: So. Der dritte Teil, ja, schlägt die faste Krone ins Gesäß. Eigentlich heißt es, jemandem ins Gesicht schlagen. Kann man wortwörtlich natürlich auch so nehmen.
3: Mhm.
0: Aber an die Stelle des Werfens eines Federhandschuhs, das hat man früher tatsächlich so gemacht, trat ab dem späten Mittelalter...
3: Feder oder Fede?
0: Fede, nicht Feder.
3: Okay. Mhm.
0: Nein, nein. Trat ab dem späten Mittelalter der Brauch, einen Konkurrenten dadurch zum Duell aufzufordern, dass man ihm mit einem Handschuh ins Gesicht schlug. Du hast sonst immer den Handschuh hingeworfen.
3: Ja.
0: So, ich werfe dir den Handschuh zur Fehde hin, zum Duell.
3: Mhm.
0: Das hast du dann irgendwann nicht mehr gemacht. Du bist zu deinem Gegner hin.
3: Flatsch.
1: Batsch. Genau. Also, wichtig ist, dass die Hand nicht im Handschuh war. Ne? Also du hast ihm quasi keine Backpfeife gegeben mit dem Handschuh an. Du hast den Handschuh in der Hand gehabt und dann...
0: Gibt auch eine ganz tolle Folge von den Simpsons, in dem was das betrifft. Homer Simpson hat irgendwann mal im Kino einen Zorro-Film gesehen und da wurde das gemacht. Und er hat alle Leute dann daraufhin mit einem Handschuh ins Gesicht gehauen und sagt, ich fordere dich zum Duell heraus. Die meisten haben natürlich gesagt, nee, will ich nicht. Und okay, dann habe ich mich halt durchgesetzt. Eine sehr, sehr schöne Szene mit so einem Federhandschuh gibt es auch bei Robin Hood, Helden in Strumpfhosen.
2: Ich wollte gerade sagen, daran dachte ich gerade, nämlich hier mit dem Ritterrüstung Handschuh.
0: Der Sheriff von Nottingham nimmt seinen Handschuh, haut Robin von Locksley das Ding so einmal so durchs Gesicht.
2: Ja.
0: Robin guckt sich nur um, nimmt einen metallenen Ritterhandschuh so groß und semmelt ihm dem Sheriff voll eins in die Fresse.
2: Er hatte nicht seine Hand drin.
0: Nein.
2: Nein.
1: Oh. Wisst ihr, wo das heute noch verwendet wird. Was, also jetzt nicht in Realität. Dieser,
3: der Handschuh
1: dieser,
3: oder die, was?
1: Dieser Federhandschuh ins Gesicht ziehen.
0: Würde ich jetzt spontan sagen? Nee, wüsste ich nicht.
1: Also ich weiß nicht mehr genau, ob das in allen Teilen ist. Auf jeden Fall Mario Party. Da gibt es...
0: Was?
1: Ja, da gibt es den sogenannten Duellhandschuh. Und wenn du den auswählst, wählst du deinen Gegner aus und dann wird das wirklich so dargestellt, dass mit diesem Handschuh einmal durchs Gesicht des Gegners okay. und dann beginnt ein Duell der beiden um Münzen. Je nachdem, du kannst auch um Sterne spielen oder in einem Mario Party hast du quasi Verbündete
0: ja.
1: aus dem Mario-Universum. Um die kann es dann auch gehen. Also das ist je nach Spiel und Situation ein bisschen unterschiedlich, aber es ist wirklich, dass dieser Duellhandschuh einmal durchs Gesicht des Gegners gezogen wird.
0: Ich stelle mir das gerade echt witzig vor. Du bist da so am Zocken, hast da Luigi oder sowas und dann gehst du da auf Peach hin. Ey, du Bitch!
1: Na, also es ist jetzt immer der gleiche Handschuh. Es ist so ein blauer oder grüner, je nachdem.
0: Das ist ja ganz egal.
1: Und es wird halt nur Computer animiert,
0: ja.
1: Das ist so mit Klatsch und dann geht das
3: mit Klatsch.
0: Los. Aber, das ist doch geil.
1: Ja.
2: Weißt du, woran ich gerade denken musste? Du sagtest mit Duellhandschuhen und Sternenmünzen. Yu-Gi-Oh! Anime Staffel 1.
1: Haben sie da auch...
2: Ja, sie haben jetzt nicht geklatscht, aber du musstest doch diese Stern... Okay, war ein Stern.
1: Ja, stimmt.
2: Stimmst du? Machen, okay. Das war Staffel 1, wo noch die Regeln ein bisschen anders waren.
0: Na gut.
2: Ja, aber dazu, falls wir mal Folge Animes sehen.
0: Ja, machen wir mal. Das nächste auf meiner Liste ist... Aller Unfug ist schwer.
1: Kenn ich nicht. Nie von gehört.
0: Ursprung ist natürlich aller Anfang ist schwer.
1: Ja.
0: Im Laufe der Zeit wurde die Idee, dass aller Anfang schwer sei, in verschiedenen Kulturen und Sprachen auf unterschiedliche Weise ausgedrückt. In der deutschen Sprache taucht das Sprichwort erstmals im 16. Jahrhundert auf.
1: Oh.
0: Ja, ist ja. Aber es zeichnet sich so ein Muster ab. Ne? Ja. Da wurde die Sprache wirklich lebendiger, da wurde sie echt. Ja, vielfältiger und wird auch zuweilen auf den römischen Philosoph Seneca zurückgeschrieben. Seitdem ist es ein fester Bestandteil des deutschen Sprachgebrauchs geworden. Insgesamt spiegelt aller Anfang ist schwer eine universelle Wahrheit wider, die in verschiedenen Zeiten und Kulturen anerkannt wurde. Das Beginnen eines Vorhabens ist oft mit Herausforderungen und Schwierigkeiten verbunden, aber mit Durchhaltevermögen und Entschlossenheit können diese überwunden werden, um letztendlich zum Erfolg zu führen. Bestes Beispiel sitzt hier gerade versammelt.
1: Ja.
0: Seit 5 Jahren machen wir hier diesen Scheiß und wir haben echt Probleme gehabt zu Anfang. Scheiß Mikrofonqualität, Tonqualität und wir haben immer noch die gleichen Probleme. Wir finden so selten einen Termin, um uns hier mal hinzusetzen und unseren Unfug ins Mikrofon zu husten.
1: Ja,
2: richtig.
0: Und trotzdem sind wir mittlerweile ein fester Bestandteil der Podfluencer-Community. Also
1: können wir uns dafür auf jeden Fall mal gegenseitig auf die Schultern klopfen.
0: Fass mich nicht an.
3: Ich komme da nicht hin.
0: Mach's nicht. Ich klopf euch auch nicht auf die Schultern, ihr macht ja nichts.
1: So. Ja, doch, der eine druckt regelmäßig Wikipedia aus.
3: Nee, das Ausdrucken mache ich.
0: Siehst du
1: das? Das macht er. Der eine lässt ausdrucken.
0: So, mein letztes Beispiel.
2: Der kam.
0: Was, mein letztes Beispiel. Bestimmt schon mal alle gehört und das wird auch heute immer wieder falsch verwendet. Auf den Hund gekommen.
3: Da bin ich gespannt. Das habe ich tatsächlich gelesen.
0: Wenn man das heute sagt, was fällt euch als erstes dazu ein?
3: Dass sich einer einen Hund geholt hat.
0: Richtig. Mhm. Und genau das ist falsch.
1: Ja. Also ich wäre dabei, dass es eine Idee ist, wie man zu einer Lösung kommt.
0: Nee. Hat einen ganz anderen Ursprung. Nico, was sagst du?
2: Wirklich? Ganz ehrlich, ich habe null Ahnung.
0: Keine Ahnung.
2: Ich weiß, dass es eine andere Bedeutung hat, aber ich wusste noch nie, was das bedeutet. So
3: echt nicht? Wenn es das ist, was ich im Hinterkopf behalten habe, dann waren wir mehr oder weniger wahrscheinlich alle schon mal in dieser Situation.
0: Ja, ich denke schon. Ja, doch.
2: Okay.
1: Bitte kläre mich auf. Und zwar nicht über Bienchen und Blümchen.
0: Nee, aber über den Hund. So. Genau. Über Doggy-Style. Hat einer den Film schon gesehen?
2: Doggy-Style?
1: Ja, ich glaube schon. Nein.
2: Es gibt einen Film, der heißt Doggies.
0: Und das ist kein Pornofilm.
1: Ist der mit Sina?
0: Nee. Nee, das ist so eine animierte Komödie mit sprechenden Hunden.
1: Okay. Aber doch, ich glaube, die habe ich schon. Ich guck einmal kurz nach.
0: Willst du jetzt echt gucken? Ich wollte dir gerade erzählen, wie das dazu gekommen ist, wie man sagt, man ist auf den Hund gekommen.
1: Ja, bitte.
3: Mach doch.
0: Na gut. Also. Die Redewendung auf den Hund gekommen bedeutet, dass es jemandem gar nicht gut geht. Zum Beispiel ist seine Gesundheit ruiniert oder er hat sein ganzes Hab und Gut verloren. Es gibt mehrere Erklärungen, warum Hunde hier so einen negativen Zusammenhang haben. Einer davon lautet folgendermaßen. Manche Menschen hatten am Boden ihrer Geldtruhe einen gezeichneten oder geschnitzten Wachhund abgebildet. Mhm. Der sollte Diebe abschrecken und den Besitzer selber zur Sparsamkeit erziehen und ermahnen.
3: Ich glaube, früher aber Tatsache meistens geschnitzt.
0: Ja, kann ja aber auch gemalt oder reingebrannt sein, das ist ja egal. Ne? Hatte nun jemand so viel Geld ausgegeben, dass dieser Hund zum Vorschein kam, war er eben auf den Hund gekommen.
3: Leider.
0: Ja, genau. Aber auch sonst ist der Hund umgangssprachlich oft ein ziemlich armes Tier, denn früher wurden nur die Schoßhunde bei den reichen Herren verhätschelt. Ausdrücke wie jemanden wie ein Hund behandeln oder Hundeelend erinnern daran, welchen Stellenwert Hunde einfach bei den Leuten oder bei den einfachen Leuten hatten. Arme Menschen spannten sogar Hunde vor ihr kleines Fuhrwerk. Da sah man sofort, wer sich keinen Esel und erst recht keine Pferde leisten konnte.
3: Ui, okay. Ja.
0: Heutzutage wird die Redewendung auch öfter für Hundefreunde benutzt. Wer sich einen Hund zulegt, ist ja ganz wortwörtlich auf den Hund gekommen. Und damit ist die ursprüngliche Ausdrucksweise absichtlich verdreht und veralbert. Ja. Tja, hat also was mit Pleite zu tun. Mhm. Finde ich ehrlich gesagt ziemlich gemein den Hunden gegenüber.
3: Ja.
2: Ja.
0: Des Menschen bester Freund wird ja jetzt so negativ dargestellt. Ja. Nein. Armer Hund.
1: Ja. Apropos Hund. Nico.
0: Buff. Schweinehund.
2: Ja, das auch. Ja.
3: Deine Hunde?
2: Nee, ich habe keine Hunde. Hatte mal, aber nö.
1: Die wussten halt, was gut war.
2: Ja.
1: Also danach. Na, egal.
2: Ja, egal, wollte gerade sagen.
1: Bitte mach jetzt mit genau dem Sprichwort weiter, was du gerade oben hast, bevor du deine drei Zettel noch weitere fünfmal durchmischst.
2: Erstmal abwarten und Bier trinken. Erstmal abwarten und Bier trinken.
1: Mhm.
2: Ja.
1: Mhm. Ich denke, du bist trocken.
2: Ja, Malzbier.
0: Butterbier.
2: Bittermalz.
1: Butterbier. Wo wir wieder beim Kölsch wären, ne? Gut. Ja. So. Ist ja in Deutschland offiziell als Bier anerkannt. Also von daher.
0: Das ist V+ Kuruba auch.
3: Wie war das noch? Ein Bier sind wie viel Kölsch?
2: 328 oder so. ein Holsten ist 328 Kölsch. Bis du das merkst, genau. Will jemand was sagen? Das war natürlich die Veralberung und was ist das Original?
1: Ja. Abwarten und Tee trinken.
2: Ja, sehr gut. Ja.
0: Ist aber auch nur eine Abkürzung, oder?
2: Nö.
0: Na klar. Abwarten und Tequila trinken.
2: Ja, okay. Hast du noch was? Zum Beispiel du?
1: Nö.
2: Nö. Nö. Im Lateinischen, ja, ich war wirklich so frei und habe das auch im Lateinischen übersetzt.
1: Finde ich gut, gefällt mir.
2: Expect da nicht. Ich wusste, dass das kommt.
3: Ich wollte auch nicht haben. Ah, okay, besser nicht.
2: Nee, expecta et vide.
0: Expecta
2: et vide.
0: Aha.
2: Ja.
1: Ja, so. Aber nicht das Original, ne?
2: Abwarten und Tee trinken, tatsächlich.
0: Okay.
2: So habe ich das.
0: Mach mal weiter.
1: Okay, ja.
2: Der Ursprung ist tatsächlich Achtung, ich falle aus der Reihe, Mitte des 19. Jahrhunderts.
0: Das ist doch gerade erst rausgekommen, Jan.
1: Ja. Gefühlt ja.
2: Ja, die Herkunft tatsächlich